0: Oberhaupt der katholischen Kirche gab bei seinem Sonntagsgebet bekannt, dass bei ihm ein Knoten in der Lunge entdeckt worden sei, der sich im Anfangsstadium befinde.
1: Leo wirkte ruhig und gefasst, sagte, die Ärzte haben mir zu einer OP geraten, um den Knoten zu entfernen. Der Eingriff soll in den kommenden Tagen über die Bühne gehen. Weitere Einzelheiten nannte er nicht und viele Gläubige hier auf dem Petersplatz mussten erst einmal die Luft anhalten, waren völlig überrascht. Leo schien immer fit, er spielt Tennis, hat sogar ein eigenes Fitnessstudio hier in seinem Apartment und eigentlich steht für den kommenden Monat eine Reise nach Südamerika auf seinem Programm. Aus Rom, Claudia Wächter.
0: Zum Fußball. Der SC Freiburg ist neuer Tabellenführer in der Bundesliga. Gegen Schalke 04 haben die Freiburger 2:1 gewonnen. Im Rhein-Derby hatte 1. FC Köln mit 2:1 gewonnen. Gladbach bleibt damit auch nach 5 Spielen punktlos und steht als Tabellenletzter da.

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1: Ich bin Dirk Zeitler. Die CDU setzt heute ihre Führungsklausur fort. Die Partei steckt in einer der schwersten Krisen ihrer Geschichte. Die Parteiführung berät darüber, wie sie da wieder herauskommen kann. Das Treffen war nach den für die CDU verheerenden Landtagswahlen angesetzt worden.
2: Schwere Stimmenverluste in Berlin und Sachsen-Anhalt, in Mecklenburg-Vorpommern sogar aus dem Landtag geflogen, auf Bundesebene im Umfragetief. Jetzt will die CDU klären, woran es liegt. Wie kann die schwarz-rote Regierung auf die aktuelle Unzufriedenheit in der Bevölkerung reagieren? Weiter mit dem straffen Reformkurs? Wurden Themen übersehen? Und wie ist die langfristige Strategie? Muss die CDU konservativer werden, um Wähler zurückzugewinnen oder umgekehrt? Auch wenn die Ministerpräsidenten eben vorerst den Rücken gestärkt haben, muss der angeschlagene Parteichef Merz auch intern verlorenes Vertrauen zurückgewinnen. Ursula Winkler, Nachrichtenredaktion.
1: CSU-Chef Söder hat Abweichler in der Union klar aufgefordert, wer nicht mitziehe, solle gehen. Wollt ihr woanders hin, dann sagt's auch, sagte Söder in der ARD-Sendung Karin Mioska. Hintergrund ist die Wahl des ersten AfD-Landtagspräsidenten Anfang Oktober in Magdeburg, bei der Kandidat 4 Stimmen mehr bekam als erwartet. Söder vermutet, dies geschah aus einer tiefen Verwundung der CDU-Fraktion heraus. US-Präsident Trump hat verkündet, dass die Ukraine und Russland künftig auf Angriffe ihrer Energieanlagen verzichten. Es ist allerdings nicht Trumps erste Ankündigung dieser Art.
3: Erst vor rund 4 Wochen hatte Trump behauptet, Moskau und Kiew würden die Angriffe auf die Energiesektoren einstellen. Doch die angebliche Vereinbarung hielt keine 24 Stunden. Und auch diesmal scheint am Versprechen nicht viel dran zu sein. Selenskyj sagte kurz darauf, er wisse gar nichts von der Einigung. Aber der Ukrainer verspricht, wenn Putin seine Angriffe auf Energieanlagen stoppt, will Selenskyj dem Beispiel folgen. Selenskyj bietet außerdem an, Neuwahlen abzuhalten, sollte Trump Putin von einer 60-tägigen allgemeinen Waffenruhe überzeugen. Trump hatte zuvor die Ablösung des ukrainischen Präsidenten gefordert. Aus Washington, Jan-Christoph Freibert.
1: Zum Fußball. Der SC Freiburg ist neuer Tabellenführer in der Bundesliga. Gegen Schalke 04 haben die Freiburger 2:1 gewonnen. Im Rhein-Derby hat der 1. FC Köln mit 2:1 gewonnen. Gladbach bleibt damit auch nach 5 Spielen punktlos und steht als Tabellenletzter da.

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1: Ich bin Dirk Zeitler. US-Präsident Trump hat verkündet, dass die Ukraine und Russland künftig auf Angriffe ihrer Energieanlagen verzichten. Es ist allerdings nicht Trumps erste Ankündigung dieser Art.
2: Erst vor rund 4 Wochen hatte Trump behauptet, Moskau und Kiew würden die Angriffe auf die Energiesektoren einstellen. Doch die angebliche Vereinbarung hielt keine 24 Stunden. Und auch diesmal scheint am Versprechen nicht viel dran zu sein. Selenskyj sagte kurz darauf, er wisse gar nichts von der Einigung. Aber der Ukrainer verspricht, wenn Putin seine Angriffe auf Energieanlagen stoppt, will Selenskyj dem Beispiel folgen. Selenskyj bietet außerdem an, Neuwahlen abzuhalten, sollte Trump Putin von einer 60-tägigen allgemeinen Waffenruhe überzeugen. Trump hatte zuvor die Ablösung des ukrainischen Präsidenten gefordert. Aus Washington, Jan-Christoph Freibert.
1: Die CDU kämpft nach 3 krachend verlorenen Landtagswahlen und Umfragewerten unter 20% um ihre Glaubwürdigkeit. Bei einer Führungsklausur in Berlin sucht die Partei nach einem Weg aus einer der schwersten Krisen ihrer Geschichte. Generalsekretärin Hoppermann dämpfte gleich zu Beginn die Erwartungen. Die Klausur sei nicht die eine Wunderwaffe, sondern der Beginn eines Prozesses. Es gehe darum, Vertrauen zurückzugewinnen. In Mecklenburg-Vorpommern stehen die Zeichen auf Rot-Rot-Grün. Rund 3 Wochen nach der Landtagswahl wollen SPD, Linke und Grüne heute mit Koalitionsverhandlungen beginnen.
3: Bei der Wahl war die AfD stärkste Kraft geworden, hatte alleine aber keine Mehrheit geschafft. Eine rot-rot-grüne Koalition hätte eine hauchdünne. Die Grünen betonten bei einem Parteitag, alle 3 möglichen Koalitionspartner seien sehr klar beim Thema Rechtsextremismus. Eine Zusammenarbeit mit der AfD werde es nicht geben. Viel Zeit bleibt nicht, das Dreierbündnis zu schmieden. Nächste Woche tritt der Landtag zu seiner konstituierenden Sitzung zusammen. Danach bleiben 4 Wochen Zeit, um den Ministerpräsidenten oder die Ministerpräsidentin zu wählen. Aber dem Koalitionsvertrag sollen vorher noch Parteitage zustimmen. Ursula Winkler, Nachrichtenredaktion.
1: Zum Fußball. Der SC Freiburg ist neuer Tabellenführer in der Bundesliga. Gegen Schalke 04 haben die Freiburger 2:1 gewonnen. Im Rhein-Derby hat der 1. FC Köln mit 2:1 gewonnen. Gladbach bleibt damit auch nach 5 Spielen punktlos und steht als Tabellenletzter da.
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1: Ich bin Dirk Zeitler. Die CDU setzt heute ihre Führungsklausur fort. Die Partei steckt in einer der schwersten Krisen ihrer Geschichte. Die Parteiführung berät darüber, wie sie da wieder herauskommen kann. Das Treffen war nach den für die CDU verheerenden Landtagswahlen angesetzt worden.
2: Schwere Stimmen.
1: Gleich zu Beginn die Erwartungen. Die Klausur sei nicht die eine
2: geflogen auf Bundesebene im Umfragetief. Jetzt will die CDU klären, woran es liegt. Wie kann die schwarz-rote Regierung auf die aktuelle Unzufriedenheit in der Bevölkerung reagieren? Weiter mit dem straffen Reformkurs? Wurden Themen übersehen? Und wie ist die langfristige Strategie? Muss die CDU konservativer werden, um Wähler zurückzugewinnen? Oder umgekehrt? Auch wenn die Ministerpräsidenten eben vorerst den Rücken gestärkt haben, muss der angeschlagene Parteichef Merz auch intern verlorenes Vertrauen zurückgewinnen. Ursula Winkler, Nachrichtenredaktion.
1: Die geplante Zuckersteuer bekommt Gegenwind aus den eigenen Reihen. Neun Agrar- und Verbraucherschutzminister der Union haben Bundeskanzler Merz in einem Brief aufgefordert, die Steuer zu stoppen. Der Koalitionsvertrag setze beim Thema Zucker auf Freiwilligkeit und Eigenverantwortung, nicht auf staatliche Lenkung, heißt es in dem Schreiben. Eine Zuckersteuer belaste den Kauf bestimmter Lebensmittel unnötigerweise und verschärfe die schwierige Lage der Landwirtschaft zusätzlich. Papst Leo muss operiert werden. Das 71 Jahre alte Oberhaupt der katholischen Kirche gab bei seinem Sonntagsgebet bekannt, dass bei ihm ein Knoten in der Lunge entdeckt worden sei, der sich im Anfangsstadium befinde.
3: Leo wirkte ruhig und gefasst, sagte, die Ärzte haben mir zu einer OP geraten, um den Knoten zu entfernen. Der Eingriff soll in den kommenden Tagen über die Bühne gehen. Weitere Einzelheiten nannte er nicht und viele Gläubige hier auf dem Petersplatz mussten erst einmal die Luft anhalten, waren völlig überrascht. Leo schien immer fit, er spielt Tennis, hat sogar ein eigenes Fitnessstudio hier in seinem Apartment und eigentlich steht für den kommenden Monat eine Reise nach Südamerika auf seinem Programm. Aus Rom, Claudia Wächter.
1: Zum Fußball. Der SC Freiburg ist neuer Tabellenführer in der Bundesliga. Gegen Schalke 04 haben die Freiburger 2:1 gewonnen. Im Rhein-Derby hat der 1. FC Köln mit 2:1 gewonnen. Gladbach bleibt damit auch nach 5 Spielen punktlos und steht als Tabellenletzter da.

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1: Ich bin Dirk Zeitler. US-Präsident Trump hat verkündet, dass die Ukraine und Russland künftig auf Angriffe ihrer Energieanlagen verzichten. Es ist allerdings nicht Trumps erste Ankündigung dieser Art.
2: Erst vor rund 4 Wochen hatte Trump behauptet, Moskau und Kiew würden die Angriffe auf die Energiesektoren einstellen. Doch die angebliche Vereinbarung hielt keine 24 Stunden. Und auch diesmal scheint am Versprechen nicht viel dran zu sein. Selenskyj sagte kurz darauf, er wisse gar nichts von der Einigung. Aber der Ukrainer verspricht, wenn Putin seine Angriffe auf Energieanlagen stoppt, will Selenskyj dem Beispiel folgen. Selenskyj bietet außerdem an, Neuwahlen abzuhalten, sollte Trump Putin von einer 60-tägigen allgemeinen Waffenruhe überzeugen. Trump hatte zuvor die Ablösung des ukrainischen Präsidenten gefordert. Aus Washington, Jan-Christoph Heibert.
1: Die CDU kämpft nach 3 krachend verlorenen Landtagswahlen und Umfragewerten unter 20% um ihre Glaubwürdigkeit. Bei einer Führungsklausur in Berlin sucht die Partei nach einem Weg aus einer der schwersten Krisen ihrer Geschichte. Generalsekretärin Hoppermann dämpfte gleich zu Beginn die Erwartungen. Die Klausur sei nicht die eine Wunderwaffe, sondern der Beginn eines Prozesses. Es gehe darum, Vertrauen zurückzugewinnen. In Mecklenburg-Vorpommern stehen die Zeichen auf Rot-Rot-Grün. Rund 3 Wochen nach der Landtagswahl wollen SPD, Linke und Grüne heute mit Koalitionsverhandlungen beginnen.
3: Bei der Wahl war die AfD stärkste Kraft geworden, hatte alleine aber keine Mehrheit geschafft. Eine rot-rot-grüne Koalition hätte eine hauchdünne. Die Grünen betonten bei einem Parteitag, alle 3 möglichen Koalitionspartner seien sehr klar beim Thema Rechtsextremismus. Eine Zusammenarbeit mit der AfD werde es nicht geben. Viel Zeit bleibt nicht, das Dreierbündnis zu schmieden. Nächste Woche tritt der Landtag zu seiner konstituierenden Sitzung zusammen. Danach bleiben 4 Wochen Zeit, um den Ministerpräsidenten oder die Ministerpräsidentin zu wählen. Aber dem Koalitionsvertrag sollen vorher noch Parteitage zustimmen. Ursula Winkler, Nachrichtenredaktion.
1: Zum Fußball. Der SC Freiburg ist neuer Tabellenführer in der Bundesliga. Gegen Schalke 04 haben die Freiburger 2:1 gewonnen. Im Rhein-Derby hatte erst FC Köln mit 2:1 gewonnen. Gladbach bleibt damit auch nach 5 Spielen punktlos und steht als Tabellenletzter da.
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4: Ja, schönen, guten, vor allen Dingen frühen Morgen. Am Vormittag haben wir zunächst mit einigen Wolken zu tun. Es bleibt jedoch trocken. Nachmittags lockert es ein bisschen auf. Da kommt die Sonne also auch mal durch. Das ist auch nötig, weil die Temperaturen sind nicht ganz so eckwicklig. Aktuell an der Nerobergbahn Bergstation 4 Grad, am Schiersteiner Hafen 5 Grad und hier auch bei unserem Studio in der Britta Arena 5 Grad und geht heute hoch bis auf 15 Grad. Man merkt, es ist jetzt wirklich der Herbst. Er ist da, er ist angekommen. In der kommenden Nacht gehen die Temperaturen runter auf 6 Grad. Das Wetter von morgen, vormittags fällt Regen, am Nachmittag bleibt der Himmel wolkenverhangen bis 13 Grad.
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4: A3 Köln Richtung Frankfurt zwischen Dietz und Limburg-Nord ist der rechte Fahrstreifen wegen Löscharbeiten an einem brennenden LKW gesperrt. Sonst ist noch alles friedlich da draußen. Gute Fahrt.
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4: Ja, da steht ja noch der Anhänger Blitzer am Gustav-Stresemann-Ring, kurz vor der Britta Arena Richtung Berliner Straße. Da sind 50 erlaubt. Und wenn du irgendwo einen mobilen Blitzer gesehen hast oder eine Verkehrsstörung melden möchtest, kannst du das sehr, sehr gerne tun. Einfach ein WhatsApp schicken oder direkt im Studio anrufen. Nummer ist die gleiche, Wiesbaden 952 69 869.
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4: Good morning Wiesbaden. Kommt, wir starten mal ganz lässig in diesem Montag. Auch schönen guten Morgen, Herr Hahn. Ganz genau, also 12. Oktober und wenn ihr könnt, weil ihr mit euren Kindern zusammen Ferien habt, bleibt einfach schön im Bett jetzt um die Uhrzeit. Kuschelt euch nochmal ringsrum ins Bett und unter die Decke, weil es ist noch frisch draußen und wenn ihr euch das erlauben könnt, könnt ihr ja noch im Bett bleiben. Also ganz gemach, schiebt die Kaffee-Arie noch ein bisschen nach hinten. Alle anderen, die schon raus sind und schon los müssen, habt ihr hoffentlich einen guten Kaffee und einen guten Tee getrunken. Wir starten einfach jetzt zusammen in diesen Tag. Also ich bin für euch da, ihr seid mit mir da. Ich wünsche euch einen richtig guten Start in diesen Tag mit Antenne Wiesbaden. Und bei uns gibt's natürlich alle Hits aus der besten Zeit deines Lebens. Mosche.
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1: Es wird Zeit für das erste Horoskop von dieser Woche für dich da draußen bei Antenne Wiesbaden. Und los geht's.
0: Widder.
1: Heute sprühst du vor Energie und Tatendrang. Nutze deinen Schwung, aber überstürze nichts. In der Liebe könnte ein spontanes Gespräch für Herzklopfen sorgen. Beruflich lohnt es sich, die Initiative zu ergreifen.
0: Stier.
1: Ruhe und Beständigkeit sind heute.

0: Deute deine großen Stärken. In der Liebe sorgen kleine Aufmerksamkeiten für große Gefühle. Im Job kannst du mit Geduld und Ausdauer überzeugen.
1: Zwillinge.
0: Ein aufregender Tag voller Begegnungen erwartet dich. Deine offene Art zieht interessante Menschen an. In der Liebe könnte eine überraschende Nachricht für Freude sorgen. Beruflich sind kreative Ideen gefragt.
1: Krebs.
0: Deine Gefühle stehen heute besonders im Mittelpunkt. Ein vertrauter Mensch könnte dir neue Kraft schenken. In der Partnerschaft ist Ehrlichkeit gefragt. Beruflich solltest du dich nicht unter Druck setzen lassen.
1: Löwe.
0: Heute ist ein guter Tag, um dich auf deine persönlichen Ziele zu konzentrieren. Im Beruf kannst du mit Geduld und einer durchdachten Herangehensweise einiges erreichen. In der Liebe sorgen ehrliche Gespräche und gemeinsame Zeit für ein harmonisches Miteinander.
1: Jungfrau.
0: Ordnung und Klarheit bringen dich heute weiter. Eine Angelegenheit, die dich länger beschäftigt hat, könnte sich endlich lösen. In der Liebe solltest du weniger analysieren als mehr genießen.
1: Waage.
0: Harmonie und zwischenmenschliche Beziehungen stehen heute im Vordergrund. Ein offenes Gespräch könnte ein Missverständnis aus der Welt schaffen. Im Beruf bieten sich gute Gelegenheiten für Zusammenarbeit.
1: Skorpion.
0: Deine Intuition ist heute besonders ausgeprägt. Du erkennst schnell, was hinter den Worten anderer steckt. In der Liebe könnte Leidenschaft aufkommen. Beruflich ist ein guter Zeitpunkt, um klare Entscheidungen zu treffen.
1: Schütze.
0: Deine Abenteuerlust erwacht. Heute könnte dich eine neue Idee oder Einladung begeistern. In der Liebe sorgen Humor und Spontanität für schöne Momente. Beruflich solltest du mutig über den Tellerrand schauen.
1: Steinbock.
0: Deine Disziplin zahlt sich heute aus. Eine Aufgabe könnte endlich den gewünschten Fortschritt bringen. In der Liebe solltest du dir bewusst Zeit für einen besonderen Menschen nehmen.
1: Wassermann.
0: Deine Kreativität kennt heute kaum Grenzen. Eine ungewöhnliche Idee könnte sich als wertvoll erweisen. In der Liebe solltest du deinen Gefühlen mehr Raum geben. Beruflich lohnt sich ein frischer Blick auf alte Probleme.
1: Fische.
0: Heute begleitet dich eine besonders feinfühlige Stimmung. Deine Fantasie schenkt dir neue Inspiration. In der Liebe können zärtliche Gesten viel bewirken. Beruflich solltest du deinen Fähigkeiten mehr vertrauen. Das war dein Horoskop als kleiner Schubs, als Inspiration in den ersten Tag dieser Woche, heute von Montag, den 12. Oktober. Und jetzt kommt für dich Love and Myself von Ava Max. Schönen guten Morgen. Es ist 5:45 durch und mein Name ist Chris Scheler.
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1: Im Studio Katrin Brause-Zimmermann. Die Stadt Wiesbaden lässt jetzt illegal angebrachte Markierungen auf Straßen und Gehwegen entfernen. Die Arbeiten beginnen heute zunächst in 8 Stadtteilen, darunter Biebrich, Dotzheim und Klarental. Das hat die hessische Landeshauptstadt mitgeteilt. Bei einer digitalen Erfassung des Verkehrsraums wurden Markierungen entdeckt, die nicht offiziell angeordnet waren. Sie können Verkehrsteilnehmerinnen und Verkehrsteilnehmer verwirren und die Sicherheit gefährden. Die Entfernung in den übrigen Stadtteilen ist für die erste Jahreshälfte 2027 geplant. Die Stadt weist darauf hin, dass Verkehrszeichen und entsprechende Markierungen nicht eigenmächtig angebracht werden dürfen. Die Caligari-Filmbühne in Wiesbaden hat erneut den Hessischen Kinopreis erhalten. Das hat die hessische Landeshauptstadt bekannt gegeben. Bei der Verleihung am Freitag in Frankfurt wurde das denkmalgeschützte Kino bereits zum 28. Mal in Folge in der Kategorie nicht gewerbliche Kinos ausgezeichnet. Die Jury lobte vor allem die Vielfalt des Filmprogramms, den hohen Anteil deutscher und europäischer Produktionen sowie Dokumentarfilme und Kinderkino. Wiesbadens Kulturdezernentin Patricia Becher bezeichnete die Filmbühne als kulturellen Leuchtturm mit überregionaler Strahlkraft. Das Kino wird vom Kulturamt betrieben und arbeitet mit zahlreichen regionalen Kulturpartnern zusammen. In Wiesbaden wird die Seitenfahrbahn der Biebricher Allee an der Einmündung zur Alexandrastraße gesperrt. Die Vollsperrung gilt ab heute und dauert voraussichtlich bis Ende Oktober. Darüber hat die hessische Landeshauptstadt informiert. Grund ist die Erneuerung von Versorgungsleitungen. Auch Radfahrerinnen und Radfahrer sind von der Sperrung betroffen. Fußgängerinnen und Fußgänger können die gewohnten Wege nutzen. Die Kicker vom SVW in Wiesbaden haben gestern Abend einen Auswärtssieg eingefahren. Mit 4:2 haben sie gegen den FC Ingolstadt gewonnen. Nach einem torlosen Unentschieden in der ersten Halbzeit wurde der zweite Durchgang torreicher. In der 59. Minute können die Wien-Wiesbadener in Führung gehen. Die konnte der SVW dann in der 71. Minute ausbauen, bevor die Gastgeber bis zur 82. Minute aufholen konnten. In der 88. Minute und in der ersten Minute in der Nachspielzeit machen die Wien-Wiesbadener dann den Deckel drauf. Zum Spiel der neue Trainer Jochen Seitz.
2: Ich glaube, wir sind sehr gut in die Partie reingekommen, haben die Metz alle Zweikämpfe meiner Meinung nach gewonnen, sind auch sehr gut in Umschaltspiele gekommen, hätten dann allerdings nach 10-12 Minuten eigentlich schon 2-0 führen müssen, Elfmeter vergeben, Raul Paula allein aufs Tor, wo dann der Torhüter hält. Das sind halt einfach Dinge, die müssen dann auch irgendwo mal sitzen, dass man einfach dann noch mehr Ruhe reinbringt, auch ins eigene Spiel.
1: Damit liegt der SVW in Wiesbaden aktuell auf dem 14. Tabellenplatz.
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3: Schönen guten Morgen. Heute am Vormittag ist es zunächst nichts noch bewölkt. Ja, also viele Wolken, die durchs Land ziehen. Es bleibt jedoch trocken. Am Nachmittag zeigt sich dann auch mal die Sonne. Die Temperaturen aktuell an der Nerobergbahn, an der Bergstation 4 Grad, am Schiersteiner Hafen 5 Grad und auch hier bei unserem Studio in der Britta Arena 5 Grad. Das geht heute noch hoch auf milde 15 Grad, also mit den dicken, fetten, warmen Temperaturen ist es jetzt erstmal rum. In der kommenden Nacht gehen die Temperaturen runter auf 6 Grad und das Wetter von morgen, ja, vormittags fällt Regen, am Nachmittags bleibt der Himmel wolkenverhangen, also ziemlich dicht. Morgen ist es grau und grau und bis 13 Grad.
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3: A3 Köln Richtung Frankfurt zwischen Dietz und Limburg-Nord ist der rechte Fahrstreifen wegen Löscharbeiten an einem brennenden LKW gesperrt. Ansonsten in und um Wiesbaden noch alles entspannt. Habt eine gute und sichere Fahrt.
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3: Ja, da steht dann noch der Anhänger Blitzer im Gustav-Stresemann-Ring, kurz vor der Britta Arena Richtung Berliner Straße. Da sind 50 erlaubt. Und wenn du irgendwo einen mobilen Blitzer gesehen hast oder eine Verkehrsstörung melden möchtest, kannst du das sehr, sehr gerne tun. Entweder eine WhatsApp schicken oder direkt im Studio anrufen. Nummer ist die gleiche. Wiesbaden 952 69 869.
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3: Guten Morgen.

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1: Antenne Wiesbaden-Hörerin Helga hat uns ein Rätsel aufgegeben. Ihr Lieblingsort ist das älteste Bauwerk Wiesbadens. Na, wisst ihr es schon? Antenne Wiesbaden-Reporterin Jill hat sich natürlich direkt was dabei gedacht und ist schon auf und davon. Jill, weih uns mal bitte ein, wovon reden wir?
2: Das ist wirklich krass. Mitten in der Wiesbadener Innenstadt steht die Heidenmauer, das älteste erhaltene Bauwerk der Stadt. Und irgendwie fügt es sich so gut ins Stadtbild ein, dass ich mindestens dreimal gerade vorbeigelaufen bin, ohne zu wissen, welche Geschichte eigentlich hinter diesen alten Mauern steckt. Denn die Heidenmauer führt uns fast 2000 Jahre zurück. Sie stammt aus der römischen Zeit und war Teil einer Befestigungsanlage, die die damalige Siedlung schützen sollte. Heute wirkt die Mauer fast ein bisschen unscheinbar. Rundherum ist die Stadt lebendig, Autos fahren vorbei, Menschen gehen einkaufen, Cafés und Geschäfte liegen gleich nebenan. Und mittendrin steht dieses Stück Vergangenheit. Besonders spannend ist der Heidenturm, ein Überbleibsel der ehemaligen Befestigungsanlage. Wenn man davor steht, kann man vielleicht sich ein bisschen vorstellen, wie anders Wiesbaden damals ausgesehen haben muss. Ich fand's jetzt super faszinierend und habe irgendwie auch null damit gerechnet. Aber Wiesbaden ist halt auch immer für eine Überraschung gut.
1: Danke, Jill. Wiesbaden hat wirklich viele Facetten. Und welche ist deine Liebste? Schreib uns eine WhatsApp unter 0611 952 69 869 und verrat uns, wo du es in Wiesbaden am schönsten findest, wo dein Hotspot ist.
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3: Ich bin Babette Büchner. Findet die CDU einen Weg aus ihrer existenziellen Krise? Die Parteiführung beendet heute ihre zweitägigen Beratungen über die Konsequenzen aus den Niederlagen bei den Landtagswahlen. Gestern wurde dabei über Maßnahmen gesprochen, um die CDU wieder näher an die Lebenswirklichkeit der Menschen heranzuführen, sagte Generalsekretärin Franziska Hoppermann. Es geht bei dem Treffen aber auch darum, ob sich Bundeskanzler Friedrich Merz wieder stabilisieren kann. Nach dem Angriff der Houthi-Miliz auf den internationalen Flughafen der saudischen Hauptstadt Riad mit 12 Toten haben die jemenitischen Rebellen ihre Attacken fortgesetzt. Bundeswirtschaftsministerin Katharina Reiche sitzt nun wegen der Angriffe dort fest.
4: Reiche befand sich schon vor den Angriffen auf Konferenzen in Riad. Eigentlich wollte sie heute nach Deutschland zurückfliegen. Doch die geplante Rückkehr vom Flughafen aus Riad kann jetzt nicht wie vorgesehen stattfinden. Derzeit werde die notwendige Logistik für ihre Rückkehr zwischen den beteiligten Ministerien und Behörden abgestimmt, teilte eine Sprecherin am Abend mit. Wie das gelingen soll, ist derzeit aber noch offen. Dirk Zeitler, Nachrichtenredaktion.
3: Das Bundesverfassungsgericht verhandelt heute über die umstrittene Erbschaftssteuer. Die bayerische Staatsregierung will klären lassen, ob bestimmte Vorschriften verfassungswidrig sind. Bundesfinanzminister Lars Klingbeil sieht auf jeden Fall Reformbedarf.
5: Millionen und Milliarden schwere Vermögen werden in Deutschland oft nahezu steuerfrei vererbt. Das sei nicht gerecht, so Finanzminister Klingbeil. Es dürfe für das eigene Vorankommen im Leben nicht entscheidend sein, in welches Elternhaus man geboren worden sei. Klingbeil will eine Reform und sieht da wirtschaftsweise Unternehmer und Teile der Union hinter sich. Er will aber eine Entscheidung des Bundesverfassungsgerichtes abwarten. Bayern will in Karlsruhe ab heute klären lassen, ob der Bund allein die Erbschaftssteuer einheitlich regeln darf. Bayerns Ministerpräsident Söder plädiert für regionale Regelungen. Aus Berlin, Ronny Tochau.
3: Und zum Sport. Der SC Freiburg ist neuer Tabellenführer in der Fußball-Bundesliga. Die Mannschaft hat am Abend mit 2:1 gegen Schalke 04 gewonnen. Vorher hatte sich Köln ebenfalls mit 2:1 gegen Borussia Mönchengladbach durchgesetzt. Gladbach bleibt damit auch nach 5 Spielen punktlos Tabellenletzter.
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6: Am Vormittag zunächst stark bewölkt, es bleibt jedoch trocken. Am Nachmittag kommt dann noch mal ein bisschen die Sonne raus. Das hat damit zu tun, dass die Wolken ein bisschen auflockern. Die aktuellen Temperaturen an der Nerobergbahn Bergstation am Schiersteiner Hafen hier bei uns am Studio in der Britta Arena 5 Grad. Und es geht heute noch hoch bis auf 15 Grad. In der kommenden Nacht geht es dann wieder runter auf 6 Grad. Das Wetter von morgen, vormittags fällt Regen, am Nachmittag bleibt der Himmel wolkenverhangen. Also morgen wahrscheinlich ein Himmel grau in grau und bis 13 Grad.
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6: A3 Köln Richtung Frankfurt zwischen Dietz und Limburg Nord. LKW Bergungsarbeiten auf dem Standstreifen. Auf der A66 Wiesbaden Richtung Frankfurt in der Auffahrt Diedenbergen werden Reparaturarbeiten durchgeführt und ein bisschen stockender Verkehr streckenweise auf der 643 Mainz Richtung Wiesbaden zwischen Mainz, Mombach und Schiersteiner Kreuz. Gute Fahrt.
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6: Da steht noch der Anhängerblitzer am Gustav-Stresemann-Ring kurz vor der Britta Arena Richtung Berliner Straße. Da sind 50 erlaubt. Und wenn du irgendwo einen mobilen Blitzer gesehen hast oder eine Verkehrsstörung melden möchtest, kannst du das sehr gerne tun. Entweder per WhatsApp oder ruf direkt an im Studio. Nummer ist die gleiche. Wiesbaden 952 69 869.
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6: Ja, schönen guten Morgen. Also wenn ihr noch in der Pofe liegt, ich gönne es euch. Und wenn ihr eure Antennen schon Richtung Antenne Wiesbaden gerichtet habt und zuhört, schön, dass ihr dabei seid. Und ich wünsche euch einen wunderbaren Start in diesen Tag. Also wenn ihr schon unterwegs seid, ja, kommt gut durch, kommt gut zur Schaff. Und hier geht's weiter mit schöner Musik, weil auf Antenne Wiesbaden, da gibt's alle Hits aus der besten Zeit deines Lebens. Zum Beispiel jetzt hier, Somewhere Only We Know von Keen. Schönen guten Morgen, es ist gleich 5 nach 7. Mein Name ist Chris Scheler.

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0: Guten Morgen, heute startet die zweite Woche der Herbstferien und klar, Ferien sind da, um auch mal ein bisschen auszuschlafen und vielleicht auch ordentlich abzugammeln. Sind wir ehrlich, das haben wir früher auch nicht anders gemacht. Aber es geht auch anders. Letzte Woche haben Ferienkids unsere Stadt geschrumpft und ihr eigenes Mini-Wiesbaden gegründet. Das Ganze als Planspielstadt mit eigener Währung, Alltagsproblemen und natürlich Aufgaben, die gemeistert werden müssen. Der Hintergedanke, spielerisch lernen, wie eine Stadt funktioniert, wie Geld verdient wird und wie es so läuft in der Erwachsenenwelt. Rebecca Müller vom Planspiel sagt uns,
1: wir möchten den Kindern Demokratie beibringen und wie das Arbeitsleben abläuft bzw. ablaufen kann und den Kindern aber natürlich auch trotzdem eine entspannte Ferienzeit bieten. Ich glaube, das ganze Projekt insgesamt ist erstaunlich, was die Kinder so den ganzen Tag über leisten und für was sie sich begeistern können. Und was letztendlich in jeder Arbeitsstätte rauskommt, ist bemerkenswert.
0: Und so eine Stadt braucht natürlich auch Leute, die Verantwortung übernehmen. Zum Beispiel eine gute Laune Bürgermeisterin und die hat natürlich auch wichtige Aufgaben.
2: Weil ich gerne anderen die Zeit hier schön mache und gerne anderen helfe. Also Ideen von anderen annehmen, wenn es dafür sorgt, dass es gute Laune gibt, wenn ich selbst Ideen habe, die umzusetzen und dafür zu sorgen, dass es eine schöne Zeit ist und dass alle gute Laune haben.
0: Aber Mini Wiesbaden hat noch viel mehr zu bieten. Von Verwaltung bis zum Handwerk ist alles dabei. Und das sagen die Mini Wiesbadener.
3: Also gerade in Mini Wiesbaden mache ich die Verwaltung und das Rathaus. Und ja, hier, ich verwalte Sachen und wir stellen Regeln fest.
4: Ich habe einmal ein Holzstück gemacht, also ein Amulett. Einmal ein Schneidebrett und einmal ein Essstäbchen.
0: Absolut coole Sache. Hier bei uns in Wiesbaden haben einige Ferienkids ihre eigene Stadt gegründet. Mit allem, was so dazugehört. Da habt ihr euch jetzt in der zweiten Woche aber ein bisschen abgammeln auf der Couch verdient. Viel Spaß.

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0: Guten Morgen. Wiesbaden hat einen neuen Ort für Inklusion, Toleranz und Akzeptanz. Man könnte auch sagen, ein Safe Space. Das queere Zentrum ist jetzt umgezogen. Man hat jetzt deutlich mehr Platz. Im früheren Haus Metzler auf dem Gelände der Walkmühle. Jetzt war offizielle Eröffnung für den neuen Ort für die queere Community bei uns in der Stadt. Thorsten Philipp Karl ist Vorsitzender vom Queeren Zentrum Wiesbaden und sagt:
1: Wir feiern heute nämlich, dass das Queere Zentrum seine Räumlichkeiten in dem bisherigen Haus Metzler, dem jetzigen Haus Vera, bezieht. Wir waren zuvor auch auf dem Walkmühlenareal untergebracht, in dem ehemaligen Baubüro der Walkmühle. Das war alles sehr provisorisch. Wir haben es uns da so gemütlich gemacht, wie es ging. Aber jetzt sind wir dem Altbau doch etwas entwachsen und freuen uns über mehr Räume, mehr Platz, mehr Möglichkeiten.
0: Und wichtig dabei ist, das queere Zentrum ist für alle da.
1: Es soll ein Platz sein für die gesamte Wiesbadener Stadtgesellschaft. Es soll ein Platz sein, der Barrieren abbaut, der Hindernisse abbaut in den Köpfen. Es soll aber auch ein Platz sein für all diejenigen, die einen sicheren Ort suchen.
0: Also ein Ort, der alle willkommen heißt und Gemeinschaft fördert. Das Zentrum hat aber auch noch mehr zu bieten.
1: Wir haben ein Team aus 3 Sozialarbeiterinnen, die pädagogisch studiert haben und unterstützende Beratungstätigkeiten für Menschen, die Beratung suchen, also auch für Eltern. Es ist ein Ort zum Spaß haben. Es gibt viele Gruppen, die unterschiedliche Aktivitäten hier machen. Es gibt eine Bastelgruppe, es gibt eine Gruppe, die trifft sich für Gesellschaftsspiele.
0: Sagt Thorsten Philipp Karl vom Queeren Zentrum. Das ist jetzt umgezogen und befindet sich auf dem Gelände der Walkmühle im früheren Haus Metzler. Hier hat man jetzt fast doppelt so viele Räume wie vorher und getrennte Räume für Beratungsangebote, Treffen und Veranstaltungen.

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1: Im Studio Katrin Brause-Zimmermann. Die Caligari-Filmbühne in Wiesbaden hat erneut den Hessischen Kinopreis erhalten. Das hat die hessische Landeshauptstadt bekannt gegeben. Bei der Verleihung am Freitag in Frankfurt wurde das denkmalgeschützte Kino bereits zum 28. Mal in Folge in der Kategorie Nichtgewerbliche Kinos ausgezeichnet. Die Jury lobte vor allem die Vielfalt des Filmprogramms, den hohen Anteil deutscher und europäischer Produktionen sowie Dokumentarfilme und Kinderkino. Wiesbadens Kulturdezernentin Patricia Becher bezeichnete die Filmbühne als kulturellen Leuchtturm mit überregionaler Strahlkraft. Das Kino wird vom Kulturamt betrieben und arbeitet mit zahlreichen regionalen Kulturpartnern zusammen. Die Partei Die Linke hat für heute Abend eine Mahnwache vor der Wiesbadener Staatskanzlei angekündigt. Die Linke will damit gegen den politischen Kurs von Hessens Ministerpräsident Boris Rhein protestieren. Hintergrund sind seine Forderungen, die AfD im Bundestag stärker einzubinden, sowie die Wahl eines AfD-Politikers zum Landtagspräsidenten in Sachsen-Anhalt. Die Veranstalter kritisieren eine mögliche Annäherung der CDU an die AfD. Die Mahnwache beginnt um 18 Uhr. Laut Veranstaltern ist sie angemeldet. Die Landstraße in Wiesbaden in Richtung Dürer Platz wird ab heute voll gesperrt. Das hat die hessische Landeshauptstadt mitgeteilt. Betroffen ist der Abschnitt zwischen Eckernförderstraße und Dürer Platz. Die Sperrung dauert voraussichtlich eine Woche. Grund ist die Erneuerung eines Kabelschachtes im Auftrag der Telekom. Eine Umleitung führt über die Klarenthaler Straße, den Kurt-Schumacher-Ring und den Zietenring. Auch Radfahrerinnen und Radfahrer sind von der Sperrung betroffen. Fußgängerinnen und Fußgänger können die gewohnten Wege nutzen. Die Wiesbadener Kriminalpolizei und Staatsanwaltschaft fahnden aktuell nach zwei bisher unbekannten Tatverdächtigen. Mitte August ist es in der Nacht auf einem Parkplatz eines Saunaclubs in der Wiesbadener Straße zu einer Auseinandersetzung zwischen einem 40-jährigen Mann und zwei weiteren Männern gekommen. In deren Verlauf soll einer der Tatverdächtigen dem 40-Jährigen zweimal aus nächster Nähe mit einer Waffe ins Gesicht geschossen haben. Der zweite Tatverdächtige hat den Mann festgehalten. Anschließend sollen beide Täter auf den Mann eingeschlagen und eingetreten haben. Der 40-Jährige hat dabei so schwere Verletzungen erlitten, dass eine dauerhafte Beeinträchtigung der Sehkraft bleibt. Die Wiesbadener Kripo und Staatsanwaltschaft wenden sich jetzt mit Fotos von den Tätern an die Öffentlichkeit. Wer Hinweise hat, der wird gebeten, sich bei der Polizei zu melden. Die Volleyballerinnen des VC Wiesbaden haben am Wochenende den Saisonauftakt in Münster verloren. Die Wiesbadenerinnen unterlagen beim OSC Münster mit 1:3 Sätzen. Nachdem Münster den ersten Satz für sich entscheiden konnte, haben sich die VCW-Damen berappelt und einen Satzausgleich hergestellt. Nach zwei weiteren Durchgängen konnten sich die Gastgeberinnen aber durchsetzen. Am Mittwoch geht es für den VCW bereits im ersten Heimspiel weiter. Dann sind die Ladies in Black Aachen zu Gast in der Sporthalle am Platz der Deutschen Einheit.
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2: Ja, so am Vormittag ist es eher dann ziemlich bewölkt, es bleibt jedoch trocken. Am Nachmittag kann es sehr gut sein, dass die Sonne mal durchschaut, also dann wird es ein bisschen wärmer, gefühlt zumindest. Im Moment ist es gefühlt noch ziemlich kalt, nämlich an der Nerobergbahn Bergstation hier bei uns am Studio in der Pritt Arena und am Schiersteiner Hafen 5 Grad und es geht heute noch auf milde 15 Grad hoch. In der kommenden Nacht geht es dann wieder runter auf 6 Grad, also es wird ziemlich kalt mittlerweile nachts und das Wetter von morgen. Da fällt am Vormittag erstmal Regen, am Nachmittag bleibt der Himmel. Trotz alledem auch Wolken verhangen, also morgen ein Grau- und Grauspiel bis 13 Grad.
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2: A3 Köln Richtung Frankfurt, zwischen Dietz und Limburg-Nord, LKW-Bergungsarbeiten auf dem Standstreifen. Auf der A66, damit auch ein bisschen repariert, nämlich Wiesbaden Richtung Frankfurt an der Auffahrt Dietenbergen und ein bisschen streckenweise stockender Verkehr auf der 643 Mainz Richtung Wiesbaden zwischen Mainz-Mombach und Schiersteiner Kreuz. Sonst ist es noch ziemlich entspannt. Gute Fahrt.
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2: Der Anhängerblitzer am Gustav-Stresemann-Ring Richtung Berliner Straße, kurz vor der Pritt Arena, da sind 50 erlaubt. Und wenn du irgendwo einen mobilen Blitzer gesehen hast oder eine Verkehrsstörung melden möchtest, sehr gerne entweder eine WhatsApp schicken oder direkt anrufen. Nummer ist die gleiche, Wiesbaden 952 69 869.
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2: Guten Morgen.

0: Moje, am Wochenende war ja Buchmesse in Frankfurt, vielleicht wart ihr auch da. Und für Krimi- und Thriller-Fans ist er einfach der Allergrößte. Deutschlands Thriller-König Sebastian Fitzek. Bereits seit 20 Jahren begeistern seine Bücher Lesefans und Bücherwürmer. Und wir haben ihn gefragt, ob er seinen Erfolg damals für möglich gehalten hat.
1: Also es hat sich, glaube ich, keiner vorstellen können. Am wenigsten nicht, aber auch der Verlag nicht. Da gibt es verschiedene Indizien dafür. Nämlich A, wurde eine ganz kleine Auflage nur gedruckt. Man ging nicht davon aus, dass ein Psychothriller, der in Deutschland spielt, Deutsche begeistern könnte. Und ich ging auch nicht davon aus und habe gedacht, naja, wenn sowieso nicht so viele Leute dieses Buch kaufen werden, dann kann ich ja gefahrlos meine E-Mail-Adresse hinten reinschreiben. Es waren dann am Ende, glaube ich, 25.000, die sich gemeldet haben, weil es wieder erwartend zu einem Erfolg wurde und dieser Erfolg sich dann auch noch fortsetzte.
0: Also seid vorsichtig, wo ihr eure E-Mail hinschreibt. Ihr könntet über Nacht berühmt werden. Bei Fitzek ging es dann so richtig los.
1: Tatsächlich, es gab eine Phase, ich war in der 4. Klasse, da wollte ich tatsächlich schon mal Autor werden, aber nicht so richtig. Aber ich habe damals schon sehr gerne 5 Freunde gelesen und das war deswegen eine Krimi-Geschichte, die in England spielt. Ich weiß noch, dass die Tate Gallery eine Rolle gespielt hat, aber ich habe das nicht weiter verfolgt. Ich habe nämlich gemerkt, Schreiben ist sehr anstrengend. Ein Lied macht man sehr viel schneller und dann wollte ich Musiker irgendwann werden, weil das war irgendwie einfacher, fand ich.
0: In Fitzeks Büchern geht es teilweise hart zur Sache. Er ist bekannt dafür, dass er mit unseren Ängsten spielt. Aber hat Deutschlands Thriller-König eigentlich auch vor irgendwas Angst?
1: Ja, tatsächlich müssen Thriller-Autorinnen und Autoren Angst haben. Ich frage das auch jeden anderen meiner Kollegen und Kolleginnen und die sagen auch alle, ja klar, wir sind Weicheier, bin ich auch, weil würden wir keine Angst haben, könnten wir den Funken nicht überspringen lassen. Also wir selber müssen das ja irgendwie nachvollziehen und empfinden können, dürfen nicht abgestumpft sein.
0: Also ohne Angst ist Thriller schreiben schwierig. Trotzdem, der Buchmarkt hat sich verändert und?
1: Neue Medien führen halt dazu, dass wir uns dem Buch immer weniger widmen können. Aber es ist ein ganz großes Bedürfnis danach, nach Geschichten und sie auch fallen zu lassen. Und das Hörbuch, glaube ich, ist wirklich der Beweis für dieses Bedürfnis, zu sagen, okay, ich muss Sachen machen, ich muss Sachen erledigen. Das Hörbuch ermöglicht es beispielsweise auf dem Weg zur Arbeit, die Geschichte zu hören, wo man nicht lesen kann, wenn man hinterm Steuer sitzt im Auto. Das ist ganz klar, dass je weniger Zeit wir haben, umso beliebter wird das Hörbuch noch werden.
0: Seit 20 Jahren liefert Sebastian Fitzek jede Menge Lesestoff und sorgt für Spannung und Nervenkitzel. Auf dem Weg an die Arbeit, abends kurz vorm Einschlafen oder daheim auf der Couch. 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
1: Ich bin Babit Büchner. Die CDU kämpft nach 3 verlorenen Landtagswahlen um ihre Glaubwürdigkeit. Heute endet eine 2-tägige Führungsklausur in Berlin, bei der die Partei einen Weg aus der Krise sucht.
2: Es geht um nicht weniger als die Zukunft der Kanzlerpartei. In bundesweiten Umfragen liegt die CDU inzwischen bei unter 20%, ein historisches Tief. Generalsekretärin Hoppermann hatte erklärt, man wolle die CDU wieder näher an die Lebenswirklichkeit der Menschen heranführen. Das fordern auch die Chefs der Landtagsfraktionen der Union. Die Menschen erwarten einen Politikwechsel, den sie im Alltag spüren, erklärte ihr Vorsitzender Sebastian Lechner aus Niedersachsen. Diana Kramer, Nachrichtenredaktion.
1: US-Präsident Donald Trump hat verkündet, dass die Ukraine und Russland künftig auf Angriffe ihrer Energieanlagen verzichten. Laut Kiew hat Moskau seine Attacken aber fortgesetzt und ein Heizkraftwerk getroffen.
3: Erst vor rund 4 Wochen hatte Trump behauptet, Moskau und Kiew würden die Angriffe auf die Energiesektoren einstellen. Doch die angebliche Vereinbarung hielt keine 24 Stunden. Und auch diesmal scheint am Versprechen nicht viel dran zu sein. Selenskyj sagte kurz darauf, er wisse gar nichts von der Einigung, aber der Ukrainer verspricht, wenn Putin seine Angriffe auf Energieanlagen stoppt, will Selenskyj dem Beispiel folgen. Aus Washington, Jan-Christoph Freibert.
1: Im September war es in Europa weiter ungewöhnlich warm und trocken. In Westeuropa gab es zusammen mit dem September 2023 den wärmsten September seit Beginn der Aufzeichnungen, teilte der EU-Klimawandeldienst Copernicus mit. Die Temperatur lag 2,5 Grad über dem Mittel der Jahre 1991 bis 2020. Copernicus erwartet, dass die Temperaturen wegen des Wetterphänomens El Niño weltweit auch bis zum kommenden Jahr hoch bleiben. Und zum Sport. Der SC Freiburg ist neuer Tabellenführer in der Fußball-Bundesliga. Die Mannschaft hat am Abend mit 2:1 gegen Schalke 04 gewonnen. Vorher hatte sich Köln ebenfalls mit 2:1 gegen Borussia Mönchengladbach durchgesetzt. Dabei gab es heftige Fankrawalle und das Spiel musste einige Minuten unterbrochen werden. Gladbacher Fans hatten Leuchtraketen in die Kölner Zuschauerränge geschossen.
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4: Am Vormittag ist es zunächst stark bewölkt, jedoch trocken. Nachmittags kommt dann auch ein bisschen die Sonne raus. Das ist ganz schön. Die Temperaturen aktuell an der Nerobergbahn-Bergstation am Schiersteiner Hafen und hier bei unserem Studio in der Britta Arena 5 Grad. Und das geht heute noch hoch bis auf 15 Grad. In der kommenden Nacht geht es wieder runter auf 6 Grad. Also ihr merkt schon, wir sind endlich im Herbst angekommen. Die Nachttemperaturen sind nicht mehr ganz so doll. Das Wetter von morgen, vormittags fällt Regen, nachmittags bleibt der Himmel auch wolkenverhangen, also eher ein grauer Tag morgen bis 13 Grad.
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4: A3 Köln Richtung Frankfurt zwischen Dietz und Limburg Nord. LKW-Bergungsarbeiten auf dem Standstreifen. Auf der A66 Wiesbaden Richtung Frankfurt in der Auffahrt Diedenbergen werden Reparaturarbeiten durchgeführt und streckenweise stockend auf der 643 Mainz Richtung Wiesbaden zwischen Mainz-Mombach und Schiersteiner Kreuz. In der Wiesbadener City angemessener, schmaler Verkehr wegen Ferien. Kommt gut und sicher an.
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4: Da steht noch der Anhängerblitzer im Gustav-Stresemann-Ring. Ach, diese Ringe in Wiesbaden. Gustav-Stresemann-Ring Richtung Berliner Straße, kurz vor der Britta Arena. Da sind 50 erlaubt. Und wenn du irgendwo einen mobilen Blitzer gesehen hast oder eine Verkehrsstörung melden möchtest, kannst du das sehr gerne machen. Entweder eine WhatsApp schicken oder direkt im Studio anrufen. Nummer ist die gleiche. Wiesbaden 952 69 869.
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4: Ganz genau, und ich bin nicht allein, weil wir haben den Talk heute am Montag bei mir zu Gast, Professor Dr. Eva Waller. Das ist die amtierende Präsidentin der Hochschule Rhein-Main. Schönen guten Morgen, Frau Waller.
6: Guten Morgen.
4: Ja, Sie haben heute schon direkt einen guten Start in den Tag gehabt, so nach dem Motto, aber Sie sind ja jetzt hier und alles ist gut. Jetzt alle, die nicht so ganz studierendaffin sind und noch nie daran vorbeigefahren sind, erzählen Sie mal kurz was über das Unternehmen, nennen wir es mal so, die Hochschule Rhein-Main.
6: Ja, vielen Dank. Also die Hochschule Rhein-Main ist tatsächlich auch eine Art Unternehmen. Wir sind eine sehr gut ausgestattete staatliche Hochschule und das bedeutet, dass wir vor allen Dingen natürlich Studierende haben, über 12.000 zurzeit, 10.000 allein in Wiesbaden, aber wir haben auch 1.100 Beschäftigte, die eben auch in Wiesbaden tätig sind.
4: 1100 Beschäftigte. Da kommen wir direkt mal zu der Frage. Natürlich werden Studierende ausgebildet, aber die Frage ist gar nicht so weit hergeholt. Ist die Hochschule auch Ausbildungsbetrieb?
6: Die Hochschule ist tatsächlich auch Ausbildungsbetrieb. Wir haben zurzeit 12 junge Erwachsene, die in 5 verschiedenen Ausbildungsberufen bei uns ausgebildet werden. Das ist beispielsweise Verwaltungsfachangestellte, aber auch Fachinformatiker oder Elektroniker oder Fachangestellte für Medien- und Informationsdienste.
4: Wie ist es eigentlich bei einer Hochschule? Jetzt gibt es eine bestimmte Anzahl an Studiengängen. Ist das dann erstmal so für ein Semester oder für mehrere? Oder ja, entwickeln sie sich dann auch immer weiter? Kommen neue Studiengänge dazu? Vielleicht auch aufgrund der Weltveränderung sozusagen?
6: Ja, also, was ganz wichtig ist an staatlichen Hochschulen, wir haben Studiengänge, wir entwickeln sie ständig weiter und eins ist auch ganz sicher, wir stellen sicher, dass unsere Studierenden, wenn die das Studium bei uns beginnen, auch zu Ende studieren können. Das heißt, selbst wenn ein Studiengang eingestellt wird, dann ist das immer mit einer sehr großzügigen Überlappzeit. Und gerade in der jetzigen gesellschaftlichen und auch technologischen Transformation entwickeln wir ständig neue Studiengänge. Gerade jetzt zum Wintersemester starten in der sozialen Arbeit und auch in den angewandten Ingenieurwissenschaften wesentlich flexiblere Studiengänge als früher.
4: Was heißt flexibler als früher? Was ist jetzt flexibler?
6: Flexibler ist, dass sie die Wahlmöglichkeiten, dass sie wesentlich größer sind. Das heißt, wenn sie beispielsweise anfangen in der sozialen Arbeit und sagen, Bildung und Jugend, das ist mein Schwerpunkt und dann möglicherweise nach 3 Semestern feststellen, es ist aber doch die internationale soziale Arbeit, dann müssen sie nicht den Studiengang wechseln, sondern dann wechseln sie einfach den Schwerpunkt.
4: Studiert man einfach los oder gibt es dann in der Tat auch so eine Art Probezeit oder Teststudium, wo man einfach mal reinfühlen kann und dann sagen kann, ja, das ist nicht das Richtige, wie Sie es eben gesagt haben, ich will was anderes machen.
6: Also tatsächlich studiert man einfach los, aber man hat natürlich umfassende Beratungsangebote währenddessen und zwar sowohl durch die Fachlehrenden, wie wir sie gerne nennen, die Professoris, aber eben auch durch unsere Studienberatung und dann testet man sich im Zweifel, wenn man nicht genau weiß, was man machen möchte, dann testet man sich auch an.
4: Gab es denn bei der Hochschule ein besonderes Ereignis in den letzten Jahren oder steht eins an?
6: Also in den letzten Jahren war sicherlich bedeutsam, dass wir tatsächlich schon 50 Jahre alt sind. Das heißt, wir sind eine der ersten HHWen oder Fachhochschulen, kennen vielleicht eher die Leute den Begriff noch, die es in Deutschland gab. Das ist der eine Punkt. Und ansonsten, was für uns wirklich sehr bedeutsam ist, dass wir jetzt tatsächlich im Wintersemester eben mit diesen neuen Studienangeboten und im Sozialwesen, in den Ingenieurwissenschaften, aber auch mit 4 englischsprachigen Masterstudiengängen anfangen.
4: Was machen Sie denn als Präsidentin? Laufen Sie durch die Hochschule und begrüßen jeden Morgen an und sagen, schön, dass ihr da seid und jetzt wird gelernt. Was ist genau Ihre Aufgabe?
6: Die Aufgabe einer Präsidentin ist vor allen Dingen tatsächlich, Hallo zu sagen nach außen. Ich bin die gesetzliche Vertretung der Hochschule. Das heißt, ich bin auf relativ vielen Veranstaltungen unterwegs und versuche zum Beispiel am frühen Montagmorgen die Hochschule Rhein-Main bekannt zu machen. Das ist der eine Punkt. Zum anderen bin ich aber auch tatsächlich die Chefin von diesen 1100 Beschäftigten. Und auch das beschäftigt einen manchmal ganz gut.
4: Also, ich habe heute hier beim Talk die Chefin oder genau gesagt Professor Dr. Eva Waller, die amtierende Präsidentin der Hochschule Rhein-Main. Und wir plaudern gleich noch weiter, nämlich über ihren Werdegang. Wie sind Sie denn dazu gekommen? Und noch viel mehr über diese wunderschöne Hochschule. Bis gleich.

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5: Und ich sag euch, wir haben eine ganz tolle Hochschule hier bei uns in Wiesbaden und deswegen ist heute Morgen bei mir Professor Dr. Eva Waller, die amtierende Präsidentin der Hochschule Rhein-Main. Und jetzt natürlich die Frage, Präsidentin, das klingt so großartig, aber Sie sind ja sicher nicht einfach hingegangen, haben geklingelt, haben gesagt, ich hab da was. Wie kommt man dazu, eine Präsidentin einer Hochschule zu werden und welcher Werdegang passt dazu?
6: Ja, vielen Dank für die Frage. Das habe ich mich auch tatsächlich gefragt. Ach, okay. Wie bin ich eigentlich dazu geworden? Nein, es lag mir nicht in der Wiege. Ich bin das fünfte Kind, also die jüngste, aus einem Elternhaus, wo der Vater auch mal FH studiert hat, nämlich Bauingenieur. Meine Mutter war Textilkauffrau, meine Geschwister haben alle nicht studiert. Und ich bin aufs Gymnasium gegangen, weil ich einfach Spaß am Lernen hatte und habe dann allerdings auch in der siebten Klasse schon die Erfahrung gemacht, dass das alleine nicht reicht, sondern dass man auch lernen muss. Also ich habe dann Nachhilfe bekommen und das war, glaube ich, der Stand, der tatsächlich der Ausgangspunkt. Ich habe nachher selber Nachhilfe gegeben. Also warum? Weil ich ein Mensch bin, der sagt, ich möchte gerne Talente fördern. Das heißt, da, wo sie da sind. Und auf der anderen Seite, naja, was macht man danach? Man studiert und für mich war ganz klar, ich muss irgendwas studieren, wo ich sowohl Sprache anwenden kann, wo ich aber auch analytisch bin und was ich vielseitig einsetzen kann. Und dabei ist mir Jura eingefallen, weil wahrscheinlich Jura auch ganz gut passt. Ich bin relativ gut unterwegs, wenn es darum geht, auszugleichen oder gerecht zu sein, aber auch Entscheidungen zu treffen. Ja, und dann bin ich schlicht und ergreifend nach meinem Studium, habe ich noch promoviert, weil es Spaß gemacht hat, und bin dann in eine Unternehmensberatung gegangen, wo wir kleinen und mittelständischen Unternehmen geholfen haben, sich wieder sozusagen aufzurichten. Das war nach der Wende, wie man so schön sagt. Und bin dann wieder an die Hochschule, weil, und das ist ganz klar für mich heutzutage, Hochschule, das ist meine Welt. Ich liebe es tatsächlich, Rahmenbedingungen zu schaffen und Leuten zu helfen. Und ja, und dann ist, glaube ich, der logische Schluss, dass man irgendwann auch Präsidentin wird.
5: ist dann während des Studiums zum Jurastudium, ist es auch eine logische Schlussfolgerung, dass man mal nach Malaysia und Südafrika geht?
6: Ich sagte ja vorhin schon, ich mag ausgesprochen Sprachen und ich bin immer schon gerne gereist. Und das wollte ich mir auch im Studium erfüllen. Tatsächlich finanzierbar war das nur dadurch, dass ich das eben gegenfinanziere, und im Referendariat kam dann die Chance.
5: Gab es denn am Anfang auch irgendwie den Gedanken, vielleicht nicht zu studieren, irgendwie alternativ eine klassische Ausbildung zu machen, oder war das gar nicht so Thema?
6: Ja, tatsächlich habe ich auch die Überlegung gehabt, ob ich nicht entweder Hotelkauffrau werde oder aber tatsächlich Steuerfachangestellte, und habe das aber damals dann verworfen, weil die Gelegenheit kam, wirklich direkt im Anschluss Jura zu studieren, und meine Eltern auch gesagt haben, Kind, mach das mal, wir finanzieren das auch.
5: Ich hätte es nicht besser sagen können, Frau Baller, wirklich wahr. Ich habe ja vorhin schon gesagt, wir haben eine tolle Hochschule, die Rhein-Main-Hochschule. Was schätzen Sie denn selber als Präsidentin an der Hochschule, oder was schätzen die anderen, zum Beispiel die Studierenden?
6: Also was die Studierenden, glaube ich, sehr schätzen, und ich auch selber, ich bin ein totaler Anhänger der Fachhochschule oder Hochschule für angewandte Wissenschaften. Das ist die Anwendungsorientierung, die Praxisorientierung, die wir auf der einen Seite vermitteln, und das können wir vermitteln, weil alle unsere Professoren selber mal in der Praxis waren, also nicht nur im sogenannten Elfenbeinturm.
5: Wir sprechen gleich weiter, nämlich über Studiengänge und das Studienangebot. Mein Gast heute, Professor Dr. Eva Waller, die amtierende Präsidentin der Hochschule Rhein-Main, jetzt gerade nicht mehr in Malaysia und Südafrika, sondern hier bei uns bei Antenne Wiesbaden in Wiesbaden. Also bis gleich.

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5: Im Studio Katrin Brause-Zimmermann. Die Stadt Wiesbaden lässt jetzt illegal angebrachte Markierungen auf Straßen und Gehwegen entfernen. Die Arbeiten beginnen heute zunächst in 8 Stadtteilen, darunter Biebrich, Dotzheim und Klarental. Das hat die hessische Landeshauptstadt mitgeteilt. Bei einer digitalen Erfassung des Verkehrsraums wurden Markierungen entdeckt, die nicht offiziell angeordnet waren. Sie können Verkehrsteilnehmerinnen und Verkehrsteilnehmer verwirren und die Sicherheit gefährden. Die Entfernung in den übrigen Stadtteilen ist für die erste Jahreshälfte 2027 geplant. Die Stadt weist darauf hin, dass Verkehrszeichen und entsprechende Markierungen nicht eigenmächtig angebracht werden dürfen. Die Caligari-Filmbühne in Wiesbaden hat erneut den Hessischen Kinopreis erhalten. Das hat die hessische Landeshauptstadt bekannt gegeben. Bei der Verleihung am Freitag in Frankfurt wurde das denkmalgeschützte Kino bereits zum 28. Mal in Folge in der Kategorie nicht gewerbliche Kinos ausgezeichnet. Die Jury lobte vor allem die Vielfalt des Filmprogramms, den hohen Anteil deutscher und europäischer Produktionen sowie Dokumentarfilme und Kinderkino. Wiesbadens Kulturdezernentin Patricia Becher bezeichnete die Filmbühne als kulturellen Leuchtturm mit überregionaler Strahlkraft. Das Kino wird vom Kulturamt betrieben und arbeitet mit zahlreichen regionalen Kulturpartnern zusammen. In Wiesbaden wird die Seitenfahrbahn der Biebricher Allee an der Einmündung zur Alexandrastraße gesperrt. Die Vollsperrung gilt ab heute und dauert voraussichtlich bis Ende Oktober. Darüber hat die hessische Landeshauptstadt informiert. Grund ist die Erneuerung von Versorgungsleitungen. Auch Radfahrerinnen und Radfahrer sind von der Sperrung betroffen. Fußgängerinnen und Fußgänger können die gewohnten Wege nutzen. Die Kicker vom SVW in Wiesbaden haben gestern Abend einen Auswärtssieg eingefahren. Mit 4:2 haben sie gegen den FC Ingolstadt gewonnen. Nach einem torlosen Unentschieden in der ersten Halbzeit wurde der zweite Durchgang torreicher. In der 59. Minute können die Wien Wiesbaden in Führung gehen. Die konnte der SVW dann in der 71. Minute ausbauen, bevor die Gastgeber bis zur 82. Minute aufholen konnten. In der 88. Minute und in der ersten Minute in der Nachspielzeit machen die Wien Wiesbadener dann den Deckel drauf. Zum Spiel der neue Trainer Jochen Seitz.
6: Ich glaube, wir sind sehr gut in die Partie reingekommen, haben die Metz alle Zweikämpfe meiner Meinung nach gewonnen, sind auch sehr gut in Umschaltspiele gekommen, hätten dann allerdings nach 10-12 Minuten eigentlich schon 2-0 führen müssen, Elfmeter vergeben, Raul Paula allein aufs Tor, wo dann der Torhüter hält. Das sind halt einfach Dinge, die müssen wir dann auch irgendwo mal sitzen, dass man einfach dann noch mehr Ruhe reinbringt, auch ins eigene Spiel.
5: Damit liegt der SVW in Wiesbaden aktuell auf dem 14. Tabellenplatz.
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7: Am Vormittag ist es zunächst stark bewölkt, wobei, wenn man es im Moment sieht, ist es ja fast schon aufgelockert der Bewölkung, es bleibt trocken. Nachmittags lockert es noch ein bisschen mehr auf, dann sehen wir auch mal die Sonne und spüren sie hoffentlich auch. Die Temperaturen aktuell an der Nerobergbahn Bergstation, am Schiersteiner Hafen und hier bei uns am Studio in der Pritt Arena 7 Grad. Und das geht heute noch hoch bis auf milde 15 Grad. In der kommenden Nacht geht es wieder runter auf 6 Grad und das Wetter von morgen, da fällt erstmal ein bisschen Regen am Vormittag. Nachmittags bleibt weiterhin dann auch der Himmel wolkenverhangen, also ein grauer Tag wird's morgen und bis 13 Grad.
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7: Der Flohmarkt auf der A3 ist wieder eröffnet. Vorsicht auf der A3 Köln Richtung Frankfurt zwischen Limburg Nord und Limburg Süd liegt ein Spanngurt auf der Fahrbahn. Also besonders vorsichtig fahren und eben genau auch dort zwischen Dietz und Limburg Nord sind noch LKW-Bergungsarbeiten auf den Standstreifen. Da hat ein LKW gebrannt. Da muss noch ein bisschen weggeräumt und geputzt werden. Auf der A66 Wiesbaden Richtung Frankfurt in der Auffahrt Diedenbergen werden Reparaturen Arbeiten durchgeführt und streckenweise stockend auf der 643 Mainz Richtung Wiesbaden zwischen Mainz-Mombach und Schiersteiner Kreuz. Stockender Verkehr. Wir wünschen euch gute Fahrt.
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7: Ja, wunderschönen guten Morgen. Und ich bin ja nicht alleine. Wir haben einen wunderbaren Talk. Wer? Das bin ich natürlich. Aber in erster Linie die Professor Dr. Eva Waller. Und das ist die amtierende Präsidentin der Hochschule Rhein-Main. Frau Waller, jetzt gehen wir mal ein bisschen ins Eingemachte, was die Hochschule betrifft. Wir haben es ja schon ansatzweise immer wieder mal gesagt. Aber welche Angebote gibt es welche Studiengänge gibt es denn bei der Hochschule?
8: Ja, ich würde es vielleicht erstmal sagen, wo unser Fokus liegt, auf welchen Themen. Auf den Themen Architektur, Stadt- und Regionalentwicklung, Bildung, Soziales und Gesundheit, erneuerbare Energien, Logistik, Mobilität, Informatik, Ingenieurwesen, Kommunikationsdesign, Media Conception und rundherum gibt es eben lauter Bachelor- und auch Masterstudiengänge. Das heißt, Sie können sowohl Architektur- und Bauingenieurwesen bei uns studieren, als auch soziale Arbeit in allen Ausrichtungen. So ziemlich alles, was man mit BWL machen kann, ob es jetzt Digital Business Transformation ist oder aber ob es Media Management ist oder ganz einfach International Business Management und natürlich die Informatik und das Kommunikationsdesign, ja, weil das ist ganz wichtig hier.
7: Wer jetzt aufmerksam zugehört hat, der weiß, als Hochschule für angewandte Wissenschaften ist die Hochschule Rhein-Main stark an der Praxis orientiert. Wie zeigt sich das denn in den Studienangeboten?
8: Das zeigt sich zum einen darin, dass unsere Studienangebote alle ein Praxissemester haben und dass auch währenddessen die Projektarbeiten häufig eben tatsächlich direkt mit Unternehmen oder Institutionen zusammen erarbeitet werden und natürlich die Abschlussarbeiten.
7: Frau Waller, Sie haben es vorhin schon erwähnt, es gibt zahlreiche Forschungsprojekte an der Hochschule, die einen starken Anwendungsbezug haben. Welche aktuellen Projekte gibt es denn an der Hochschule?
8: Ich würde mal eins rauspicken, was, glaube ich, für jeden hier in der Umgebung, gerade in Hessen, besonders wichtig ist. Das ist unser Forschungsprojekt Sensure Wald oder Sensure geschrieben Wald. Da geht es darum, dass wir hier in Hessen, wir sind ja eines der waldreichsten Bundesländer in Deutschland, dass wir gemeinsam mit der Nordwestdeutschen Forstlichen Versuchsanstalt und dem Landesbetrieb Hessen Forst sogenannte KI-Modelle entwickeln, die die räumliche Auflösung von Satellitendaten verbessern. Und dadurch, um das ganz einfach zu sagen, können wir die Veränderungen des Waldes viel exakter und viel schneller erfassen.
7: Aber nicht nur über KI, geht es dann auch wirklich raus in den Wald, mal sehen, hören und fühlen?
8: Ja, natürlich. Wir gehen auch in den Wald hinein, um wirklich einen Eindruck vor Ort zu bekommen und auch mit eigenen Augen zu sehen, wie leider der Klimawandel sich hier bemerkbar macht.
7: Die Hochschule ist ja Ecke Klarenthaler Ring, da hat man es nicht weit in den Wald. Das ist natürlich das Tolle hier in Wiesbaden. Welche Angebote gibt es für international Studierende?
8: Für internationale Studierende
7: oder Interessierte, so besser gesagt.
8: Ja, für Studieninteressierte haben wir aufgesetzt ein sogenanntes Programm Prepare. Das bedeutet, wenn Studierende nach Deutschland kommen wollen, aber hier die sogenannte Hochschulzugangsberechtigung noch nicht haben oder nicht anerkannt bekommen oder ihre Deutschkenntnisse, ihre Englischsprachkenntnisse noch nicht ausrichten, dass wir sie innerhalb eines Jahres vorbereiten, und zwar das erste halbe Jahr online, sodass sie noch gar nicht nach Deutschland kommen müssen, und das zweite halbe Jahr dann auch tatsächlich direkt vor Ort. Und dort vermitteln wir insbesondere auch nochmal Auffrischungskenntnisse in Mathematik und Physik, was ja gerade im Ingenieurwesen doch sehr praktisch ist. Und ansonsten bieten wir alles drumherum für internationale Studierende wie Buddy-Programms. Wir vermitteln ihnen Menschen, bei denen sie sozusagen Wohnungen finden. Und an dieser Stelle darf ich vielleicht mal darauf aufmerksam machen, dass wir jetzt in Wiesbaden ganz stolz drauf sind, dass wir zum Wintersemester ein neues Studierendenwohnheim bekommen haben, dank an das Studentenwerk oder Studierendenwerk in Frankfurt mit 435 Plätzen am Campus an der Klarenthalstraße.
7: Das ist wirklich großartig. Es wird ja aus der Hochschule heraus werden innovative Ideen und Gründungen gefördert. Wie geht das genau?
8: Wir haben verschiedene Angebote, was wir erstmal haben. Wir haben in jedem Fachbereich haben wir sogenannte Gründungsbotschafter, die ein sogenanntes Netzwerk gebildet haben. Und es gibt dazu Vorlesungen. Es gibt aber also Gründungsvorlesungen. Wir machen jedes Jahr einen Wettbewerb für potenzielle Gründer. Wir bieten Gründungsstipendien an. Und des Weiteren versuchen wir eben auch hier ganz intensiv zu vernetzen, potenzielle Gründer, Gründerinnen, das können Studierende sein, das können aber vor allen Dingen auch wissenschaftliche Mitarbeiter, Mitarbeiterinnen sein, mit der Praxis, mit Finanzquellen. Also Venture Capital ist ein großes Thema. Das versuchen wir zusammen mit mehreren anderen Hochschulen.
7: Da bekommt man nicht wenig Lust, also zumindest ich, der klassische Ausbildungen hinter sich hat, nochmal zu studieren. Das ist richtig schön. Die amtierende Präsidentin der Hochschule Rhein-Main, Professor Dr. Eva Waller, ist heute mein Gast. Und jetzt gleich nach einem Lied gehen wir mal ins Eingemachte. Locker zurücklehnen, dann gibt's ein paar private Fragen. Bis gleich.

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1: Ich bin ja nicht allein. Ihr hört es ja seit 8 Uhr. Professor Dr. Eva Waller, die amtierende Präsidentin der Hochschule Rhein-Main, ist hier bei mir. Frau Waller, bevor wir jetzt zu den knallharten privaten Fragen kommen. Am 19. Oktober ist Studienbeginn. Passt alles soweit? Braucht es noch Studentinnen und Studenten? Erzählen Sie.
2: Also man kann sich bis zum 15. Oktober tatsächlich in einigen Studiengängen noch einschreiben, aber für diejenigen, die es jetzt noch nicht gewagt haben oder noch nicht, für die es zeitlich nicht gepasst hat, wir fangen mit unseren Studiengängen natürlich auch zum Sommersemester an und dann wäre der 15. Januar der Schluss.
1: Sie sind die Präsidentin. Sie haben ja vorhin gesagt, Sie begrüßen morgen jeden einzelnen Studierenden oder so ähnlich mit einem großen Hallo. Also Sie sind in der Hochschule unterwegs. Wenn Sie mal komplett von allem entspannen möchten, mal nichts von der Hochschule wissen möchten, wie finden Sie Ausgleich zur Arbeit?
2: Es gibt tatsächlich zwei große Hobbys, die ich habe und die ein bisschen, nicht ganz so viel Zeit dafür mehr bleibt, aber das ist auf der einen Seite Wanderung und auf der anderen Seite ist das Reisen. Und bei den Wanderungen meine ich tatsächlich mehrere Tage zu wandern und zwar gerne in großen Höhen, also insofern, um mich selber ein bisschen zu überwinden.
1: Ja, in den großen Höhen, da kann man auch viel besser sein Gehirn und seine Emotionen entspannen, finde ich.
2: Stimmt, wenn Sie auf den Kilimandscharo gehen, dann haben Sie viel Zeit dazu.
1: Jetzt ist es aber doch nicht so, dass Sie nur wandern gehen oder reisen. Nämlich, Sie haben ja noch ich habe noch hier das Stichwort Talentscouting. Was ist denn das Projekt?
2: Genau, und das ist eigentlich ein wunderbarer Schlusssatz. Ich habe ja am Anfang gesagt, für mich steht ganz oben tatsächlich Talentförderung. Und ich kann immer nur jedem sagen, wenn die Chance vorbeikommt, dann muss man sie natürlich auch ergreifen. Und aus diesem Grunde hat die damalige Ministerin Angela Dorn uns unterstützt. Und Timon Gremmels, der jetzige Wissenschaftsminister, tut das auch. Wir haben das Talentscouting nach Hessen geholt. Das heißt, wir gehen in die Schulen rein und beraten dahingehend, wie kann es eigentlich nach der Schule weitergehen? Ist es vielleicht eine Ausbildung? Ist es ein Studium? Oder aber kombiniert man einfach beides miteinander? Und das sind unsere sogenannten Talentscouts.
1: Lasst euch drauf ein, wenn Sie zu euch in die Schule kommen als Talentscouts. Das war ein wunderbares Schlusswort, wie Sie es eben schon gesagt haben. Mein Gast heute, Professor Dr. Eva Waller, amtierende Präsidentin der Hochschule Rhein-Main. Vielen Dank, dass Sie sich die Zeit genommen haben und hier waren und natürlich ab jetzt einen guten Start in diesen Montag.
2: Ganz herzlichen Dank auch dafür.

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1: Der DAX dürfte heute zunächst schwächer starten. Die Futures deuten auf ein Minus von rund 0,5% hin. Gestern hatte der deutsche Leitindex noch 0,8% auf 25.449 Punkte zugelegt. Rückenwind kam von der Wall Street, wo Nasdaq und S&P 500 neue Rekordstände erreichten. Heute rücken allerdings wieder die Ölpreise in den Fokus. Brent kostet inzwischen mehr als $100 je Barrel. Außerdem warten Anleger auf die Protokolle der US-Notenbank und neue Hinweise zum weiteren Zinskurs.
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3: Ich bin David Büchner. Findet die CDU einen Weg aus ihrer existenziellen Krise? Heute endet eine zweitägige Führungsklausur dazu in Berlin. Der Ministerpräsident von Rheinland-Pfalz, Gordon Schnieder, ist der Ansicht, dass es dabei aber nicht darum gehen sollte, ob sich Bundeskanzler Friedrich Merz halten kann. Er sagte im ZDF:
4: Ich möchte jetzt keine Personaldiskussion, sondern ich möchte eine Diskussion über unsere Politik der nächsten Wochen und Monate. Da geht es um die Alltagsfragen der Menschen. Wir erleben heute, dass am Ende des Geldes noch ganz schön viel Monat übrig ist.
3: Ergebnisse der Klausur sollen am Mittag vorgestellt werden. Nach dem Rekordsommer mit Hitze und Dürre hat auch der September kaum Änderung gebracht. Erneut gab es Rekordtemperaturen, teilte der EU-Klimawandeldienst Copernicus mit. In Teilen Westeuropas hat sich die Trockenheit im Vergleich zum August sogar noch einmal verschärft.
5: Die Flüsse in Teilen Europas führen so wenig Wasser wie noch nie in einem September. Betroffen sind unter anderem Rhein, Donau und Weichsel. Die Trockenheit trifft gleich mehrere Bereiche. Schiffe können nur wenig Fracht transportieren, weil ihnen der nötige Tiefgang fehlt. In der Landwirtschaft mangelt es an Wasser für die Felder. Auch die Wasserversorgung gerät in einigen Regionen unter Druck. Der Regen zum Ende des Monats hat in einigen Regionen zwar geholfen, woanders war er aber so stark, dass es zu Überschwemmungen kam, etwa in Spanien und Frankreich. Thomas Bremser, Nachrichtenredaktion.
3: US-Präsident Donald Trump hat gestern überraschend verkündet, dass die Ukraine und Russland künftig auf Angriffe ihrer Energieanlagen verzichten. Laut Kiew hat Moskau seine Attacken aber fortgesetzt und ein Heizkraftwerk getroffen. Trumps Ankündigung hatte in der Ukraine zuerst für Überraschung gesorgt. Präsident Selenskyj erklärte dann jedoch, seine Regierung sei dazu bereit. Von russischer Seite gab es noch keine Reaktion. Und noch zum Sport. Der SC Freiburg ist neuer Tabellenführer in der Fußball-Bundesliga. Die Mannschaft hat am Abend mit 2:1 gegen Schalke 04 gewonnen. Vorher hatte sich Köln ebenfalls mit 2:1 gegen Borussia Mönchengladbach durchgesetzt. Gladbach bleibt damit auch nach 5 Spielen punktlos Tabellenletzter.
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6: Schönen guten Morgen. Ja, das, was wir im Moment am Himmel haben, ist so ein Zwischending zwischen stark bewölkt und aufgelockerter Bewölkung. Es bleibt auf jeden Fall trocken und Richtung Nachmittag kommt dann auch mal die Sonne raus. Die Temperaturen an der Nero-Bergbahn Bergstation am Schiersteiner Hafen hier bei unserem Studio in der Britta Arena 7 Grad und es geht heute noch auf milde 15 Grad hoch. In der kommenden Nacht gehen die Temperaturen runter auf 6 Grad und das Wetter von morgen, da fällt vormittags erstmal Regen, am Nachmittag bleibt der Himmel auch, Wolken verhangen, aber da ist es dann eher trocken. Also auf jeden Fall ein grauer Tag morgen bis 13 Grad.
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6: A3 Köln Richtung Frankfurt zwischen Dietz und Limburg-Nord. Nach wie vor LKW-Bergungsarbeiten. Der LKW, der hat gebrannt und da muss jetzt aufgeräumt und sauber gemacht werden. Alles auf dem Stand. Streifen zum Glück, dass kein Stau entsteht. Auf der A66 Wiesbaden Richtung Frankfurt. In der Auffahrt Diedenbergen werden Reparaturarbeiten durchgeführt. Ansonsten alles gut, kommt gut und sicher an.
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6: Der Anhängerblitzer oder wie man auch sagt Enforcement-Blitzer am Gustav-Stresemann-Ring kurz vor der Britta-Arena Richtung Berliner Straße. Da sind 50 erlaubt und wenn du irgendwo einen Blitzer gesehen hast oder eine Verkehrsstörung melden möchtest, dann sehr gerne anrufen. Natürlich einen mobilen Blitzer. Alle festen Blitzer, die sind ja eh immer da. Einfach anrufen oder eine WhatsApp schicken. Nummer ist die gleiche. Wiesbaden 952 69 869.
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6: Ja, schönen guten Morgen jetzt mal. Und wenn ihr schon auf der Arbeit seid, habt ihr euch vielleicht schon warm gearbeitet. Und wenn ihr das Vergnügen habt, mit euren Kindern zusammen Ferien zu feiern, sitzt ihr vielleicht jetzt beim Frühstück. Ich gönne es euch auf jeden Fall. Wünsche ich allen, egal auf der Arbeit oder auf dem Weg dorthin oder zu Hause, einen richtig guten Start in diesem Montag, 12. Oktober. Und hier geht's natürlich weiter mit Antenne Wiesbaden. Bei uns gibt es alle Hits aus der besten Zeit deines Lebens. In dem Fall I Don't Wanna Live Forever von Taylor Swift featuring Sam.

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1: Keine Diskussion, keine Debatte, nur ein Dialog. Im Freudenberger Forum für Gegenwartsfragen könnt ihr euch heute ab 18 Uhr über bewegende Themen ohne feste Antwort austauschen. Dabei wird nicht überzeugt, sondern gesprochen und zugehört. Das Dialogformat Sprechen und Zuhören ist ein offener Raum, wobei die Gespräche verbinden sollen. Die Anmeldung erfolgt online und ist kostenfrei. 1926, das war genau vor 100 Jahren. In diesem Jahr wurde ein richtig cooler Stummfilm gedreht, basierend auf der Operette von Jean Gilbert. Doppelleben, Paris und ein Dreiecksverhältnis, darum soll es gehen. Passend zum Film wird natürlich auch noch Live-Musik gespielt. Um 20 Uhr geht's im Staatstheater los. Und alle Metal-Fans aufgepasst, heute um 19.30 Uhr spielt Beast uns ihr neues Album Kolossal im Kesselhaus vor. Die Musik füllt den ganzen Raum und ist eine Mischung aus Death Metal und Heavy Rock. Tickets gibt's online und für 32 Euro. Egal was ihr macht, wir wünschen euch viel Spaß dabei.
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0: Wir haben ja einige Kinos in Wiesbaden und eins, die Filmbühne, hat wieder eine Auszeichnung bekommen.
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0: Wir haben Wiesbaden jeden Tag auch in Zahlen. Unsere Wiesbaden-Zahl des Tages ist heute die 28. 28 Mal, so oft wurde unsere Caligari-Filmbühne in Wiesbaden mittlerweile in Folge mit dem Hessischen Kinopreis ausgezeichnet. Auch in diesem Jahr darf sich unser traditionsreichstes Kino in der Innenstadt über den landesweiten Kinopreis in der Kategorie nicht-gewerbliche Kinos freuen. Die Jury lobt vor allem das vielfältige Filmprogramm mit zahlreichen deutschen und europäischen Produktionen, Dokumentar- und Kinderfilmen. Auch mit den vielen Kooperationen in der regionalen Kulturszene konnte die Caligari-Filmbühne punkten. Für Wiesbaden-Kulturdezernentin Patricia Becher ist das Caligari ein kultureller Leuchtturm mit überregionaler Strahlkraft. Und damit steht fest, dass Caligari ist nicht nur ein echtes Wiesbadener Schmuckstück, sondern eben auch ein preisgekröntes und das wurde jetzt zum 28. Mal in Folge ausgezeichnet mit dem Hessischen Kinopreis. Die 28 deswegen heute unsere Wiesbaden-Zahl des Tages.
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1: Im Studio Katrin Brause-Zimmermann. Die Caligari-Filmbühne in Wiesbaden hat erneut den Hessischen Kinopreis erhalten. Das hat die hessische Landeshauptstadt bekannt gegeben. Bei der Verleihung am Freitag in Frankfurt wurde das denkmalgeschützte Kino bereits zum 28. Mal in Folge in der Kategorie Nicht-gewerbliche Kinos ausgezeichnet. Die Jury lobte vor allem die Vielfalt des Filmprogramms, den hohen Anteil deutscher und europäischer Produktionen sowie Dokumentarfilme und Kinderkino. Wiesbadens Kulturdezernentin Patricia Becher bezeichnete die Filmbühne als kulturellen Leuchtturm mit überregionaler Strahlkraft. Das Kino wird vom Kulturamt betrieben und arbeitet mit zahlreichen regionalen Kulturpartnern zusammen. Die Partei Die Linke hat für heute Abend eine Mahnwache vor der Wiesbadener Staatskanzlei angekündigt. Die Linke will damit gegen den politischen Kurs von Hessens Ministerpräsident Boris Rhein protestieren. Hintergrund sind seine Forderungen, die AfD im Bundestag stärker einzubinden, sowie die Wahl eines AfD-Politikers zum Landtagspräsidenten in Sachsen-Anhalt. Die Veranstalter kritisieren eine mögliche Annäherung der CDU an die AfD. Die Mahnwache beginnt um 18 Uhr. Laut Veranstaltern ist sie angemeldet. Die Landstraße in Wiesbaden in Richtung Dürer Platz wird ab heute voll gesperrt. Das hat die hessische Landeshauptstadt mitgeteilt. Betroffen ist der Abschnitt zwischen Eckernförderstraße und Dürer Platz. Die Sperrung dauert voraussichtlich eine Woche. Grund ist die Erneuerung eines Kabelschachtes im Auftrag der Telekom. Eine Umleitung führt über die Klarenthaler Straße, den Kurt-Schumacher-Ring und den Zietenring. Auch Radfahrerinnen und Radfahrer sind von der Sperrung betroffen. Fußgängerinnen und Fußgänger können die gewohnten Wege nutzen. Die Wiesbadener Kriminalpolizei und Staatsanwaltschaft fahnden aktuell nach zwei bisher unbekannten Tatverdächtigen. Mitte August ist es in der Nacht auf einem Parkplatz eines Saunaclubs in der Wiesbadener Straße zu einer Auseinandersetzung zwischen einem 40-jährigen Mann und zwei weiteren Männern gekommen. In deren Verlauf soll einer der Tatverdächtigen dem 40-Jährigen zweimal aus nächster Nähe mit einer Waffe ins Gesicht geschossen haben. Der zweite Tatverdächtige hat den Mann festgehalten. Anschließend sollen beide Täter auf den Mann eingeschlagen und eingetreten haben. Der 40-Jährige hat dabei so schwere Verletzungen erlitten, dass eine dauerhafte Beeinträchtigung der Sehkraft bleibt. Die Wiesbadener Kripo und Staatsanwaltschaft wenden sich jetzt mit Fotos von den Tätern an die Öffentlichkeit. Wer Hinweise hat, der wird gebeten, sich bei der Polizei zu melden. Die Volleyballerinnen des VC Wiesbaden haben am Wochenende den Saisonauftakt in Münster verloren. Die Wiesbadenerinnen unterlagen beim OSC Münster mit 1:3 Sätzen. Nachdem Münster den ersten Satz für sich entscheiden konnte, haben sich die VCW-Damen berappelt und einen Satzausgleich hergestellt. Nach zwei weiteren Durchgängen konnten sich die Gastgeberinnen aber durchsetzen. Am Mittwoch geht es für den VCW bereits im ersten Heimspiel weiter. Dann sind die Ladies in Black Aachen zu Gast in der Sporthalle am Platz der Deutschen Einheit.
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2: Ja, stark bis locker bewölkt ist es am Vormittag. Am Nachmittag noch ein bisschen weniger, da kommt die Sonne auch mal durch. Die Temperaturen aktuell an der Nerobergbahn Bergstation am Schiersteiner Hafen und hier bei unserem Studio in der Pritt Arena 7 Grad. Und es geht heute noch auf milde 15 Grad hoch. Das ist doch mal ganz schön. In der kommenden Nacht gehen die Temperaturen runter auf 6 Grad. Und das Wetter von morgen, da ist vormittags erstmal Regen angesagt. Am Nachmittag bleibt der Himmel auch noch wolkenverhangen, also ein grauer Tag morgen, aber dann nachmittags eher trocken, bis 13 Grad.
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2: A3 Köln Richtung Frankfurt, zwischen Dietz und Limburg. Da hatte ein LKW gebrannt und da sind jetzt noch Bergungs- und Säuberungsarbeiten auf dem Standstreifen. Und auf der A66 Wiesbaden Richtung Frankfurt in der Auffahrt Dieden Bergen werden nach wie vor Reparaturarbeiten durchgeführt. In der Wiesbadener City alles entspannt, sind ja auch Ferien. Gute Fahrt.
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2: Der Anhängerblitzer am Gustav-Stresemann-Ring kurz vor der Pritt Arena. Da sind 50 erlaubt, also Richtung Berliner Straße, wenn ihr da an der Bushaltestelle vorbeifahrt. Und wenn du irgendwo einen mobilen Blitzer gesehen hast oder eine Verkehrsstörung melden möchtest, sehr, sehr gerne, schick eine WhatsApp oder ruf direkt an. Nummer ist die gleiche. Wiesbaden 952 69 869.
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1: Das ist unser Musikversprechen und genau deswegen haben wir euch gefragt, habt ihr ein Lieblingslied oder einen Song, der euch an eine schöne Zeit erinnert? Jasmin aus Wiesbaden hat einen Song, der sie an den Sommer erinnert.
2: Ein Song, der mich an eine gute Zeit erinnert, ist, glaube ich, der Song Tough von Lana Del Rey. Der kam, glaube ich, vor 2 Jahren raus und es war halt einfach mein Sommersong in der Zeit und der Sommer war auch richtig nice.
1: Lana Del Rey Tough läuft gleich hier bei unserem Antenne Wiesbaden. Wir spielen sie nämlich alle. Und zwar wirklich alle.
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1: Aus der Landeshauptstadt für ganz Hessen. Mit Tobi Rinker. Die 78. Frankfurter Buchmesse ist zu Ende und die Veranstalter ziehen eine positive Bilanz, auch ohne neuen Besucherrekord. Rund 236.000 Menschen aus 137 Ländern besuchten die fünftägige Messe, darunter 117.000 Privatbesucherinnen und Besucher. Damit kamen etwas weniger Menschen als im Vorjahr, als noch 238.000 Gäste gezählt wurden. Das Interesse an Büchern und Literatur blieb dennoch groß. Im Mittelpunkt stand in diesem Jahr Tschechien als Ehrengastland. Neben Neuerscheinungen und Begegnungen mit bekannten Autorinnen und Autoren ging es auch um gesellschaftliche und politische Fragen, etwa um künstliche Intelligenz, Rechtsextremismus und die Zukunft des Lesens. Bei der Einführung der Bezahlkarte für Geflüchtete kommt Hessen weiter voran. Inzwischen wird sie in 25 der insgesamt 28 kommunalen Leistungsbehörden eingesetzt. Mit der Karte sollen staatliche Leistungen einfacher und weitgehend bargeldlos ausgezahlt werden. Geflüchtete können damit beispielsweise in Geschäften bezahlen, ohne dass die Leistungen vollständig als Bargeld ausgegeben werden müssen. Noch nicht vollständig umgestellt haben unter anderem der Werra-Meißner-Kreis sowie die Städte Hanau und Marburg. Nach Angaben des hessischen Integrationsministeriums soll die Einführung bis Ende des Jahres weitgehend abgeschlossen sein. Die Bezahlkarte ist bundesweit umstritten. Befürworter sehen darin eine Vereinfachung der Verwaltung. Kritiker befürchten Einschränkungen im Alltag der Geflüchteten. Und der Offenbacher Rapper Haftbefehl muss erneut Konzerte aus gesundheitlichen Gründen absagen. Betroffen sind diesmal geplante Auftritte in Düsseldorf und Berlin. Wie sein Bruder Cem Anhan, selbst als Rapper Capo bekannt, auf Instagram mitteilte, befindet sich Haftbefehl derzeit unter ärztlicher Aufsicht und muss sich vollständig auf seine Gesundheit konzentrieren. Die Familie habe deshalb entschieden, die Konzerte abzusagen und bitte die enttäuschten Fans um Verständnis. Haftbefehl spricht inzwischen offen über seine Drogensucht und die gesundheitlichen Folgen seines jahrelangen Kokainkonsums.
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4: Ich bin Babette Büchner. Bärbel Baas tritt als Arbeitsministerin und als SPD-Chefin zurück. Das erklärte sie in einer Mitteilung. Sie begründet das unter anderem mit dem Tod ihrer Stieftochter. Sie brauche Zeit, um die Trauer zu verarbeiten. Gleichzeitig habe es in der persönlich schwierigen Zeit öffentliche Angriffe auf sie gegeben, auch aus den Reihen des Koalitionspartners, schreibt Baas. Die Union hat ihr zuletzt vorgeworfen, den Gesetzentwurf zur Rentenreform zu verschleppen. Für den Koalitionspartner kommt der Paukenschlag zur Unzeit. Die CDU sucht selbst gerade nach Wegen aus der Krise. Seit gestern beraten die Spitzen der Partei auf einer Klausur in Berlin. Ergebnisse sollen am Mittag vorgestellt werden.
5: Bislang ist nichts nach außen gedrungen, welchen Kurs die CDU einschlagen will. Der Tenor vor dem Treffen war, man wolle zurück zu alter Stärke und wieder näher ran an die Lebenswirklichkeit der Menschen. Außerdem soll es darum gehen, Kanzler und Parteichef Friedrich Merz wieder zu stabilisieren. Seine Umfragewerte sind noch schlechter als die seiner Partei. Rückendeckung gab es am Abend von CSU-Chef Markus Söder. Der sagte in der ARD-Sendung Mioska, Friedrich Merz bleibt Bundeskanzler und nannte die schlechten Umfragewerte für ihn ungerecht. Diana Kramer, Nachrichtenredaktion.
4: US-Präsident Donald Trump hat gestern überraschend verkündet, dass die Ukraine und Russland künftig auf Angriffe ihrer Energieanlagen verzichten. Laut Kiew hat Moskau seine Attacken aber fortgesetzt und ein Heizkraftwerk getroffen.
6: Bei dem russischen Angriff auf das Gebiet Kharkiv gab es auch Tote und Verletzte. Zwar wirft die Ukraine Russland einen Verstoß gegen die angeblich für Energieobjekte geltende Waffenruhe vor, allerdings ist die Zustimmung Moskaus zu dem von US-Präsident Trump verkündeten Schritt nicht bekannt. Für Russlands Militär gelten die Angriffe auf Energieanlagen jetzt zu Beginn der kalten Jahreszeit als wichtiges Druckmittel. Kiew soll so gezwungen werden, sich auf Moskaus Forderungen für ein Kriegsende einzulassen. Im Moment aber stehen die Zeichen eher weiter auf Eskalation. Ulf Mauder, Nachrichtenredaktion.
4: Und zum Sport. Der SC Freiburg ist neuer Tabellenführer in der Fußball-Bundesliga. Die Mannschaft hat am Abend mit 2:1 gegen Schalke 04 gewonnen. Vorher hatte sich Köln ebenfalls mit 2:1 gegen Borussia Mönchengladbach durchgesetzt.
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7: Na, der Himmel zeigt sich so zwischen stark bewölkt und aufgelockerter Bewölkung. Auf jeden Fall bleibt es trocken. Am Nachmittag kommt die Sonne noch ein bisschen mehr durch. Die Temperaturen aktuell an der Nerobergbahn Bergstation am Schiersteiner Hafen und hier bei unserem Studio in der Britta Arena 8 Grad. Und es geht heute noch bis auf milde 15 Grad hoch am Nachmittag. In der kommenden Nacht gehen die Temperaturen dann wieder standesgemäß runter. Und es ist jetzt mittlerweile so, dass die Temperaturen wirklich sehr runtergehen. Diese Nacht auf 6 Grad und das Wetter von morgen, vormittags fällt Regen, nachmittags bleibt dann auch noch bewölkt und bis 13 Grad.
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7: Hat sich nicht viel getan da draußen, die beiden Meldungen habe ich noch für euch. A3, Köln Richtung Frankfurt, zwischen Dietz und Limburg-Nord. LKW-Bergungsarbeiten auf dem Standstreifen. Der LKW, der hat heute Morgen gebrannt und da muss jetzt weggeräumt und gesäubert werden. Und A66, Wiesbaden Richtung Frankfurt. In der Auffahrt Diedenbergen werden nach wie vor Reparaturarbeiten durchgeführt. Gute Fahrt da draußen.
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1: Im Studio Katrin Brause-Zimmermann. Die Stadt Wiesbaden lässt jetzt illegal angebrachte Markierungen auf Straßen und Gehwegen entfernen. Die Arbeiten beginnen heute zunächst in 8 Stadtteilen, darunter Biebrich, Dotzheim und Klarental. Das hat die hessische Landeshauptstadt mitgeteilt. Bei einer digitalen Erfassung des Verkehrsraums wurden Markierungen entdeckt, die nicht offiziell angeordnet waren. Sie können Verkehrsteilnehmerinnen und Verkehrsteilnehmer verwirren und die Sicherheit gefährden. Die Entfernung in den übrigen Stadtteilen ist für die erste Jahreshälfte 2027 geplant. Die Stadt weist darauf hin, dass Verkehrszeichen und entsprechende Markierungen nicht eigenmächtig angebracht werden dürfen. Die Caligari-Filmbühne in Wiesbaden hat erneut den Hessischen Kinopreis erhalten. Das hat die hessische Landeshauptstadt bekannt gegeben. Bei der Verleihung am Freitag in Frankfurt wurde das denkmalgeschützte Kino bereits zum 28. Mal in Folge in der Kategorie Nicht-gewerbliche Kinos ausgezeichnet. Die Jury lobte vor allem die Vielfalt des Filmprogramms, den hohen Anteil deutscher und europäischer Produktionen sowie Dokumentarfilme und Kinderkino. Wiesbadens Kulturdezernentin Patricia Becher bezeichnete die Filmbühne als kulturellen Leuchtturm mit überregionaler Strahlkraft. Das Kino wird vom Kulturamt betrieben und arbeitet mit zahlreichen regionalen Kulturpartnern zusammen. In Wiesbaden wird die Seitenfahrbahn der Biebricher Allee an der Einmündung zur Alexandrastraße gesperrt. Die Vollsperrung gilt ab heute und dauert voraussichtlich bis Ende Oktober. Darüber hat die hessische Landeshauptstadt informiert. Grund ist die Erneuerung von Versorgungsleitungen. Auch Radfahrerinnen und Radfahrer sind von der Sperrung betroffen. Fußgängerinnen und Fußgänger können die gewohnten Wege nutzen. Die Kicker vom SVW in Wiesbaden haben gestern Abend einen Auswärtssieg eingefahren. Mit 4:2 haben sie gegen den FC Ingolstadt gewonnen. Nach einem torlosen Unentschieden in der ersten Halbzeit wurde der zweite Durchgang torreicher. In der 59. Minute können die Wien Wiesbadener in Führung gehen. Die konnte der SVW dann in der 71. Minute ausbauen, bevor die Gastgeber bis zur 82. Minute aufholen konnten. In der 88. Minute und in der ersten Minute in der Nachspielzeit machen die Wien Wiesbadener dann den Deckel drauf. Zum Spiel der neue Trainer Jochen Seitz.
2: Ich glaube, wir sind sehr gut in die Partie reingekommen, haben die Metz alle Zweikämpfe meiner Meinung nach gewonnen, sind auch sehr gut in Umschaltspiele gekommen, hätten dann allerdings nach 10-12 Minuten eigentlich schon 2-0 führen müssen, Elfmeter vergeben, Raul Paula allein aufs Tor, wo dann der Torhüter hält. Das sind halt einfach Dinge, die müssen dann auch irgendwo mal sitzen, dass man einfach dann noch mehr Ruhe reinbringt, auch ins eigene Spiel.
1: Damit liegt der SVW in Wiesbaden aktuell auf dem 14. Tabellenplatz.
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3: Aktuell ist es noch ziemlich stark bewölkt, aber man sieht schon so einzelne Akzente, wo die Sonne durchscheinen könnte. Richtung Nachmittag lockert es immer mehr auf, dass wir die Sonne auch mal sehen und spüren. Die Temperatur aktuell bei 10 Grad und geht am Nachmittag noch hoch bis auf 15 Grad. In der kommenden Nacht geht sie wieder runter auf 6 Grad. Und das Wetter von morgen, ja, da sollte man auf jeden Fall einen Regenschirm oder eine Regenjacke dabei haben. Vormittags fällt Regen und auch am Nachmittag bleibt der Himmel wolkenverhangen bis 13 Grad. Morgen.
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3: A3 Köln Richtung Frankfurt zwischen Dietz und Limburg Nord. LKW Bergungsarbeiten auf dem Standstreifen. Da hat ein LKW gebrannt heute Morgen. Und da muss noch ein bisschen geputzt und weggeräumt werden. Und Reparaturarbeiten gibt es auch auf der A66 und zwar Wiesbaden Richtung Frankfurt in der Auffahrt Diedenbergen. Gute Fahrt.
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1: Ich bin Babette Büchner. Bärbel Baas tritt als Arbeitsministerin und als SPD-Chefin zurück. Sie begründet den Schritt in einer öffentlichen Mitteilung unter anderem mit dem Tod ihrer Stieftochter. Neuer Arbeitsminister soll der ehemalige SPD-Ministerpräsident Alexander Schweitzer aus Rheinland-Pfalz werden.
2: Es ist ein Paukenschlag zur Unzeit, denn inmitten der Regierungskrise kommt jetzt noch eine Personaldebatte hinzu. Sie bringe momentan nicht die Kraft auf, ihre Ämter weiter auszuführen, sagt Baas. Auch aus der Union kamen zuletzt Vorwürfe, die Ministerin würde ihren Gesetzentwurf zur Rentenreform verschleppen, obwohl viele vom Trauerfall in ihrer Familie wussten. Die Angriffe gegen sie in den letzten Tagen ihrer Trauer waren unanständig, sagte SPD-Chef Klingbeil. Thomas Bremser, Nachrichtenredaktion.
1: Die EU will heute Strafmaßnahmen gegen mehr als 1600 Personen und Unternehmen in Russland beschließen. Bundesaußenminister Johann Wadephul spricht von einem beispiellosen Sanktionsschlag gegen die Kriegswirtschaft von Präsident Wladimir Putin. Der grünen Außenpolitiker Omid Nuripur begrüßt das Paket. Er sagte im ZDF,
3: dass die Europäer ihre eigene Stimme erheben, dass sie geschlossen sind und dass sie den Druck aufrechthalten und ausbauen auf Russland. Und das ist der Sinn des Paketes und ich hoffe, dass der durchkommt. Das macht total Sinn. Die Amerikaner Seite, also Trumps Politik ist weder gut für Europa, wenn man ehrlich ist, noch für die USA, sondern das ist so ziemlich konstant, dass das in erster Linie für Putin gut ist und wir müssen uns davon absetzen.
1: US-Präsident Donald Trump hat gestern überraschend verkündet, dass die Ukraine und Russland künftig auf Angriffe ihrer Energieanlagen verzichten. Laut Kiew hat Moskau seine Attacken aber fortgesetzt und ein Heizkraftwerk getroffen. Trumps Ankündigung hatte in der Ukraine zuerst für Überraschung gesorgt. Präsident Zelensky erklärte dann jedoch, seine Regierung sei dazu bereit. Von russischer Seite gab es noch keine Reaktion. Das Bundesverfassungsgericht beschäftigt sich heute mit der Erbschaftssteuer. Die bayerische Staatsregierung klagt in Karlsruhe und will klären lassen, ob der Bund die Regeln dafür überhaupt vorgeben darf. Bayern kritisiert außerdem, dass Freibeträge nicht regionale Unterschiede bei den Immobilienpreisen berücksichtigen. Ein Urteil wird erst in einigen Monaten erwartet.
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4: Na, ihr habt es ja auch schon lange gemerkt, wir hangeln uns so langsam Richtung herbstliche Temperaturen, obwohl gerade im Moment kommt die Sonne mal wieder ein bisschen raus. Richtung Nachmittag wird das auch noch ein bisschen mehr. Die aktuelle Temperatur liegt bei 11 Grad und geht am Nachmittag noch hoch bis auf 15 Grad. In der kommenden Nacht dann wieder runter auf 6 Grad. Und das Wetter von morgen, ja, am Vormittag fällt auf jeden Fall ein bisschen Regen, aber der Nachmittagshimmel bleibt auch wolkenverhangen. Also morgen eher ein grauer Tag und bis 13 Grad.
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4: Keine besonderen Vorkommnisse in und um Wiesbaden auf den Straßen. Habt eine gute Fahrt.

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1: Keine Diskussion, keine Debatte, nur ein Dialog. Im Freudenberger Forum für Gegenwartsfragen könnt ihr euch heute ab 18 Uhr über bewegende Themen ohne feste Antwort austauschen. Dabei wird nicht überzeugt, sondern gesprochen und zugehört. Das Dialogformat Sprechen und Zuhören ist ein offener Raum, wobei die Gespräche verbinden sollen. Die Anmeldung erfolgt online und ist kostenfrei. 1926, das war genau vor 100 Jahren. In diesem Jahr wurde ein richtig cooler Stummfilm gedreht, basierend auf der Operette von Jean Gilbert. Doppelleben, Paris und ein Dreiecksverhältnis, darum soll es gehen. Passend zum Film wird natürlich auch noch Live-Musik gespielt. Um 20 Uhr geht's im Staatstheater los. Und alle Metal-Fans aufgepasst, heute um 19.30 Uhr spielt Beast uns ihr neues Album Kolossal im Kesselhaus vor. Die Musik füllt den ganzen Raum und ist eine Mischung aus Death Metal und Heavy Rock. Tickets gibt's online und für 32 Euro. Egal was ihr macht, wir wünschen euch viel Spaß dabei.
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5: Im Studio Katrin Brause-Zimmermann. Die Caligari-Filmbühne in Wiesbaden hat erneut den Hessischen Kinopreis erhalten. Das hat die hessische Landeshauptstadt bekannt gegeben. Bei der Verleihung am Freitag in Frankfurt wurde das denkmalgeschützte Kino bereits zum 28. Mal in Folge in der Kategorie Nicht-gewerbliche Kinos ausgezeichnet. Die Jury lobte vor allem die Vielfalt des Filmprogramms, den hohen Anteil deutscher und europäischer Produktionen sowie Dokumentarfilme und Kinderkino. Wiesbadens Kulturdezernentin Patricia Becher bezeichnete die Filmbühne als kulturellen Leuchtturm mit überregionaler Strahlkraft. Das Kino wird vom Kulturamt betrieben und arbeitet mit zahlreichen regionalen Kulturpartnern zusammen. Die Partei Die Linke hat für heute Abend eine Mahnwache vor der Wiesbadener Staatskanzlei angekündigt. Die Linke will damit gegen den politischen Kurs von Hessens Ministerpräsident Boris Rhein protestieren. Hintergrund sind seine Forderungen, die AfD im Bundestag stärker einzubinden, sowie die Wahl eines AfD-Politikers zum Landtagspräsidenten in Sachsen-Anhalt. Die Veranstalter kritisieren eine mögliche Annäherung der CDU an die AfD. Die Mahnwache beginnt um 18 Uhr. Laut Veranstaltern ist sie angemeldet. Die Landstraße in Wiesbaden in Richtung Dürer Platz wird ab heute voll gesperrt. Das hat die hessische Landeshauptstadt mitgeteilt. Betroffen ist der Abschnitt zwischen Eckernförderstraße und Dürer Platz. Die Sperrung dauert voraussichtlich eine Woche. Grund ist die Erneuerung eines Kabelschachtes im Auftrag der Telekom. Eine Umleitung führt über die Klarenthaler Straße, den Kurt-Schumacher-Ring und den Zietenring. Auch Radfahrerinnen und Radfahrer sind von der Sperrung betroffen. Fußgängerinnen und Fußgänger können die gewohnten Wege nutzen. Die Wiesbadener Kriminalpolizei und Staatsanwaltschaft fahnden aktuell nach zwei bisher unbekannten Tatverdächtigen. Mitte August ist es in der Nacht auf einem Parkplatz eines Saunaclubs in der Wiesbadener Straße zu einer Auseinandersetzung zwischen einem 40-jährigen Mann und zwei weiteren Männern gekommen. In deren Verlauf soll einer der Tatverdächtigen dem 40-Jährigen zweimal aus nächster Nähe mit einer Waffe ins Gesicht geschossen haben. Der zweite Tatverdächtige hat den Mann festgehalten. Anschließend sollen beide Täter auf den Mann eingeschlagen und eingetreten haben. Der 40-Jährige hat dabei so schwere Verletzungen erlitten, dass eine dauerhafte Beeinträchtigung der Sehkraft bleibt. Die Wiesbadener Kripo und Staatsanwaltschaft wenden sich jetzt mit Fotos von den Tätern an die Öffentlichkeit. Wer Hinweise hat, der wird gebeten, sich bei der Polizei zu melden. Die Volleyballerinnen des VC Wiesbaden haben am Wochenende den Saisonauftakt in Münster verloren. Die Wiesbadenerinnen unterlagen beim OSC Münster mit 1:3 Sätzen. Nachdem Münster den ersten Satz für sich entscheiden konnte, haben sich die VCW-Damen berappelt und einen Satzausgleich hergestellt. Nach zwei weiteren Durchgängen konnten sich die Gastgeberinnen aber durchsetzen. Am Mittwoch geht es für den VCW bereits im ersten Heimspiel weiter. Dann sind die Ladies in Black Aachen zu Gast in der Sporthalle am Platz der Deutschen Einheit.
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6: Aktuell noch viele Wolken am Himmel, aber es lockert so peu à peu ein bisschen auf, sodass am Nachmittag die Sonne noch ein bisschen mehr rauskommt. Im Moment sind es 11 Grad und es geht noch hoch bis auf 15 Grad am Nachmittag. Richtung Abend dann oder Richtung Nacht maximal 6 Grad. Und das Wetter von morgen, ja, morgen ist auf jeden Fall angesagt, mal einen Regenschirm dabei zu haben, denn vormittags fällt Regen. Nachmittags bleibt es dann auch trotz alledem wolkenverhangen, auch wenn es dann trockener ist und bis 13 Grad.
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6: Frankfurt Richtung Köln, Richtung Frankfurt zwischen Dietz und Limburg-Nord steht ein defekter LKW auf dem rechten und dem Standstreifen. Also da besonders vorsichtig fahren, auf den restlichen Straßen in und um Wiesbaden keine besonderen Vorkommnisse. Kommt gut und sicher an.
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2: Ich bin Babette Büchner. Bärbel Baas tritt als Arbeitsministerin und SPD-Chefin zurück. Das erklärte sie in einer öffentlichen Mitteilung. Nach dem Tod ihrer Stieftochter habe sie momentan nicht die Kraft, ihre Regierungs- und Parteiarbeit vollumfänglich auszuüben. Aus der CDU kommen respektvolle Reaktionen. Außenminister Johann Wadephul sagte bei NTV:
3: Wir sollten in der Politik auch immer daran denken, dass Menschen diese Ämter ausüben. Und wenn jemand wie Bärbel Baas sagt, sie ist in einer Überforderungssituation, dann muss man das zunächst einmal respektieren, ihre Trauer verstehen und auch berücksichtigen, dass diese Ämter uns allen sehr, sehr viel abverlangen.
2: Der ehemalige SPD-Ministerpräsident von Rheinland-Pfalz, Alexander Schweizer, soll nun Arbeitsminister werden, das erfuhr die Deutsche Presseagentur. Das Briefporto in Deutschland wird wohl so stark steigen wie noch nie. Die Bundesnetzagentur hat in Bonn einen Plan veröffentlicht, der der Deutschen Post ab Januar einen Preisaufschlag von gut 20% erlaubt. Für einen Standardbrief könnten dann 1,14 Euro fällig werden. Aktuell sind es 95 Cent. Nach den tödlichen Angriffen auf Riad setzt die Houthi-Miliz ihre Attacken auf saudische Flughäfen fort. Auch Industrieanlagen geraten wohl ins Visier. Wirtschaftsministerin Katharina Reiche sitzt wegen der Angriffe in Riad fest.
4: Explosion und Rauch im Flughafenterminal in Riad und Reisende, die in Panik geraten. Die Szenen des Angriffs mit 12 Toten und mehr als 300 Verletzten sind erschreckend und für Saudi-Arabien ein weiterer Rückschlag im Kampf gegen die Houthi-Miliz im Jemen. Auch die Houthi melden neue Angriffe in Sanaa, die gegenseitigen Attacken gehen weiter. Der im Jemen schon lang laufende Bürgerkrieg eskaliert wieder schwer und ist zur neuen Front geworden im noch größeren Irankrieg. Aus Kairo, Johannes Sadek.
2: Frankreichs Schüler und Studenten machen in dieser Woche weiter Druck auf die Regierung. Solange Forderungen im Umfang von 10 Milliarden Euro nicht erfüllt seien, gehe der Protest weiter, kündigte die Gymnasiastengewerkschaft an. Man wolle nur sanierte Schulgebäude und genug Lehrkräfte. Am Rande der Proteste hat es zum Teil heftige Ausschreitungen gegeben.
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5: Die Wolkenfarbe wechselt von grau in weiß und es wird immer ein bisschen aufgelockerter. Das heißt, die Sonne kommt auch mal durch, spätestens am Nachmittag. Aktuell 10 Grad und es geht noch am Nachmittag hoch bis auf 15 Grad. In der kommenden Nacht gehen sie wieder runter auf 6 Grad. Und das Wetter von morgen, da ist auf jeden Fall Regenjacke oder Regenschirm angesagt. Zumindest vormittags, da fällt Regen. Auch am Nachmittag bleibt es grau, aber eher trocken und bis 13 Grad.
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5: A3 Köln Richtung Frankfurt zwischen Dietz und Limburg-Nord steht ein defekter LKW auf dem rechten Fahrstreifen und dem Standstreifen da. Also besonders vorsichtig fahren, ansonsten ist alles entspannt auf den Straßen in und um Wiesbaden. Gute Fahrt.
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5: Den Blitzer in einem Gustav-Stresemann-Ring kurz vor der Britta-Arena, da sind 50 erlaubt, also Richtung Berliner Straße. Und wenn du irgendwo einen mobilen Blitzer gesehen hast oder eine Verkehrsstörung melden möchtest, kannst du das sehr gerne tun per WhatsApp oder ruf direkt an im Studio. Nummer ist die gleiche, Wiesbaden 952 69 869.
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1: Guten Morgen. Wiesbaden hat einen neuen Ort für Inklusion, Toleranz und Akzeptanz. Man könnte auch sagen, ein Safe Space. Das queere Zentrum ist jetzt umgezogen. Man hat jetzt deutlich mehr Platz. Im früheren Haus Metzler auf dem Gelände der Walkmühle. Jetzt war offizielle Eröffnung für den neuen Ort für die queere Community bei uns in der Stadt. Thorsten Philipp Karl ist Vorsitzender vom queeren Zentrum Wiesbaden und sagt:
2: Wir feiern heute nämlich, dass das queere Zentrum seine Räumlichkeiten in dem bisherigen Haus Metzler, dem jetzigen Haus Vera, bezieht. Wir waren zuvor auch auf dem Walkmühlenareal untergebracht, in dem ehemaligen Baubüro der Walkmühle. Das war alles sehr provisorisch. Wir haben es uns da so gemütlich gemacht, wie es ging. Aber jetzt sind wir dem Altbau doch etwas entwachsen und freuen uns über mehr Räume, mehr Platz, mehr Möglichkeiten.
1: Und wichtig dabei ist, das queere Zentrum ist für alle da.
2: Es soll ein Platz sein für die gesamte Wiesbadener Stadtgesellschaft. Es soll ein Platz sein, der Barrieren abbaut, der Hindernisse abbaut in den Köpfen. Es soll aber auch ein Platz sein für all diejenigen, die einen sicheren Ort suchen.
1: Also ein Ort, der alle willkommen heißt und Gemeinschaft fördert. Das Zentrum hat aber auch noch mehr zu bieten.
2: Wir haben ein Team aus 3 Sozialarbeiterinnen, die Pädagogik studiert haben und unterstützende Beratungstätigkeiten für Menschen, die Beratung suchen, also auch für Eltern. Es ist ein Ort zum Spaß haben. Es gibt viele Gruppen, die unterschiedliche Aktivitäten hier machen. Es gibt eine Bastelgruppe, es gibt eine Gruppe, die trifft sich für Gesellschaftsspiele.
1: Sagt Thorsten Philipp Karl vom queeren Zentrum. Das ist jetzt umgezogen und befindet sich auf dem Gelände der Walkmühle im früheren Haus Metzler. Hier hat man jetzt fast doppelt so viele Räume wie vorher und getrennte Räume für Beratungsangebote, Treffen und Veranstaltungen.

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1: Im Studio Katrin Brause-Zimmermann. Die Stadt Wiesbaden lässt jetzt illegal angebrachte Markierungen auf Straßen und Gehwegen entfernen. Die Arbeiten beginnen heute zunächst in 8 Stadtteilen, darunter Biebrich, Dotzheim und Klarental. Das hat die hessische Landeshauptstadt mitgeteilt. Bei einer digitalen Erfassung des Verkehrsraums wurden Markierungen entdeckt, die nicht offiziell angeordnet waren. Sie können Verkehrsteilnehmerinnen und Verkehrsteilnehmer verwirren und die Sicherheit gefährden. Die Entfernung in den übrigen Stadtteilen ist für die erste Jahreshälfte 2027 geplant. Die Stadt weist darauf hin, dass Verkehrszeichen und entsprechende Markierungen nicht eigenmächtig angebracht werden dürfen. Die Caligari-Filmbühne in Wiesbaden hat erneut den Hessischen Kinopreis erhalten. Das hat die hessische Landeshauptstadt bekannt gegeben. Bei der Verleihung am Freitag in Frankfurt wurde das denkmalgeschützte Kino bereits zum 28. Mal in Folge in der Kategorie Nicht-gewerbliche Kinos ausgezeichnet. Die Jury lobte vor allem die Vielfalt des Filmprogramms, den hohen Anteil deutscher und europäischer Produktionen sowie Dokumentarfilme und Kinderkino. Wiesbadens Kulturdezernentin Patricia Becher bezeichnete die Filmbühne als kulturellen Leuchtturm mit überregionaler Strahlkraft. Das Kino wird vom Kulturamt betrieben und arbeitet mit zahlreichen regionalen Kulturpartnern zusammen. In Wiesbaden wird die Seitenfahrbahn der Biebricher Allee an der Einmündung zur Alexandrastraße gesperrt. Die Vollsperrung gilt ab heute und dauert voraussichtlich bis Ende Oktober. Darüber hat die hessische Landeshauptstadt informiert. Grund ist die Erneuerung von Versorgungsleitungen. Auch Radfahrerinnen und Radfahrer sind von der Sperrung betroffen. Fußgängerinnen und Fußgänger können die gewohnten Wege nutzen. Die Kicker vom SVW in Wiesbaden haben gestern Abend einen Auswärtssieg eingefahren. Mit 4:2 haben sie gegen den FC Ingolstadt gewonnen. Nach einem torlosen Unentschieden in der ersten Halbzeit wurde der zweite Durchgang torreicher. In der 59. Minute können die Wien Wiesbadener in Führung gehen. Die konnte der SVW dann in der 71. Minute ausbauen, bevor die Gastgeber bis zur 82. Minute aufholen konnten. In der 88. Minute und in der ersten Minute in der Nachspielzeit machen die Wien Wiesbadener dann den Deckel drauf. Zum Spiel der neue Trainer Jochen Seitz.
2: Ich glaube, wir sind sehr gut in die Partie reingekommen, haben die Metz alle 2 Kämpfe meiner Meinung nach gewonnen, sind auch sehr gut in Umschaltspiele gekommen, hätten dann allerdings nach 10-12 Minuten eigentlich schon 2-0 führen müssen, 11 Meter vergeben, Raul Paula allein aufs Tor, wo dann der Torhüter hält. Das sind halt einfach Dinge, die müssen dann auch irgendwo mal sitzen, dass man einfach dann noch mehr Ruhe reinbringt, auch ins eigene Spiel.
1: Damit liegt der SVW in Wiesbaden aktuell auf dem 14. Tabellenplatz.
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3: Es ist nach wie vor stellenweise ziemlich stark bewölkt, aber es lockert schon auf. Man kann schon mehr blauen Himmel sehen als heute Morgen. Und das wird auch noch ein bisschen mehr Richtung Nachmittag. Dann kommt auch die Sonne mehr durch. Aktuell 12 Grad. Und am Nachmittag geht's hoch bis auf 15 Grad. In der kommenden Nacht geht's dann runter auf 6 Grad. Und das Wetter von morgen, vom Dienstag, da ist es vormittags eher mal regnerisch. Nachmittags bleibt es trotzdem auch wolkenverhangen. Also ein grauer Tag wird es wahrscheinlich morgen und bis 13 Grad.
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3: A3 Köln Richtung Frankfurt zwischen Dietz und Limburg-Nord steht ein defekter LKW auf dem rechten und dem Standstreifen. Sonst ist alles okay, gute Fahrt.
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3: Der Enforcement-Blitzer oder auch Anhänger-Blitzer genannt, steht nach wie vor am Gustav-Stresemann-Ring, kurz vor der Britta-Arena Richtung Berliner Straße. Da sind 50 erlaubt. Und wenn du irgendwo einen mobilen Blitzer gesehen hast oder eine Verkehrsstörung melden möchtest, mach das sehr gerne. Per WhatsApp oder ruf direkt an. Nummer ist die gleiche. Wiesbaden 952 69 869.
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1: Europas Börsen zeigen sich zur Mittagszeit freundlich. Der DAX liegt knapp 0,5% zu, gleiches gilt für den Eurostoxx 50. Für Rückenwind sorgen sinkende Ölpreise und die Hoffnung auf eine Entspannung im Energiegeschäft zwischen Russland und der Ukraine. Das stützt die Aktienmärkte, auch wenn geopolitische Unsicherheiten und hohe Finanzierungskosten die Stimmung weiterhin belasten. Jetzt richtet sich der Blick der Anlegerinnen und Anleger auf die anlaufende Berichtssaison. Vor allem die Zahlen großer Unternehmen aus der Technologiebranche dürften in den kommenden Tagen für neue Impulse sorgen. Damit bleibt die Stimmung an Europas Börsen zum Mittag positiv, doch die Unsicherheit ist noch nicht vom Tisch.
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1: Ich bin Babette Büchner. Paukenschlag im politischen Berlin. Arbeitsministerin und SPD-Chefin Bärbel Baas hat ihren sofortigen Rücktritt von beiden Ämtern angekündigt. Nachfolger an der Spitze des Arbeitsministeriums soll der ehemalige SPD-Ministerpräsident Alexander Schweizer aus Rheinland-Pfalz werden.
2: Baas nannte persönliche Gründe für die Entscheidung. Nach dem Tod ihrer Stieftochter brauche sie Zeit, ihre Trauer zu verarbeiten. Dazu kamen in dieser schweren Zeit demnach politische Angriffe. Unionspolitiker warfen ihr zuletzt vor, etwa die Rentenreform zu verschleppen. SPD-Kollegin Schwesig dankte Baas bei X für die Zusammenarbeit und kritisierte die Attacken der CDU in Baas persönlich schwerer Situation als unmenschlich und rücksichtslos. Umweltminister Schneider sprach von einem schmerzlichen Rücktritt, der zeige, dass Politik ein sehr aufreibendes und hartes Geschäft sei. Aus Berlin, Ursula Winkler.
1: Die EU hat Sanktionen gegen knapp 1600 russische Unterstützer verhängt. Ein neuer Rekord. Betroffen sind unter anderem Raketenproduzenten, Drohnenhersteller und U-Boot-Werften. Ihre Vermögen werden eingefroren und EU-Einreisen verboten. Bundesaußenminister Johann Wadephul spricht von einem beispiellosen Sanktionsschlag gegen Russlands Kriegswirtschaft. Man erhöhe den Druck, bis Putin bereit sei, ernsthaft über Frieden in der Ukraine zu verhandeln. Der Briefversand wird sich in Deutschland aller Voraussicht nach so stark verteuern wie noch nie. Die Bundesnetzagentur veröffentlichte in Bonn einen Vorschlag, demzufolge das Briefporto zum Januar um gut 20% steigen kann.
3: Der Vorschlag der Bundesnetzagentur ist als Spielraum gemeint. Bisher hat die Post diese Spielräume aber immer voll genutzt. Das Porto für einen Standardbrief könnte damit von jetzt 95 Cent auf 1,14 Euro steigen. Grund für die Preiserhöhung sind angeblich gestiegene Kosten bei der Post bei gleichzeitig massiv sinkenden Briefsendungen, weil Firmen und Verbraucher immer stärker auf E-Mails und Chatnachrichten setzen. Aus Berlin, Ronny Torau.
1: In Italien läuft gerade eine große Rettungsaktion. Ein Hangrutsch hat den Eingang zu einer Höhle auf Sardinien verschüttet. Ein italienischer Höhlenforscher sitzt seit Sonntagnachmittag in 10 Metern Tiefe fest. Er sei am Leben und bei Bewusstsein, hieß es. Die Bergungsarbeiten sind aber schwierig. Die Einsatzkräfte müssen das Geröll mit der Hand wegräumen.
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4: 13 Grad hier aus der Britta Arena in Wiesbaden mit einem angenehmen Sonne-Wolken-Mix. Bis zu 15 Grad sind heute noch drin und es bleibt trocken. Und im Antenne Wiesbaden-Wettertrend für morgen erwarten uns 13 Grad, nicht ganz so sonnig wie heute. Und in der Nacht kann es tatsächlich zu einzelnen Schauern kommen.
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4: Freie Fahrt auf den Straßen, mir liegt gerade gar nichts vor. Also gute Fahrt an alle Autofahrer und Autofahrerinnen da draußen.
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4: Ein Blitzeranhänger steht heute im Gustav-Stresemann-Ring kurz vor der Britta. Ihr dürft ihr 50 fahren, dann nochmal auf der A3 Köln Richtung Frankfurt auf der Höhe von Breckenheim kurz vorm Wiesbadener Kreuz. Ist ein bisschen variabel, je nach Uhrzeit, das solltet ihr auf jeden Fall auschecken. Ich würde euch empfehlen, nicht schneller als 100 zu fahren.

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1: Im Studio Katrin Brause-Zimmermann. Die Caligari-Filmbühne in Wiesbaden hat erneut den Hessischen Kinopreis erhalten. Das hat die hessische Landeshauptstadt bekannt gegeben. Bei der Verleihung am Freitag in Frankfurt wurde das denkmalgeschützte Kino bereits zum 28. Mal in Folge in der Kategorie nicht-gewerbliche Kinos ausgezeichnet. Die Jury lobte vor allem die Vielfalt des Filmprogramms, den hohen Anteil deutscher und europäischer Produktionen sowie Dokumentarfilme und Kinderkino. Wiesbadens Kulturdezernentin Patricia Becher bezeichnete die Filmbühne als kulturellen Leuchtturm mit überregionaler Strahlkraft. Das Kino wird vom Kulturamt betrieben und arbeitet mit zahlreichen regionalen Kulturpartnern zusammen. Die Partei Die Linke hat für heute Abend eine Mahnwache vor der Wiesbadener Staatskanzlei angekündigt. Die Linke will damit gegen den politischen Kurs von Hessens Ministerpräsident Boris Rhein protestieren. Hintergrund sind seine Forderungen, die AfD im Bundestag stärker einzubinden, sowie die Wahl eines AfD-Politikers zum Landtagspräsidenten in Sachsen-Anhalt. Die Veranstalter kritisieren eine mögliche Annäherung der CDU an die AfD. Die Mahnwache beginnt um 18 Uhr. Laut Veranstaltern ist sie angemeldet. Die Landstraße in Wiesbaden in Richtung Dürer Platz wird ab heute voll gesperrt. Das hat die hessische Landeshauptstadt mitgeteilt. Betroffen ist der Abschnitt zwischen Eckernförderstraße und Dürer Platz. Die Sperrung dauert voraussichtlich eine Woche. Grund ist die Erneuerung eines Kabelschachtes im Auftrag der Telekom. Eine Umleitung führt über die Klarenthaler Straße, den Kurt-Schumacher-Ring und den Zietenring. Auch Radfahrerinnen und Radfahrer sind von der Sperrung betroffen. Fußgängerinnen und Fußgänger können die gewohnten Wege nutzen. Die Wiesbadener Kriminalpolizei und Staatsanwaltschaft fahnden aktuell nach zwei bisher unbekannten Tatverdächtigen. Mitte August ist es in der Nacht auf einem Parkplatz eines Saunaclubs in der Wiesbadener Straße zu einer Auseinandersetzung zwischen einem 40-jährigen Mann und zwei weiteren Männern gekommen. In deren Verlauf soll einer der Tatverdächtigen dem 40-Jährigen zweimal aus nächster Nähe mit einer Waffe ins Gesicht geschossen haben. Der zweite Tatverdächtige hat den Mann festgehalten. Anschließend sollen beide Täter auf den Mann eingeschlagen und eingetreten haben. Der 40-Jährige hat dabei so schwere Verletzungen erlitten, dass eine dauerhafte Beeinträchtigung der Sehkraft bleibt. Die Wiesbadener Kripo und Staatsanwaltschaft wenden sich jetzt mit Fotos von den Tätern an die Öffentlichkeit. Wer Hinweise hat, der wird gebeten, sich bei der Polizei zu melden. Die Volleyballerinnen des VC Wiesbaden haben am Wochenende den Saisonauftakt in Münster verloren. Die Wiesbadenerinnen unterlagen beim OSC Münster mit 1:3 Sätzen. Nachdem Münster den ersten Satz für sich entscheiden konnte, haben sich die VCW-Damen berappelt und einen Satzausgleich hergestellt. Nach zwei weiteren Durchgängen konnten sich die Gastgeberinnen aber durchsetzen. Am Mittwoch geht es für den VCW bereits im ersten Heimspiel weiter. Dann sind die Ladies in Black Aachen zu Gast in der Sporthalle am Platz der Deutschen Einheit.
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2: Noch 14 Grad hier aus der Britta Arena in Wiesbaden. Angenehm ist es draußen mit einem Sonne-Wolken-Mix. Bis zu 15 Grad sind heute noch drin. Es bleibt trocken und im Antenne Wiesbaden-Wettertrend für morgen erwarten uns 13 Grad. Nicht ganz so sonnig wie heute, also genießt es auf jeden Fall. Morgen gibt es mehr Wolken. In der Nacht gibt es dann tatsächlich auch noch ein paar einzelne Regenschauer.
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2: Sonnig auch auf der Straße, es ist nämlich frei, mir liegt gar nichts vor, deswegen gute Fahrt an alle da draußen.
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2: Ein Blitzeranhänger auf dem Gustav-Stresemann-Ring kurz vor der Britta Arena hier um die Ecke. Es wird geblitzt, wenn du schneller als 50 fährst. Dann haben wir noch einen auf der A3 Köln Richtung Frankfurt, auf der Höhe von Breckenheim kurz vorm Wiesbadener Kreuz. Hier ist die Zahl variabel. Kommt immer so ein bisschen auf die Tageszeit drauf an. Könnt ihr euch hier mal anschauen, wie da die Staffelung ist. Oder ihr fahrt einfach nicht schneller als 100. Das ist mein Tipp.
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1: Ich bin Babette Büchner. Bärbel Baas tritt zurück als Arbeitsministerin und als SPD-Chefin mit sofortiger Wirkung. Sie begründet das mit dem Tod ihrer Stieftochter und mit Angriffen aus den Reihen der Union. Als Nachfolger hat SPD-Chef Lars Klingbeil Alexander Schweizer vorgeschlagen und betont, dass die SPD handlungsfähig ist.
2: Alexander Schweizer ist auf dem Berliner Parkett kein Unbekannter. Er hat Erfahrung als Arbeits- und Sozialminister, als Ministerpräsident. Und das ist dann für mich auch die wichtigste Prämisse gewesen, dass jetzt bei den wichtigen Themen der Arbeitsmarktpolitik und der Rentenpolitik sofort Handlungsfähigkeit und Stabilität in der Regierung hergestellt ist.
1: Die SPD will nun auf einem Bundesparteitag Ende des Jahres ihre gesamte Führung neu zur Wahl stellen. Ob er selbst noch einmal antritt, teilte Klingbeil nicht mit. Die EU verhängt neue Sanktionen gegen eine Rekordzahl von Unterstützern der russischen Kriegsmaschinerie. Die Außenminister der Länder haben beschlossen, knapp 1600 Personen, Unternehmen und andere Organisationen mit Strafmaßnahmen zu belegen, teilte die EU-Außenbeauftragte Kaja Kallas mit.
3: Dieses neue große Sanktionspaket ist die Antwort der EU auf eine Reihe von sogenannten hybriden Angriffen Russlands auf EU-Staaten, beispielsweise den Drohnenangriff auf den Flughafen Leipzig. Die Hälfte der rund 1600 betroffenen Personen und Firmen hat laut Diplomaten mit der Produktion von ballistischen Raketen oder Drohnen zu tun. Auch Russen, die an der Ausrichtung der Duma-Wahlen in ukrainischen Gebieten beteiligt waren, kamen auf die Sanktionsliste. Das bedeutet Einreiseverbote oder das Einfrieren von Geldern. Aus Brüssel, Dieter Ebeling.
1: Das Briefporto in Deutschland wird wohl so stark steigen wie noch nie. Die Bundesnetzagentur hat in Bonn einen Plan veröffentlicht, der der Deutschen Post ab Januar einen Preisaufschlag von gut 20% erlaubt. Für einen Standardbrief könnten dann 1,14 Euro fällig werden. Aktuell sind es 95 Cent. Das letzte Nobelpreisgeheimnis in diesem Jahr ist gelüftet. Der Wirtschaftsnobelpreis geht an die zwei US-Forscher Robert E. Hall und Michael Woodford. Das hat die Königlich Schwedische Akademie der Wissenschaften in Stockholm bekannt gegeben. Die beiden Männer forschen zu makroökonomischen Modellen, die die Konjunkturschwankungen dämpfen können.
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4: 14 Grad hier aus der Britt Arena in Wiesbaden. Schön ist es draußen, relativ viel Sonne, ein paar Wölkchen sind auch am Start. Bis zu 15 Grad sind heute noch drin und es bleibt auch trocken. Im Antenne Wiesbaden Wettertrend für morgen gibt es 13 Grad. Nicht ganz so viel Sonne wie heute, also genießt es auf jeden Fall. In der Nacht kann es dann sogar ein bisschen zu Schauern kommen. Also, falls ihr nachts rumtanzen wollt, nehmt einen Regenschirm mit. Ansonsten vielleicht einfach schlafen.
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4: Aber gute Nachricht nur in der Straße, es ist immer noch gar nichts los. Freie Fahrt für alle Autofahrer und Autofahrerinnen.
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4: Gustav Stresemann Ring, kurz vor der Britt Arena, da steht heute ein mobiler Blitzeranhänger. Jede 50 fahren, dann haben wir noch einen auf der A3 Köln Richtung Frankfurt auf der Höhe von Breckenheim, kurz vorm Wiesbadener Kreuz. Und hier variiert die Zahl etwas. Also, fahrt nicht schneller als 100, dann seid ihr auf der sicheren Seite. Adios.
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1: Im Studio Katrin Brause-Zimmermann. Die Stadt Wiesbaden lässt jetzt illegal angebrachte Markierungen auf Straßen und Gehwegen entfernen. Die Arbeiten beginnen heute zunächst in 8 Stadtteilen, darunter Biebrich, Dotzheim und Klarental. Das hat die hessische Landeshauptstadt mitgeteilt. Bei einer digitalen Erfassung des Verkehrsraums wurden Markierungen entdeckt, die nicht offiziell angeordnet waren. Sie können Verkehrsteilnehmerinnen und Verkehrsteilnehmer verwirren und die Sicherheit gefährden. Die Entfernung in den übrigen Stadtteilen ist für die erste Jahreshälfte 2027 geplant. Die Stadt weist darauf hin, dass Verkehrszeichen und entsprechende Markierungen nicht eigenmächtig angebracht werden dürfen. Die Caligari-Filmbühne in Wiesbaden hat erneut den Hessischen Kinopreis erhalten. Das hat die hessische Landeshauptstadt bekannt gegeben. Bei der Verleihung am Freitag in Frankfurt wurde das denkmalgeschützte Kino bereits zum 28. Mal in Folge in der Kategorie Nicht-gewerbliche Kinos ausgezeichnet. Die Jury lobte vor allem die Vielfalt des Filmprogramms, den hohen Anteil deutscher und europäischer Produktionen sowie Dokumentarfilme und Kinderkino. Wiesbadens Kulturdezernentin Patricia Becher bezeichnete die Filmbühne als kulturellen Leuchtturm mit überregionaler Strahlkraft. Das Kino wird vom Kulturamt betrieben und arbeitet mit zahlreichen regionalen Kulturpartnern zusammen. In Wiesbaden wird die Seitenfahrbahn der Biebricher Allee an der Einmündung zur Alexandrastraße gesperrt. Die Vollsperrung gilt ab heute und dauert voraussichtlich bis Ende Oktober. Darüber hat die hessische Landeshauptstadt informiert. Grund ist die Erneuerung von Versorgungsleitungen. Auch Radfahrerinnen und Radfahrer sind von der Sperrung betroffen. Fußgängerinnen und Fußgänger können die gewohnten Wege nutzen. Die Kicker vom SVW in Wiesbaden haben gestern Abend einen Auswärtssieg eingefahren. Mit 4:2 haben sie gegen den FC Ingolstadt gewonnen. Nach einem torlosen Unentschieden in der ersten Halbzeit wurde der zweite Durchgang torreicher. In der 59. Minute können die Wien Wiesbaden in Führung gehen. Die konnte der SVW dann in der 71. Minute ausbauen, bevor die Gastgeber bis zur 82. Minute aufholen konnten. In der 88. Minute und in der ersten Minute in der Nachspielzeit machen die Wien Wiesbadener dann den Deckel drauf. Zum Spiel der neue Trainer Jochen Seitz.
2: Ich glaube, wir sind sehr gut in die Partie reingekommen, haben die Metz alle Zweikämpfe meiner Meinung nach gewonnen, sind auch sehr gut in Umschaltspiele gekommen, hätten dann allerdings nach 10-12 Minuten eigentlich schon 2-0 führen müssen, Elfmeter vergeben, Raul Paula allein aufs Tor, wo dann der Torhüter hält. Das sind halt einfach Dinge, die müssen wir dann auch irgendwo mal sitzen, dass man einfach dann noch mehr Ruhe reinbringt, auch ins eigene Spiel.
1: Damit liegt der SVW in Wiesbaden aktuell auf dem 14. Tabellenplatz.
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3: Wir messen noch 14 Grad hier in der Britta Arena im wunderschönen Wiesbaden mit einem wunderschönen Sonne-Wolken-Mix. Richtig schönes Herbstwetter da draußen heute. Genießt es auf jeden Fall im Antenne Vita Wiesbaden-Wetter drin. Für morgen wird es nicht ganz so sonnig, immerhin aber 13 Grad. In der Nacht kann es tatsächlich sogar zu Regenschauern kommen.
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3: Dafür auch sonnig auf der Straße, es ist nämlich immer noch gar nichts los. Also freie Fahrt und gute Fahrt für alle Autofahrer und Autofahrerinnen da draußen.
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3: Und einen Blitzer, den haben wir tatsächlich auch noch. Nee, sogar zwei. Der erste ist ein Blitzer-Anhänger. Steht im Gustav-Stresemann-Ring um die Ecke, kurz vor der Britta Arena. Dürft ihr 50 fahren, dann haben wir noch einen auf der A3 Köln Richtung Frankfurt. Auf die Höhe von Breckenheim, kurz vom Wiesbadener Kreuz. Variiert ein bisschen, wie schnell ihr da fahren könnt. Ich würde euch empfehlen, nicht schneller als 100, dann seid ihr auf der sicheren Seite. Dann gute Fahrt. Und wenn ihr auch so einen Blitzer seht, dürft ihr mich natürlich anrufen. Wiesbaden 952 698 und dann mal die 69. Gute Fahrt.
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1: Ich bin Babette Büchner. Bärbel Baas tritt zurück als Arbeitsministerin und als SPD-Chefin mit sofortiger Wirkung. Sie begründet das mit dem Tod ihrer Stieftochter und mit Angriffen aus den Reihen der Union. Als Nachfolger hat SPD-Chef Lars Klingbeil Alexander Schweizer vorgeschlagen und betont, dass die SPD handlungsfähig ist.
2: Alexander Schweizer ist auf dem Berliner Parkett kein Unbekannter. Er hat Erfahrung als Arbeits- und Sozialminister, als Ministerpräsident. Und das ist dann für mich auch die wichtigste Prämisse gewesen, dass jetzt bei den wichtigen Themen der Arbeitsmarktpolitik und der Rentenpolitik sofort Handlungsfähigkeit und Stabilität in der Regierung hergestellt ist.
1: Die SPD will nun auf einem Bundesparteitag Ende des Jahres ihre gesamte Führung neu zur Wahl stellen. Ob er selbst noch einmal antritt, teilte Klingbeil nicht mit. Die EU verhängt neue Sanktionen gegen eine Rekordzahl von Unterstützern der russischen Kriegsmaschinerie. Die Außenminister der Länder haben beschlossen, knapp 1600 Personen, Unternehmen und andere Organisationen mit Strafmaßnahmen zu belegen, teilte die EU-Außenbeauftragte Kaja Kallas mit.
3: Dieses neue große Sanktionspaket ist die Antwort der EU auf eine Reihe von sogenannten hybriden Angriffen Russlands auf EU-Staaten, beispielsweise den Drohnenangriff auf den Flughafen Leipzig. Die Hälfte der rund 1600 betroffenen Personen und Firmen hat laut Diplomaten mit der Produktion von ballistischen Raketen oder Drohnen zu tun. Auch Russen, die an der Ausrichtung der Duma-Wahlen in ukrainischen Gebieten beteiligt waren, kamen auf die Sanktionsliste. Das bedeutet Einreiseverbote oder das Einfrieren von Geldern. Aus Brüssel, Dieter Ebeling.
1: Das Briefporto in Deutschland wird wohl so stark steigen wie noch nie. Die Bundesnetzagentur hat in Bonn einen Plan veröffentlicht, der der Deutschen Post ab Januar einen Preisaufschlag von gut 20% erlaubt. Für einen Standardbrief könnten dann 1,14 Euro fällig werden. Aktuell sind es 95 Cent. Das letzte Nobelpreisgeheimnis in diesem Jahr ist gelüftet. Der Wirtschaftsnobelpreis geht an die zwei US-Forscher Robert E. Hall und Michael Woodford. Das hat die Königlich Schwedische Akademie der Wissenschaften in Stockholm bekannt gegeben. Die beiden Männer forschen zu makroökonomischen Modellen, die die Konjunkturschwankungen dämpfen können.
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4: Ja, ein bisschen besser später als nie, würde ich mal sagen. Wir haben immer noch 14 Grad hier in der Brettarena im wunderschönen Wiesbaden. Wärmer wird es heute nicht mehr und trocken bleibt es dennoch. Der anhaltende Wettertrend für morgen sieht sehr ähnlich aus. 13 Grad bekommen wir morgen, nicht ganz so sonnig wie heute. In der Nacht könnte es dann hin und wieder ein bisschen regnen. Also, falls ihr nachts noch draußen rumtanzen wollt, nehmt einen Regenschirm mit.
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4: Freie Fahrt für alle Leute, die mit dem Auto unterwegs sind. Ich habe immer noch keine Meldung von der Straße. Habt ihr alle Urlaub oder was ist los?
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4: Und einen Blitzer haben wir auch noch. Oh, ehrlich gesagt, ja, zwei. Gustav Stresemann Ring kurz vor der Britta durch die 50 fahren. Dann haben wir noch einen auf der A3 Köln Richtung Frankfurt auf der Höhe von Breckenheim kurz vom Wiesbadener Kreuz. Hier ist die Geschwindigkeit variabel. Fahrt also nicht schneller als 100. Das würde ich euch empfehlen.
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4: Ja, und man denkt ja immer so, der Start ins neue Jahr, das ist Silvester, ne? Da verändert sich dann alles, da macht man alles neu. Aber eigentlich ist der Start ins neue Jahr ja schon eigentlich immer der Herbst. Das spürt auch der Körper, finde ich immer. Das ist doch die Jahreszeit, wo sich alles neu sortiert. Die Blätter fallen dann, die Temperaturen werden kürzer. Und es ist so ein bisschen die Zeit, so ein bisschen frischen Wind wieder reinzubringen. Altes ein bisschen hinter sich zu lassen, Neues zu schaffen. Ja, und da haben wir einen richtigen Klassiker aus den 90ern, und zwar von den Scorpions. Wind of Changes. Genau dieses Gefühl von Aufbruch und Veränderung. Das haben wir jetzt auch und das haben sie damals auch schon eingefangen. Und den gibt's jetzt auf Antenne Wiesbaden mit all den Hits der Zeit deines Lebens.

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1: Aus der Landeshauptstadt für ganz Hessen. Mit Tobi Rinker. Die 78. Frankfurter Buchmesse ist zu Ende und die Veranstalter ziehen eine positive Bilanz, auch ohne neuen Besucherrekord. Rund 236.000 Menschen aus 137 Ländern besuchten die fünftägige Messe, darunter 117.000 Privatbesucherinnen und Besucher. Damit kamen etwas weniger Menschen als im Vorjahr, als noch 238.000 Gäste gezählt wurden. Das Interesse an Büchern und Literatur blieb dennoch groß. Im Mittelpunkt stand in diesem Jahr Tschechien als Ehrengastland. Neben Neuerscheinungen und Begegnungen mit bekannten Autorinnen und Autoren ging es auch um gesellschaftliche und politische Fragen, etwa um künstliche Intelligenz, Rechtsextremismus und die Zukunft des Lesens. Bei der Einführung der Bezahlkarte für Geflüchtete kommt Hessen weiter voran. Inzwischen wird sie in 25 der insgesamt 28 kommunalen Leistungsbehörden eingesetzt. Mit der Karte sollen staatliche Leistungen einfacher und weitgehend bargeldlos ausgezahlt werden. Geflüchtete können damit beispielsweise in Geschäften bezahlen, ohne dass die Leistungen vollständig als Bargeld ausgegeben werden müssen. Noch nicht vollständig umgestellt haben unter anderem der Werra-Meißner-Kreis sowie die Städte Hanau und Marburg. Nach Angaben des hessischen Integrationsministeriums soll die Einführung bis Ende des Jahres weitgehend abgeschlossen sein. Die Bezahlkarte ist bundesweit umstritten. Befürworter sehen darin eine Vereinfachung der Verwaltung. Kritiker befürchten Einschränkungen im Alltag der Geflüchteten. Und der Offenbacher Rapper Haftbefehl muss erneut Konzerte aus gesundheitlichen Gründen absagen. Betroffen sind diesmal geplante Auftritte in Düsseldorf und Berlin. Wie sein Bruder Cem Anhan, selbst als Rapper Capo bekannt, auf Instagram mitteilte, befindet sich Haftbefehl derzeit unter ärztlicher Aufsicht und muss sich vollständig auf seine Gesundheit konzentrieren. Die Familie habe deshalb entschieden, die Konzerte abzusagen und bitte die enttäuschten Fans um Verständnis. Haftbefehl spricht inzwischen offen über seine Drogensucht und die gesundheitlichen Folgen seines jahrelangen Kokainkonsums.
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0: Flash auf einer der Wiesbaden. 15.22 Uhr haben wir es und dazu auch noch alle Hits aus der besten Zeit deines Lebens. Und wo sie am schönsten ist, das gucken wir uns jetzt mal an.
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0: Und Antenne Wiesbaden-Hörerin Helga hat uns ein Rätsel aufgegeben. Ihr Lieblingsort ist das älteste Bauwerk Wiesbadens. Na, wisst ihr es schon? Antenne Wiesbaden-Reporterin Jill Freitz hat es aufgedeckt und war da. Jill, weiß doch mal bitte ein, wovon reden wir denn jetzt hier bitte?
2: Das ist wirklich krass. Mitten in der Wiesbadener Innenstadt steht die Heidenmauer, das älteste erhaltene Bauwerk der Stadt. Und irgendwie fügt es sich so gut ins Stadtbild ein, dass ich mindestens dreimal gerade vorbeigelaufen bin, ohne zu wissen, welche Geschichte eigentlich hinter diesen alten Mauern steckt. Denn die Heidenmauer führt uns fast 2000 Jahre zurück. Sie stammt aus der römischen Zeit und war Teil einer Befestigungsanlage, die die damalige Siedlung schützen sollte. Heute wirkt die Mauer fast ein bisschen unscheinbar. Rundherum ist die Stadt lebendig, Autos fahren vorbei, Menschen gehen einkaufen, Cafés und Geschäfte liegen gleich nebenan. Und mittendrin steht dieses Stück Vergangenheit. Besonders spannend ist der Heidenturm, ein Überbleibsel der ehemaligen Befestigungsanlage. Wenn man davor steht, kann man vielleicht sich ein bisschen vorstellen, wie anders Wiesbaden damals ausgesehen haben muss. Ich fand's jetzt super faszinierend und habe irgendwie auch null damit gerechnet. Aber Wiesbaden ist halt auch immer für eine Überraschung gut.
0: So ist es. Danke, liebe Jill. Wiesbaden hat ja viele, viele Facetten. Und welche ist denn deine Liebste? Schreib uns doch nochmal eine WhatsApp oder ruf uns einfach mal an. Das ist die Wiesbaden 952, die 69, die 8 und dann nochmal die 69. Und verrat uns, wo du's in Wiesbaden am schönsten findest.
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1: Im Studio Katrin Brause-Zimmermann. Die Caligari-Filmbühne in Wiesbaden hat erneut den Hessischen Kinopreis erhalten. Das hat die hessische Landeshauptstadt bekannt gegeben. Bei der Verleihung am Freitag in Frankfurt wurde das denkmalgeschützte Kino bereits zum 28. Mal in Folge in der Kategorie nicht-gewerbliche Kinos ausgezeichnet. Die Jury lobte vor allem die Vielfalt des Filmprogramms, den hohen Anteil deutscher und europäischer Produktionen sowie Dokumentarfilme und Kinderkino. Wiesbadens Kulturdezernentin Patricia Becher bezeichnete die Filmbühne als kulturellen Leuchtturm mit überregionaler Strahlkraft. Das Kino wird vom Kulturamt betrieben und arbeitet mit zahlreichen regionalen Kulturpartnern zusammen. Die Partei Die Linke hat für heute Abend eine Mahnwache vor der Wiesbadener Staatskanzlei angekündigt. Die Linke will damit gegen den politischen Kurs von Hessens Ministerpräsident Boris Rhein protestieren. Hintergrund sind seine Forderungen, die AfD im Bundestag stärker einzubinden, sowie die Wahl eines AfD-Politikers zum Landtagspräsidenten in Sachsen-Anhalt. Die Veranstalter kritisieren eine mögliche Annäherung der CDU an die AfD. Die Mahnwache beginnt um 18 Uhr. Laut Veranstaltern ist sie angemeldet. Die Landstraße in Wiesbaden in Richtung Dürer Platz wird ab heute voll gesperrt. Das hat die hessische Landeshauptstadt mitgeteilt. Betroffen ist der Abschnitt zwischen Eckernförderstraße und Dürer Platz. Die Sperrung dauert voraussichtlich eine Woche. Grund ist die Erneuerung eines Kabelschachtes im Auftrag der Telekom. Eine Umleitung führt über die Klarenthaler Straße, den Kurt-Schumacher-Ring und den Zietenring. Auch Radfahrerinnen und Radfahrer sind von der Sperrung betroffen. Fußgängerinnen und Fußgänger können die gewohnten Wege nutzen. Die Wiesbadener Kriminalpolizei und Staatsanwaltschaft fahnden aktuell nach zwei bisher unbekannten Tatverdächtigen. Mitte August ist es in der Nacht auf einem Parkplatz eines Saunaclubs in der Wiesbadener Straße zu einer Auseinandersetzung zwischen einem 40-jährigen Mann und zwei weiteren Männern gekommen. In deren Verlauf soll einer der Tatverdächtigen dem 40-Jährigen zweimal aus nächster Nähe mit einer Waffe ins Gesicht geschossen haben. Der zweite Tatverdächtige hat den Mann festgehalten. Anschließend sollen beide Täter auf den Mann eingeschlagen und eingetreten haben. Der 40-Jährige hat dabei so schwere Verletzungen erlitten, dass eine dauerhafte Beeinträchtigung der Sehkraft bleibt. Die Wiesbadener Kripo und Staatsanwaltschaft wenden sich jetzt mit Fotos von den Tätern an die Öffentlichkeit. Wer Hinweise hat, der wird gebeten, sich bei der Polizei zu melden. Die Volleyballerinnen des VC Wiesbaden haben am Wochenende den Saisonauftakt in Münster verloren. Die Wiesbadenerinnen unterlagen beim OSC Münster mit 1:3 Sätzen. Nachdem Münster den ersten Satz für sich entscheiden konnte, haben sich die VCW-Damen berappelt und einen Satzausgleich hergestellt. Nach zwei weiteren Durchgängen konnten sich die Gastgeberinnen aber durchsetzen. Am Mittwoch geht es für den VCW bereits im ersten Heimspiel weiter. Dann sind die Ladies in Black Aachen zu Gast in der Sporthalle am Platz der Deutschen Einheit.
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2: 15 Grad hier in und aus der Britta Arena im schönen Wiesbaden. Wärmer wird es heute nicht mehr, aber ist ja wirklich sehr schön da draußen. Kann man jetzt nicht meckern. In der Nacht gehen die Temperaturen runter auf kalte 7 Grad. Also lüften heute Nacht würde ich glaube ich nicht. Im Antenne Wiesbaden Wetter drin für morgen. Gibt es 13 Grad, nicht ganz so schön wie heute. Nicht ganz so viel Sonne, eher ein bisschen mehr Wolken. In der Nacht geht es dann, kann es ein bisschen zu Regen kommen. Also auch da nicht lüften, würde ich euch empfehlen.
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2: Die A671 Mainz Richtung Wiesbaden zwischen Mainz, Spitzdreieck und Hochheim Süd haben wir aktuell dichten Verkehr, das war's schon.
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2: Und Blitzer habe ich auch zwei. Der erste im Gustav-Stresemann-Ring hier um die Ecke bei der Britta Arena dürft ihr 50 fahren. Und dann haben wir noch einen Blitzer, der von der Schnelligkeit variiert. A3 Köln Richtung Frankfurt auf der Höhe von Breckenheim. Der wird ausgeblitzt kurz vor Wiesbaden. Checkt's mal aus, wann ihr wie schnell fahren dürft. Ich empfehle ja immer nicht schneller als 100. Wenn ihr auch so einen Blitzer seht, ruft an Wiesbaden 952 69 8 und dann mal die 69.
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2: Schönen Feierabend.

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0: Walking on Broken Glass, Annie Lennox auf Antenne Wiesbaden um 15.46 Uhr und das auch noch mit allen Hits aus der besten Zeit deines Lebens. Und Wiesbaden hat einen neuen Ort für Inklusion, Toleranz und Akzeptanz. Man könnte auch sagen, ein Safe Space. Das Queere Zentrum ist umgezogen und jetzt hat man deutlich mehr Platz. Im früheren Haus Metzler auf dem Gelände der Walkmühle war es ja vorher. Jetzt war die offizielle Eröffnung ein neuer Ort für die Queere Community bei uns in der Stadt. Und Thorsten Philipp Karl ist der Vorsitzende vom Queere Zentrum in Wiesbaden und er sagt:
1: Wir feiern heute nämlich, dass das Queere Zentrum seine Räumlichkeiten in dem bisherigen Haus Metzler, dem jetzigen Haus Vera, bezieht. Wir waren zuvor auch auf dem Walkmühlenareal untergebracht, in dem ehemaligen Baubüro der Walkmühle. Das war alles sehr provisorisch. Wir haben es uns da so gemütlich gemacht, wie es ging. Aber jetzt sind wir dem Altbau doch etwas entwachsen und freuen uns über mehr Räume, mehr Platz, mehr Möglichkeiten.
0: Und wichtig dabei ist, das Queere Zentrum ist natürlich auch für alle da.
1: Es soll ein Platz sein für die gesamte Wiesbadener Stadtgesellschaft. Es soll ein Platz sein, der Barrieren abbaut, der Hindernisse abbaut in den Köpfen. Es soll aber auch ein Platz sein für all diejenigen, die einen sicheren Ort suchen.
0: Also ein Ort, der für alle willkommen heißt und Gemeinschaft fordert. Das Zentrum hat aber noch ein bisschen mehr zu bieten.
1: Wir haben ein Team aus 3 Sozialarbeiterinnen, die Pädagogik studiert haben und unterstützende Beratungstätigkeiten für Menschen, die Beratung suchen, also auch für Eltern. Es ist ein Ort zum Spaß haben. Es gibt viele Gruppen, die unterschiedliche Aktivitäten hier machen. Es gibt eine Bastelgruppe, es gibt eine Gruppe, die trifft sich für Gesellschaftsspiele.
0: Sagt Thorsten Philipp Karl vom Queeren Zentrum. Das ist nämlich jetzt umgezogen und befindet sich auf dem Gelände der Walkmühle im früheren Haus Metzler. Hier hat sich jetzt fast so viel doppelt so viel Platz ermöglicht und ganz, ganz viele Räume gibt es jetzt, also viel mehr als vorher. Getrennte Räume für Beratungsgebote, Angebote, Treffen und natürlich auch Veranstaltungen. Wir wünschen euch ganz viel Glück und eine super gute Zeit auf dem neuen Gelände.

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1: Die europäischen Börsen bleiben am Nachmittag im Plus und legen gegenüber dem Mittag noch etwas zu. Der DAX gewinnt mehr als 0,5%, der Eurostoxx 50 gewinnt minimal weniger. Damit hält die freundliche Stimmung an den europäischen Aktienmärkten weiter an. Gleichzeitig bleiben geopolitische Unsicherheiten und die weitere Entwicklung der Energiepreise wichtige Themen für die Anleger. Im Fokus steht außerdem die anlaufende Berichtssaison. Die Geschäftszahlen großer Unternehmen könnten in den kommenden Tagen neue Impulse für die Märkte liefern. Unterm Strich also ein freundlicher Börsennachmittag in Europa mit moderaten Kursgewinnen.
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1: Ich bin Tine Klimach. Nach dem Rücktritt von SPD-Chefin und Arbeitsministerin Bärbel Baas wollen die Sozialdemokraten auf einem Bundesparteitag zum Jahreswechsel ihre gesamte Führung neu zur Wahl stellen. Darauf habe sich das SPD-Präsidium geeinigt, sagte Parteichef Lars Klingbeil in Berlin.
2: Ob Klingbeil bei der Wahl selbst auch wieder antreten will, ließ er offen, aber es soll wieder ein Duo werden. Er hält an der weiblich-männlichen SPD-Doppelspitze fest. Neuer Arbeitsminister soll der ehemalige rheinland-pfälzische Ministerpräsident Schweizer werden. Baas war am Morgen als Arbeitsministerin und als Parteichefin zurückgetreten. Als Gründe nannte sie die Trauer um ihre verstorbene Stieftochter und Angriffe gegen sich in dieser schwierigen Zeit, auch von der Union. Parteichef Klingbeil forderte eine Kultur des Respekts. Eine Politikerin in Zeiten der persönlichen Trauer politischen Angriffen auszusetzen, sei unanständig. Aus Berlin, Ursula Winkler.
1: Kanzler Friedrich Merz setzt nach den schweren Niederlagen seiner Partei bei den Landtagswahlen auf stärkere Akzente für Entlastungen. Er wolle, dass Spielräume im Haushalt genutzt werden, um die Stromsteuer für alle auf das europäische Mindestmaß zu senken, sagte Merz nach einer Klausur des CDU-Präsidiums in Berlin. Gesenkt wurde sie zunächst nur für bestimmte Wirtschaftsbereiche. Der Nobelpreis für Wirtschaftswissenschaften geht in diesem Jahr an die beiden US-Forscher Robert E. Hall und Michael Woodford. Die Forscher hätten neue makroökonomische Modelle zur Umsetzung wirksamer Stabilisierungsmaßnahmen entwickelt. So die Königlich-Schwedische Akademie der Wissenschaften in Stockholm.
3: Bei diesem Nobelpreis geht es um das Gesetz von Angebot und Nachfrage und wie Regierungen und Zentralbanken die Wirtschaft besser stabilisieren können. Bis zur Ölkrise in den 1970er Jahren war man davon ausgegangen, dass man mit Zinssenkungen allein die Wirtschaft wieder ankurbeln kann. Doch das funktioniert nicht immer. Hall und Woodford haben herausgefunden, dass Konsum auch von Erwartungen abhängt. Wer pessimistisch in die Zukunft blickt, gibt weniger Geld aus. Mit diesem Wissen kann man Finanzkrisen besser entgegenwirken. Sigrid Hamm, Skandinavien.
1: Tennisprofi Alexander Zverev wird in den kommenden Wochen erstmals in seiner Karriere die Nummer 1 der Welt. Durch die Niederlage von Carlos Alcaraz beim ATP-Turnier in Shanghai übernimmt der 29 Jahre alte Deutsche spätestens zum Saisonende die Spitze der Weltrangliste.
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4: 14 Grad hier aus der Britta Arena in Wiesbaden. Schön ist es draußen, die Wolken sind etwas weggezogen. Ziemlich viel Sonne da auch. Ist auf jeden Fall herrlich. Nach Feierabend auf jeden Fall nochmal rausgehen. Das lohnt sich auf jeden Fall. In der Nacht gehen die Temperaturen runter auf um die 7 Grad. Und im Antenne Wiesbaden Wettertrend für morgen erwarten uns 13 Grad und nicht ganz so sonnig wie heute. Das heißt, heute auf jeden Fall nochmal die Sonne mitnehmen. Man weiß ja nie, wie lange die da ist. Meine Freunde, macht was.
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4: Eine Meldung nur von der Straße A671 Wiesbaden Richtung Mainz zwischen Hochheim Süd und Gustavsburg haben wir 1 Kilometer Stau aktuell.
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4: Und Blitzer habe ich zwei. Einmal im Gustav-Stresemann-Ring kurz vor der Britta-Arena dürft ihr 50 fahren und auf der A3 Köln Richtung Frankfurt auf der Höhe von Breckenheim kurz vor dem Wiesbadener Kreuz. Da, ja, wie viel da fahren wird, das könnt ihr mal zu Hause selber auschecken. Immer so von 80 bis 120 ist da alles dabei. Deswegen fahrt einfach 100. Das ist eine gute Sache.
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0: Down the Street am Antenne Wiesbaden um 16.10 Uhr mit allen Hits aus der besten Zeit deines Lebens. Ja, und heute startet die zweite Woche der Herbstferien und klar, Ferien sind da, um ein bisschen auszuschlafen und vielleicht ja, eine ordentliche Runde ein bisschen abzugammeln. Sind wir ehrlich, das haben wir früher auch nicht anders gemacht. Aber es geht auch anders. Letzte Woche haben Ferienkids unsere Stadt ein bisschen geschrumpft und ihr eigenes Mini-Wiesbaden gegründet. Das Ganze als Planspielstadt mit eigener Währung, Alltagsproblemen und natürlich auch Aufgaben, die gemeistert werden müssen. Der Hintergedanke, spielerisch lernen, wie eine Stadt funktioniert, wie Geld verdient wird und wie das so läuft in der Erwachsenenwelt. Und Rebecca Müller vom Planspiel sagt uns:
1: Wir möchten den Kindern Demokratie beibringen und wie das Arbeitsleben abläuft bzw. ablaufen kann und den Kindern aber natürlich auch trotzdem eine entspannte Ferienzeit bieten. Ich glaube, das ganze Projekt insgesamt ist erstaunlich, was die Kinder so den ganzen Tag über leisten und für was sie sich begeistern können und was letztendlich in jeder Arbeitsstätte rauskommt, ist bemerkenswert.
0: Ja, und so eine Stadt, die braucht natürlich auch Leute, die Verantwortung übernehmen. Zum Beispiel eine gute Laune-Bürgermeisterin und die hat natürlich auch ganz, ganz wichtige Aufgaben.
2: Weil ich gerne anderen die Zeit hier schön mache und gerne anderen helfe. Also Ideen von anderen annehmen, wenn es dafür sorgt, dass es gute Laune gibt. Wenn ich selbst Ideen habe, die umzusetzen und dafür zu sorgen, dass es eine schöne Zeit ist und dass alle gute Laune haben.
0: Aber Mini Wiesbaden hat noch viel mehr zu bieten. Von Verwaltung bis zum Handwerk ist da natürlich alles dabei. Und das sagen die Mini Wiesbadener.
3: Also gerade in Mini Wiesbaden mache ich die Verwaltung und das Rathaus. Und ja, hier, ich verwalte Sachen und wir stellen Regeln fest.
4: Ich habe einmal ein Holzstück gemacht, also ein Amulett. Einmal ein Schneidebrett und einmal ein Essstäbchen.
0: Mann, das klingt alles so cool. Richtig coole Sache. Hier bei uns in Wiesbaden haben einige kleine Ferienkids ihre eigene Stadt gegründet. Mit allem, was halt eben dazugehört. Ja, da habt ihr euch die zwei Wochen Ferien jetzt aber ganz schön verdient. Und jetzt dürft ihr noch ein bisschen auf der Couch abgammeln. Verdient und bald ist dann wieder Schule. Mal gucken.

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5: Im Studio Katrin Brause-Zimmermann. Die Stadt Wiesbaden lässt jetzt illegal angebrachte Markierungen auf Straßen und Gehwegen entfernen. Die Arbeiten beginnen heute zunächst in 8 Stadtteilen, darunter Biebrich, Dotzheim und Klarental. Das hat die hessische Landeshauptstadt mitgeteilt. Bei einer digitalen Erfassung des Verkehrsraums wurden Markierungen entdeckt, die nicht offiziell angeordnet waren. Sie können Verkehrsteilnehmerinnen und Verkehrsteilnehmer verwirren und die Sicherheit gefährden. Die Entfernung in den übrigen Stadtteilen ist für die erste Jahreshälfte 2027 geplant. Die Stadt weist darauf hin, dass Verkehrszeichen und entsprechende Markierungen nicht eigenmächtig angebracht werden dürfen. Die Caligari-Filmbühne in Wiesbaden hat erneut den Hessischen Kinopreis erhalten. Das hat die hessische Landeshauptstadt bekannt gegeben. Bei der Verleihung am Freitag in Frankfurt wurde das denkmalgeschützte Kino bereits zum 28. Mal in Folge in der Kategorie Nicht-gewerbliche Kinos ausgezeichnet. Die Jury lobte vor allem die Vielfalt des Filmprogramms, den hohen Anteil deutscher und europäischer Produktionen sowie Dokumentarfilme und Kinderkino. Wiesbadens Kulturdezernentin Patricia Becher bezeichnete die Filmbühne als kulturellen Leuchtturm mit überregionaler Strahlkraft. Das Kino wird vom Kulturamt betrieben und arbeitet mit zahlreichen regionalen Kulturpartnern zusammen. In Wiesbaden wird die Seitenfahrbahn der Biebricher Allee an der Einmündung zur Alexandrastraße gesperrt. Die Vollsperrung gilt ab heute und dauert voraussichtlich bis Ende Oktober. Darüber hat die hessische Landeshauptstadt informiert. Grund ist die Erneuerung von Versorgungsleitungen. Auch Radfahrerinnen und Radfahrer sind von der Sperrung betroffen. Fußgängerinnen und Fußgänger können die gewohnten Wege nutzen. Die Kicker vom SVW in Wiesbaden haben gestern Abend einen Auswärtssieg eingefahren. Mit 4:2 haben sie gegen den FC Ingolstadt gewonnen. Nach einem torlosen Unentschieden in der ersten Halbzeit wurde der zweite Durchgang torreicher. In der 59. Minute können die Wien Wiesbaden in Führung gehen. Die konnte der SVW dann in der 71. Minute ausbauen, bevor die Gastgeber bis zur 82. Minute aufholen konnten. In der 88. Minute und in der ersten Minute in der Nachspielzeit machen die Wien Wiesbadener dann den Deckel drauf. Zum Spiel der neue Trainer Jochen Seitz.
6: Ich glaube, wir sind sehr gut in die Partie reingekommen, haben die Metz alle Zweikämpfe meiner Meinung nach gewonnen, sind auch sehr gut in Umschaltspiele gekommen, hätten dann allerdings nach 10-12 Minuten eigentlich schon 2-0 führen müssen, Elfmeter vergeben, Raul Paula allein aufs Tor, wo dann der Torhüter hält. Das sind halt einfach Dinge, die müssen wir dann auch irgendwo mal sitzen, dass man einfach dann noch mehr Ruhe reinbringt, auch ins eigene Spiel.
5: Damit liegt der SVW in Wiesbaden aktuell auf dem 14. Tabellenplatz.
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7: Wir messen 15 Grad hier in der Britta Arena im wunderschönen Wiesbaden. Ziemlich sonnig ist es da draußen, ein leichtes Windchen weht. Ein paar Wölkchen sind auch am Himmel, aber das ist doch wirklich ein sehr, sehr schönes Herbstwetter. Kann man so nennen. Heute Nacht gehen die Temperaturen runter auf um die 7 Grad, das ist etwas kalt. Morgen wird es dann aber wieder ein bisschen wärmer. Im Antenne Wiesbaden-Wettertrend gibt es morgen 13 Grad, nicht ganz so sonnig wie heute. Und in der Nacht kann es dann vereinzelt zu Schauern kommen. Also genießt auf jeden Fall das Sommerwetter heute nochmal. Sommerwetter? Naja, eher Sonnenwetter, wollte ich sagen.
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7: Wir haben eine Meldung von der A671 Wiesbaden Richtung Mainz. Zwischen Hochheim Süd und Gussersburg haben wir im Moment 1 Kilometer Stau. Dann haben wir nochmal. Nö, hat sich aufgelöst. Das war's.
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7: Blitzer habe ich einen im Gustav-Stresemann-Ring und zwar hier um die Ecke, kurz vor der Britta-Arena dürft ihr 50 fahren, also Vorsicht. Wenn ihr auch sowas seht, ruft mich gerne an. Wiesbaden 952, die 69, die 8 und dann mal die 69. Und jetzt gute Fahrt in den Feierabend.
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7: Schönen Montag.

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0: Lonely Dirt Road von Dax auf Antenne Wiesbaden um 10 vor 5. Ich hoffe, ihr kommt alle gut in den Feierabend. Und wir schauen mal, was wir nach Feierabend vielleicht heute in der schönsten Stadt der Welt noch erleben können.
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0: Keine Diskussion, keine Debatte, nur ein Dialog. Im Freudenberger Forum für Gegenwartsfragen könnt ihr euch ab heute um 18 Uhr zwischen bewegenden Fragen und festen Antworten bewegen. Dabei wird nicht überzeugt, sondern einfach nochmal gesprochen und ein bisschen zugehört. Das Dialogformat Sprechen und Zuhören ist ein offener Raum, wobei die Gespräche ein bisschen verbinden sollen. Das brauchen wir ja gerade alle besonders. Die Anmeldung erfolgt online und ist sogar kostenfrei. Na dann, los geht's. Dann haben wir 1926, das war genau vor 100 Jahren. In diesem Jahr wurde ein richtig cooler Stummfilm gedreht, basierend auf der Operette von Jean Gilbert. Doppelleben Paris und ein Dreiecksverhältnis, darum soll es gehen. Passend zum Film wird auch noch Live-Musik gespielt. Um 20 Uhr geht's los und das im Staatstheater hier bei uns im schönen Wiesbaden. Und alle Metal-Fans können jetzt auch nochmal aufpassen. Heute um 19.30 Uhr spielt Beast uns das neue Album Kolossal im Kesselhaus vor. Die Musik füllt den ganzen Raum und ist eine Mischung aus Death-Metal und Heavy-Rock. Tickets gibt's noch und zwar online für 32 Euro. Also bunt zugepackt das Programm heute. Könnt ihr auf jeden Fall einiges machen und egal was ihr macht, wir wünschen die beste Unterhaltung und super viel Spaß.
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3: Ich bin Tine Klimach. Bundessozialministerin Bärbel Baas hat sich aus dem Amt zurückgezogen und Alexander Schweizer soll ihr Amt übernehmen. So hat es die SPD entschieden. Kanzler Merz von der CDU will Schweizer noch heute Bundespräsident Frank-Walter Steinmeier als neuen Bundessozial- und Arbeitsminister vorschlagen.
4: Er übernimmt offene Gesetzgebungsvorhaben, von denen ich hoffe, dass sie jetzt schnell im Kabinett verabschiedet werden und in den parlamentarischen Prozess eingebracht werden können. Ich bin mir sicher, dass mit Alexander Schweizer und seiner Regierungserfahrung aus Rheinland-Pfalz eine gute Zusammenarbeit in der Bundesregierung möglich sein wird.
3: Merz bedauere ihre persönliche Entscheidung, aber er respektiere sie. So Merz zum Rücktritt von Bärbel Baas. Die EU verhängt neue Sanktionen gegen Unterstützer der russischen Kriegsmaschinerie. Knapp 1600 Personen, Unternehmen und andere Organisationen, so viele wie noch nie, sollen mit Strafmaßnahmen belegt werden. Das haben die Außenminister der EU-Staaten beschlossen.
5: Der Kreml in Moskau betont immer wieder, dass die EU-Sanktionen nichts änderten an der russischen Kriegsführung. Tatsächlich hat sich Russland angepasst und ein ausgeklügeltes System zur Umgehung der Sanktionen entwickelt. Russland nutzt dafür etwa seine Nähe zu Ländern wie China, Indien und Kasachstan. Und in Moskau wird betont, dass die EU sich selbst schade. Bestätigt sieht sich Russland auch, wenn der Westen einknickt, wie jetzt etwa US-Präsident Donald Trump, der Strafmaßnahmen lockert und sich von Kreml-Chef Putin Diesel liefern lässt. Ulf Mauder, Nachrichtenredaktion.
3: Griechenland will als eines der ersten EU-Länder Kindern und Jugendlichen unter 15 Jahren den Zugang zu sozialen Medien untersagen. Das Verbot soll am 1. Januar 2027 in Kraft treten, hieß es aus Athen. Bei Verstößen der Plattformen sollen die europäischen Kontroll- und Sanktionsmechanismen greifen. Nach dem sogenannten Digital Service Act sind bei bestimmten Verstößen Geldbußen von bis zu 6% des weltweiten Jahresumsatzes möglich. Zum Sport. Deutschlands Tennisprofi Alexander Zverev wird in den kommenden Wochen erstmals in seiner Karriere die Nummer 1 der Welt. Letzte Restzweifel erledigten sich durch das vorzeitige Aus von Carlos Alcaraz und Ben Shelton beim ATP-Turnier in Shanghai.
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6: Noch immer 50 Grad hier in der Brit Arena in Wiesbaden. Schön, es ist draußen, die Wolken sind dahin gezogen und es ist eigentlich fast wolkenfreier Himmel. Sehr schön zum Feierabend, geht auf jeden Fall noch mal raus. In der Nacht gehen die Temperaturen runter auf 7 Grad, also nicht zu lange rausgehen. Irgendwann dann auch mal ins Bett gehen. Würde ich euch auf jeden Fall empfehlen, alle sind ja ein bisschen erkältet, ne? Morgens wird es noch nicht ganz so schön, 13 Grad bekommen wir nicht ganz so viel Sonne, mehr Wolken. Also genießt es heute noch mal, in der Nacht kommt es dann tatsächlich auch ein bisschen zu Regen.
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6: Auf den Straßen haben wir nur eine Meldung. A671 Wiesbaden Richtung Main zwischen Hochheim Süd und Gustavsburg. Immer noch 1 Kilometer Stau.
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6: Und wir haben noch einen Blitzer im Gustav-Stresemann-Ring. Um die Ecke auf der Britta-Arena dürft ihr 50 fahren, sonst habe ich gar nichts. Gute Fahrt.
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6: Ja, und mit mir, Arminia Liedtke. Und ja, wie könnte es schöner sein? Ich muss jetzt sagen, Herbst ist meine Lieblingszeit. Wie oft habe ich das schon gesagt? Ich weiß nicht. Ich glaube, ich habe es schon ungefähr 100 Mal gesagt. Es ist aber so. Solange der Herbst ist, werde ich das auch noch 100 Mal sagen. Und muss sagen, das Wetter gerade für mich ja perfekt. Könnte mir nichts Schönes vorstellen. Wirklich schön. Wenn ich jetzt noch frei hätte, das wäre toll. Das darf jetzt nicht mein Chef hören. Nee, ich liebe es natürlich hier auf der Arbeit. Aber ja, Wetter ist schon mehr als Bombe. Weiß ja nicht, vielleicht seht ihr das ja auch so. Herbst ist einfach meine Lieblingsjahreszeit und ich bin im Herbst immer am besten gelaunt, muss ich ganz ehrlich sagen. Ausgeglichen auch. Vielleicht geht es euch ja auch so. Ich weiß es nicht. Einfach toll. Deswegen, Wetter toll. Wir genießen auf jeden Fall die Zeit, die wir haben und hören natürlich auch die geilste Musik mit We Are One von dem FOG Project auf Antenne Wiesbaden. Alle Hits aus der besten Zeit deines Lebens. Ja, im wahrsten Sinne des Wortes.

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1: Ja, der SC Freiburg nutzt die Gelegenheit, dass die Bayern und Borussia Dortmund Punkte gelassen haben. Beide 2:2. Dortmund verspielt eine 2:0-Führung. Und Bayern kassiert dank eines neuen Fehlers das schnellste Tor der Bundesliga-Geschichte durch Robin Fellhauer nach 8,4 Sekunden. Also wieder mal ein Passer, wieder mal ein Fehler von Manuel Neuer. Wer sagt sie, wie bei Cristiano Ronaldo und der Trainer Jorge Jesus, dass die Zeit vorbei ist? Ein ordentlicher Torwart, nur noch kein Weltklasse-Mann, immer noch Manuel Neuer, aber seine Zeit scheint abgelaufen zu sein. Das müsste man ihm halt nur mal mitteilen. Die Eintracht ist in schwere Turbulenzen geraten. 0:6 in Leipzig. Also katastrophaler Auftritt. Von vorne bis hinten. Und Adi Hütter sagt, seine Abwehr, der Trainer der Frankfurter, die Abwehr sei nicht Bundesliga-tauglich. Wie übersetze ich denn Bundesliga-tauglich? Absteiger vielleicht? Eine Prognose des eigenen Trainers? Der Kader wurde Jahr für Jahr schlechter. Markus Krösche wurde gelobt für seine tolle Arbeit, tolle Einkäufe, erfolgreiche Verkäufe, aber irgendwann hat das Sportliche gelitten. Die Abwehr seit 3 Jahren kontinuierlich eigentlich ein Desaster. Und jetzt sind die Sorgen um Eintracht Frankfurt sehr groß. Größer noch in Mönchengladbach. Der frühere deutsche Meister ist der einzige Profiklub ohne einen einzigen Punkt. Auch nicht nach dem Trainerwechsel. Die einzige Profimannschaft, die alles gewonnen hat, ist in der zweiten Liga Hertha BSC Berlin und ist auf bestem Wege, nach dem Abstieg 2023 wieder hochzukommen. Ja, Stefan, und jetzt hören wir uns mal ein bisschen was zur dritten Liga an. Neuer Trainer, neuer Fußball und ein 4:2 Auswärtssieg in Ingolstadt. Der SVW hat in einem Spiel genauso viele Tore geschossen wie bisher in der ganzen Saison, nämlich 4. Also es geht voran. Am 50. Geburtstag von Trainer Jürgen Seitz war noch dieser Erfolg. Du warst ja da. Die Hoffnung in Wiesbaden ist zurück.
2: Ja, danke, lieber Wähler. Ja, mein Highlight, ich habe es mir ein paar Mal angeschaut, der Patzer von Manuel Neuer gegen Augsburg, dass so einem Weltklassemann das passiert. Er hat sich gleich entschuldigt, aber für mich natürlich das Highlight des Wochenendes war unser Sieg gestern in Ingolstadt. Ich durfte dort sein. Wir haben 2:0 geführt, dann 2:2 und dann hat die Mannschaft Moral gezeigt, hat sich aufgerappelt und schießt dann noch 2 Tore, sodass wir mit 4:2 in Ingolstadt gewinnen, unsere ersten 3 Auswärtspunkte einholen. Ich gratuliere nochmal Jochen Seitz. Man hat seine Handschrift erkannt. Es war eine Stimmung in der Mannschaft. Es war Leidenschaft da, die ich lange vermisst habe. Die Bank hat mitgefiebert. Gerade bei dem 3:2-Siegtor ist alles auf den Torschützen zugestürmt. Und das zu dem Geburtstag, am Geburtstag von unserem Trainer. Herzlichen Glückwunsch zu den 3 Punkten und zu deinem Geburtstag, lieber Jochen. Und jetzt hier am Mittwoch gegen Alemannia Aachen in der Britta Arena. Hoffentlich volles Haus. Kommt her, seht die neue Moral, die Leidenschaft, mit der Mannschaft jetzt in Ingolstadt gespielt hat. Ich hoffe, dass die Jungs hier anknüpfen und das wichtige Heimspiel hier am Mittwoch gewinnen. Sehr gut lief es auch bei den Hockeyherren des Wiesbadener Tennis- und Hockeyclubs. Sie haben bei Blau-Weiß Berlin 2:1 gewonnen und bei TuS Lichterfelde 3:1 gewonnen. Das heißt, sie bringen alle Punkte mit von der Auswärtsfahrt in Berlin, Tabellenplatz 4, und spielen jetzt am nächsten Samstag, am 17. Oktober um 15 Uhr im Nerotal auf dem Rosi-Blöcher-Platz. Da ist noch Luft nach oben drin, aber wenn du in Berlin beide Auswärtsspiele gewinnst, Glückwunsch an den Trainer, an Stefan Zeller und seine Jungs. Das macht euch Spaß, was ihr hier in Wiesbaden für ein tolles Hockey bietet. Nicht ganz so rund lief es bei unseren Volleyballmädels. Das scheint schon so wieder ein bisschen loszugehen wie in der letzten Saison. Gut gespielt, aber verloren. Sie haben bei Münster Satzausgleich 1:1 stand, dann haben sie 3:1 verloren nach Sätzen. gut gespielt und verloren. Das war letzte Saison schon so ein bisschen das Markenzeichen der Damen-Bundesliga-Mannschaft des VCW. Die spielen am Mittwoch auch gegen Aachen. Da können sie das wieder gut machen. Also Mittwoch, Doppelspieltag, VC Wiesbaden in der Halle am Platz der Deutschen Einheit gegen Aachen, die Ladies in Black, und wir gegen Alemannia Aachen in der Britta Arena. Das heißt, Wiesbaden wird voll mit Aachenern sein. Herzlich willkommen in der wunderschönen Landeshauptstadt, aber die Punkte bleiben leider bei uns. So, und ganz Besonderes, wieder Bundesliga, nicht nur die Damen vom VC Wiesbaden oder die Herren vom WTHC im Hockey, sondern auch die Rhein River Rhinos. Die Saison geht los, Rollstuhl Basketball, letztes Jahr eine hervorragende Saison gespielt, und die neue Saison startet am 18. Oktober um 15 Uhr mit einem Heimspiel gegen die Hannover United. Ich drücke den Jungs natürlich wirklich die Daumen, was ihr letztes Jahr geleistet habt, das war einzigartig. Also ein Besuch bei den Rhein River Rhinos lohnt sich immer. Sie haben einen tollen Stadionsprecher und die Stimmung ist toll und die machen da wirklich einen sehr, sehr guten Job.

0: Mannschaft zu Hause 1:2 gegen Sonnenberg verloren. Medenbach, wichtiger Sieg gegen die SV Hajduk Wiesbaden, 6:2 gewonnen. Castell 06 gewinnt gegen Frauenstein. Castell 46, 3:1 gegen Schierstein. Spannende Liga, Nauroth natürlich gegen Ichstadt 3:1. Hier kann jeder jeden schlagen. Die einzige Mannschaft für mich deswegen die Mannschaft des Wochenendes, die Jungs aus Delkenheim. Glückwunsch zu Tabellenplatz 1. Und das war's wieder von mir und von Bela Ballgeflüster auf Antenne Wiesbaden.
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1: Im Studio Katrin Brause-Zimmermann. Die Caligari-Filmbühne in Wiesbaden hat erneut den Hessischen Kinopreis erhalten. Das hat die hessische Landeshauptstadt bekannt gegeben. Bei der Verleihung am Freitag in Frankfurt wurde das denkmalgeschützte Kino bereits zum 28. Mal in Folge in der Kategorie Nicht-gewerbliche Kinos ausgezeichnet. Die Jury lobte vor allem die Vielfalt des Filmprogramms, den hohen Anteil deutscher und europäischer Produktionen sowie Dokumentarfilme und Kinderkino. Wiesbadens Kulturdezernentin Patricia Becher bezeichnete die Filmbühne als kulturellen Leuchtturm mit überregionaler Strahlkraft. Das Kino wird vom Kulturamt betrieben und arbeitet mit zahlreichen regionalen Kulturpartnern zusammen. Die Partei Die Linke hat für heute Abend eine Mahnwache vor der Wiesbadener Staatskanzlei angekündigt. Die Linke will damit gegen den politischen Kurs von Hessens Ministerpräsident Boris Rhein protestieren. Hintergrund sind seine Forderungen, die AfD im Bundestag stärker einzubinden, sowie die Wahl eines AfD-Politikers zum Landtagspräsidenten in Sachsen-Anhalt. Die Veranstalter kritisieren eine mögliche Annäherung der CDU an die AfD. Die Mahnwache beginnt um 18 Uhr. Laut Veranstaltern ist sie angemeldet. Die Landstraße in Wiesbaden in Richtung Dürer Platz wird ab heute voll gesperrt. Das hat die hessische Landeshauptstadt mitgeteilt. Betroffen ist der Abschnitt zwischen Eckernförderstraße und Dürer Platz. Die Sperrung dauert voraussichtlich eine Woche. Grund ist die Erneuerung eines Kabelschachtes im Auftrag der Telekom. Eine Umleitung führt über die Klarenthaler Straße, den Kurt-Schumacher-Ring und den Zietenring. Auch Radfahrerinnen und Radfahrer sind von der Sperrung betroffen. Fußgängerinnen und Fußgänger können die gewohnten Wege nutzen. Die Wiesbadener Kriminalpolizei und Staatsanwaltschaft fahnden aktuell nach zwei bisher unbekannten Tatverdächtigen. Mitte August ist es in der Nacht auf einem Parkplatz eines Saunaclubs in der Wiesbadener Straße zu einer Auseinandersetzung zwischen einem 40-jährigen Mann und zwei weiteren Männern gekommen. In deren Verlauf soll einer der Tatverdächtigen dem 40-Jährigen zweimal aus nächster Nähe mit einer Waffe ins Gesicht geschossen haben. Der zweite Tatverdächtige hat den Mann festgehalten. Anschließend sollen beide Täter auf den Mann eingeschlagen und eingetreten haben. Der 40-Jährige hat dabei so schwer Verletzungen erlitten, dass eine dauerhafte Beeinträchtigung der Sehkraft bleibt. Die Wiesbadener Kripo und Staatsanwaltschaft wenden sich jetzt mit Fotos von den Tätern an die Öffentlichkeit. Wer Hinweise hat, der wird gebeten, sich bei der Polizei zu melden. Die Volleyballerinnen des VC Wiesbaden haben am Wochenende den Saisonauftakt in Münster verloren. Die Wiesbadenerinnen unterlagen beim OSC Münster mit 1:3 Sätzen. Nachdem Münster den ersten Satz für sich entscheiden konnte, haben sich die VCW-Damen berappelt und einen Satzausgleich hergestellt. Nach zwei weiteren Durchgängen konnten sich die Gastgeberinnen aber durchsetzen. Am Mittwoch geht es für den VCW bereits im ersten Heimspiel weiter. Dann sind die Ladies in Black Aachen zu Gast in der Sporthalle am Platz der Deutschen Einheit.
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2: Aktuell messen wir noch 14 Grad hier in der Britta Arena in Wiesbaden. Sonne-Wolken-Mix haben wir immer noch. Ist jetzt ein bisschen diesiger geworden als die letzte Zeit. Aber ja, es wird ja jetzt auch dunkel. Wir hatten ja echt einen schönen Tag. In der Nacht gehen die Temperaturen runter auf 7 Grad. Und im Antenne Wiesbaden Wetter drin für morgen bekommen wir 13 Grad. Nicht ganz so viel Sonne wie heute. Also genießt es auf jeden Fall nochmal. Und in der Nacht dann morgen auch ein bisschen Regen.
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2: Ich habe immer noch nur eine Meldung, die A671 Wiesbaden Richtung Main zwischen Hochheim Süd und Gustavsburg haben wir noch immer einen Kilometer Stau.
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2: Ein Blitzer um die Ecke im Gustav-Stresemann-Ring heute. Kurz vor der Britta Arena dürft ihr 50 fahren. Das war's schon. Wenn ihr auch so einen Blitzer seht, ruft an. Wiesbaden 952 698 und dann nochmal die 69 und jetzt gute Fahrt in den Feierabend.
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0: Together Again von Janet Jackson auf Antenne Wiesbaden 17:38 und das mit allen Hits aus der besten Zeit deines Lebens. Und am Wochenende, da war ja auch Buchmesse bei uns in Frankfurt und vielleicht wart ihr auch da, weiß ja nicht. Und für die Krimi- und Thriller-Fans ist er ja einfach der allergrößte Deutschlands Thriller-König, Sebastian Fitzek. Bereits seit 20 Jahren begeistern seine Bücher Lesefans und Bücherwürmer. Und wir haben ihn mal gefragt, ob er seinen Erfolg damals eigentlich für möglich gehalten hat.
1: Also es hat sich, glaube ich, keiner vorstellen können. Am wenigsten ich, aber auch der Verlag nicht. Da gibt es verschiedene Indizien dafür, nämlich A, wurde eine ganz kleine Auflage nur gedruckt. Man ging nicht davon aus, dass ein Psychothriller, der in Deutschland spielt, Deutsche begeistern könnte. Und ich ging auch nicht davon aus und habe gedacht, naja, wenn sowieso nicht so viele Leute dieses Buch kaufen werden, dann kann ich ja gefahrlos meine E-Mail-Adresse hinten reinschreiben. Es waren dann am Ende, glaube ich, 25.000, die sich gemeldet haben, weil es wieder erwarten zu einem Erfolg wurde und dieser Erfolg sich dann auch noch fortsetzte.
0: Na guck, seid vorsichtig, wo ihr eure E-Mails hinschreibt. Ihr könntet einfach so über Nacht berühmt werden. Wäre ja blöd, ne? Bei Fitzek ging es dann so richtig los.
1: Tatsächlich, es gab eine Phase, ich war in der vierten Klasse, da wollte ich tatsächlich schon mal Autor werden, aber nicht so richtig. Aber ich habe damals schon sehr gerne Fünf Freunde gelesen und das war deswegen eine Krimi-Geschichte, die in England spielt. Ich weiß noch, dass die Tate Gallery eine Rolle gespielt hat, aber ich habe das nicht weiter verfolgt. Ich habe nämlich gemerkt, Schreiben ist sehr anstrengend. Ein Lied macht man sehr viel schneller und dann wollte ich Musiker dann irgendwann werden, weil das war irgendwie einfacher, fand ich.
0: In Fitzeks Büchern geht es teilweise hart zur Sache, dafür ist er ja bekannt, dass er mit unseren Ängsten spielt. Aber hat Deutschlands Thriller-König eigentlich auch für irgendwas Angst? Das ist jetzt eine spannende Frage.
1: Ja, tatsächlich müssen Thriller-Autorinnen und Autoren Angst haben. Ich frage das auch jeden anderen meiner Kollegen und Kolleginnen und die sagen auch alle, ja klar, wir sind Weicheier, bin ich auch, weil würden wir keine Angst haben, könnten wir den Funken nicht überspringen lassen. Also wir selber müssen das ja irgendwie nachvollziehen und empfinden können. Dürfen wir nicht abgestumpft sein.
0: Ah, also ohne Angst ist Thriller-Schreiben schon ein bisschen schwierig. Trotzdem, der Buchmarkt, der hat sich verändert. Und?
1: Neue Medien führen halt dazu, dass wir uns dem Buch immer weniger widmen können. Aber es ist ein ganz großes Bedürfnis danach, nach Geschichten und sie auch fallen zu lassen. Und das Hörbuch, glaube ich, ist wirklich der Beweis für dieses Bedürfnis, zu sagen, okay, ich muss Sachen machen, ich muss Sachen erledigen. Das Hörbuch ermöglicht es beispielsweise auf dem Weg zur Arbeit, die Geschichte zu hören, wo man nicht lesen kann, wenn man hinterm Steuer sitzt im Auto. Das ist ganz klar, dass je weniger Zeit wir haben, umso beliebter wird das Hörbuch noch werden.
0: Seit 20 Jahren liefert Sebastian Fitzek jede Menge Lesestoff und sorgt für Spannung und für Nervenkitzel. Auf dem Weg an die Arbeit, abends kurz vom Arsch einschlafen oder daheim auf der Couch. Und jetzt für die Jahreszeit eigentlich perfekt. Also vielleicht mal einen neuen Thriller kaufen oder so. Oder vielleicht auch einfach ein bisschen Musik hören. Das ist auch schön.

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1: Ich bin Tine Klimach. Nach dem Rücktritt von SPD-Chefin und Arbeitsministerin Bärbel Bass will die SPD auf einem Bundesparteitag Ende des Jahres ihre gesamte Führung neu zur Wahl stellen. Auf einen entsprechenden Vorschlag habe sich die SPD-Führung geeinigt, sagte Parteichef Lars Klingbeil in Berlin.
2: Was den Posten an der SPD-Parteispitze angeht, da will Parteichef Klingbeil bald ganz neu wählen lassen. Auf einem Parteitag im Dezember oder Januar. Ob er dann selbst auch wieder antritt, lässt er noch offen. Er sagt nur, er wird jetzt alles dafür tun, dass die SPD die beste Aufstellung an der Spitze hat. Aber er will auf jeden Fall wieder ein weiblich-männliches Duo. An der SPD-Doppelspitze hält er also fest. Ursula Winkler, Nachrichtenredaktion.
1: Die Bundeswehr nimmt in diesen Tagen an einem NATO-Manöver zur nuklearen Verteidigung teil. Drei Tornados hat die Luftwaffe dafür auf eine Airbase nach Norditalien verlegt. Mehrere Dutzend deutsche Soldaten sind insgesamt an der Übung beteiligt. Das Manöver soll demonstrieren, dass die NATO im Ernstfall bereit und fähig ist, das Bündnisgebiet zu verteidigen. Echte Atomwaffen kommen dabei nicht zum Einsatz, nur Übungsbomben. Der Volkswagen-Konzern hat im dritten Quartal deutlich weniger Fahrzeuge ausgeliefert als noch vor einem Jahr. Weltweit waren es knapp 1,9 Millionen Autos. Das ist ein Rückgang um gut 14%. Bei der Tochter Audi brach der Absatz sogar um 20% ein.
3: Der Knackpunkt ist China. Dort brachen die Auslieferungen des VW-Konzerns um fast 40% ein. Audi belasten außerdem die US-Zölle. Einen Lichtblick gibt es dagegen bei der Lastwagen- und Bussparte. Hier stieg der Absatz um gut 10%, vor allem dank der starken Nachfrage in den USA. Kräftig zulegen konnte dort der Truckhersteller International. Zu ihm gehört auch die Marke IC-Bus und die baut die berühmten gelben amerikanischen Schulbusse. Thomas Bleskin, Nachrichtenredaktion.
1: Zum Sport. Alexander Zverev wird die neue Nummer 1 im Tennis. Das steht jetzt schon fest. Carlos Alcaraz und Ben Shelton sind beide beim ATP-Turnier in Shanghai ausgeschieden. Damit kann keiner der beiden den 29-Jährigen noch überholen. Als einziger deutscher Tennisprofi vor ihm hat es Boris Becker geschafft. Der hat dem 29-Jährigen bereits herzlich gratuliert.
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4: Noch 13 Grad hier in der Britta Arena im wunderschönen Wiesbaden. Langsam wird es ein bisschen dunkler, aber das Wetter ist immer noch schön. Man kann auf jeden Fall heute noch was machen. Bis so in die Nacht rein. Es wird nämlich jetzt schnell kalt. Um 21 Uhr haben wir noch 9 Grad und um 1 Uhr sind es 7 Grad. Also lüften würde ich heute Nacht nicht. Morgen wird es aber wieder relativ schön. Nicht so schön wie heute. 13 Grad kriegen wir in den Höchsttemperaturen. Nicht so wie Sonne morgen leider. Nicht so wie Sonne. Gegen Abend vielleicht ein bisschen. In der Nacht kann es dann zu Schauern kommen.
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4: Die A6, nö, ist gar nichts mehr auf den Straßen. Freie Fahrt.
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4: Ich mache nur einen Blitzer hier um die Ecke heute im Gustav-Stresemann-Ring, kurz vor der Britta. Dürft ihr 50 fahren, ansonsten habe ich gar nichts. Wenn ihr auch sowas seht, was ich nicht weiß, ruft mich an. Wiesbaden 952 69 8 und dann nochmal die 69.
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4: Schönen Montagabend.

0: Hot and Cold von Katy Perry auf Antenne Wiesbaden um 18.06 Uhr.
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0: Keine Diskussion, keine Debatte und auch kein Dialog. Im Frönberger Forum für Gegenwartsfragen könnt ihr euch heute ab 18 Uhr über bewegende Themen ohne feste Antwort austauschen. Dabei wird nicht überzeugt, sondern einmal mal gesprochen und zugehört. Super. Das Dialogformat Sprechen und Zuhören ist ein offener Raum, wobei die Gespräche verbinden sollen und die Anmeldung erfolgt online und ist sogar kostenfrei. Und 1926, das war ja genau vor 100 Jahren, und in diesem Jahr wurde ein richtig cooler Stummfilm gedreht, basierend auf der Operette von Jean Gilbert. Doppelleben, Paris und eine Dreiecksverhältnis. Darum geht's. Passend zum Film wird auch Live-Musik gespielt. Um 20 Uhr geht's los. Und das alles im Staatstheater hier bei unserem schönen Wiesbaden. Und alle Metal-Fans, für die gibt's heute auch was. Um 19.30 Uhr spielt er Beast, das neue Album Kolossal im Kesselhaus. Die Musik füllt den ganzen Raum und ist eine Mischung aus Death Metal und Heavy Rock. Tickets gibt's noch und das für 32 Euro. Super. Also egal, was ihr macht, wir wünschen super viel Spaß. Und die beste Unterhaltung an diesem wunderbaren Montag.
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1: Im Studio Katrin Brause-Zimmermann. Die Stadt Wiesbaden lässt jetzt illegal angebrachte Markierungen auf Straßen und Gehwegen entfernen. Die Arbeiten beginnen heute zunächst in 8 Stadtteilen, darunter Biebrich, Dotzheim und Klarental. Das hat die hessische Landeshauptstadt mitgeteilt. Bei einer digitalen Erfassung des Verkehrsraums wurden Markierungen entdeckt, die nicht offiziell angeordnet waren. Sie können Verkehrsteilnehmerinnen und Verkehrsteilnehmer verwirren und die Sicherheit gefährden. Die Entfernung in den übrigen Stadtteilen ist für die erste Jahreshälfte 2027 geplant. Die Stadt weist darauf hin, dass Verkehrszeichen und entsprechende Markierungen nicht eigenmächtig angebracht werden dürfen. Die Caligari-Filmbühne in Wiesbaden hat erneut den Hessischen Kinopreis erhalten. Das hat die hessische Landeshauptstadt bekannt gegeben. Bei der Verleihung am Freitag in Frankfurt wurde das denkmalgeschützte Kino bereits zum 28. Mal in Folge in der Kategorie nicht gewerbliche Kinos ausgezeichnet. Die Jury lobte vor allem die Vielfalt des Filmprogramms, den hohen Anteil deutscher und europäischer Produktionen sowie Dokumentarfilme und Kinderkino. Wiesbadens Kulturdezernentin Patricia Becher bezeichnete die Filmbühne als kulturellen Leuchtturm mit überregionaler Strahlkraft. Das Kino wird vom Kulturamt betrieben und arbeitet mit zahlreichen regionalen Kulturpartnern zusammen. In Wiesbaden wird die Seitenfahrbahn der Biebricher Allee an der Einmündung zur Alexandrastraße gesperrt. Die Vollsperrung gilt ab heute und dauert voraussichtlich bis Ende Oktober. Darüber hat die hessische Landeshauptstadt informiert. Grund ist die Erneuerung von Versorgungsleitungen. Auch Radfahrerinnen und Radfahrer sind von der Sperrung betroffen. Fußgängerinnen und Fußgänger können die gewohnten Wege nutzen. Die Kicker vom SVW in Wiesbaden haben gestern Abend einen Auswärtssieg eingefahren. Mit 4:2 haben sie gegen den FC Ingolstadt gewonnen. Nach einem torlosen Unentschieden in der ersten Halbzeit wurde der zweite Durchgang torreicher. In der 59. Minute können die Wien-Wiesbadener in Führung gehen. Die konnte der SVW dann in der 71. Minute ausbauen, bevor die Gastgeber bis zur 82. Minute aufholen konnten. In der 88. Minute und in der ersten Minute in der Nachspielzeit machen die Wien-Wiesbadener dann den Deckel drauf. Zum Spiel der neue Trainer Jochen Seitz.
2: Ich glaube, wir sind sehr gut in die Partie reingekommen, haben die Metz alle Zweikämpfe meiner Meinung nach gewonnen, sind auch sehr gut in Umschaltspiele gekommen, hätten dann allerdings nach 10-12 Minuten eigentlich schon 2-0 führen müssen, Elfmeter vergeben, Raul Paula allein aufs Tor, wo dann der Torhüter hält. Das sind halt einfach Dinge, die müssen dann auch irgendwo mal sitzen, dass man einfach dann noch mehr Ruhe reinbringt, auch ins eigene Spiel.
1: Damit liegt der SVW in Wiesbaden aktuell auf dem 14. Tabellenplatz.
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3: Noch immer 50 Grad hier in der Brit Arena in Wiesbaden. Wärmer wird es nicht mehr. In der Nacht gehen die Temperaturen runter auf um die 7 Grad. Morgen wird es wieder mittelmäßig schön. 13 Grad kriegen wir. Nicht so viel Sonne wie heute. Bisschen mehr Wolken. Und in der Nacht tatsächlich ein paar Regenschauer.
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3: Ja, viel gute Nachrichten von der Straße. Ist gerade gar nichts los. Also freie Fahrt in den Feierabend.
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3: Blitzer haben wir auch nur einen. Und zwar steht der hier ganz um die Ecke in der Gustav-Stresemann-Ring, kurz vor der Britta-Arena. Dürft ihr heute 50 fahren.
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0: Ariana Grande, Twilight Zone. Und wir haben ja einige Kinos hier in Wiesbaden bei uns. Die Filmbühne hat wieder eine Auszeichnung bekommen. Und was es damit auf sich hat, das hören wir uns mal an.
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2: Yeah!
0: Ja, und wir haben in Wiesbaden jeden Tag ja auch Zahlen für euch und unsere Zahlen. Wiesbaden Zahl des Tages heute die 28. 28 Mal. So oft wurde unsere Cagliari Filmbühne in Wiesbaden mittlerweile in Folge, das muss man wiederholen, in Folge, mit dem Hessischen Kinopreis ausgezeichnet. Auch in diesem Jahr darf sich unser traditionsreiches Kino in der Innenstadt über den landesweiten Kinopreis in der Kategorie nicht gewerbliche Kinos freuen. Die Jury lobt vor allem das vielfältige Filmprogramm mit zahlreichen deutschen und europäischen Produktionen, Dokumentar- und Kinderfilm. Auch mit den vielen Kooperationen in der regionalen Kulturszene konnte die Cagliari Filmbühne auch punkten. Super. Für Wiesbadens Kulturdezernentin Patricia Becher ist das Cagliari eine kulturelle Leuchtturm mit überragender Strahlkraft. Und damit steht fest, das Cagliari ist nicht nur ein echtes Wiesbadener Schmuckstück, sondern auch eben ein preisgekröntes Jahr. Und das wurde schon jetzt zum 28. Mal in Folge auch natürlich belohnt mit dem Hessischen Kinopreis. Die 28 deswegen heute unsere Wiesbaden-Zahl des Tages.
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3: Ich bin Tine Klimach. Es ist ein Rücktritt mit Vorwürfen. Bärbel Baas nennt als Grund für ihren sofortigen Rückzug als Arbeitsministerin und als SPD-Chefin auch Angriffe aus der Union. Kanzler und CDU-Chef Merz weist diese Vorwürfe aber zurück.
4: Baas trauert um ihre verstorbene Stieftochter. Auch SPD-Vertreter wie Klingbeil oder Schwesig nennen die jüngsten politischen Angriffe der CDU während dieser schweren Zeit unmenschlich, rücksichtslos und unanständig. Kanzler Merz kann das nicht nachvollziehen. Die CDU habe ihr Mitgefühl mit Frau Baas in den letzten 3 Wochen immer zum Ausdruck gebracht. Er sprach eher von Meinungsverschiedenheiten in der Sache. Unionspolitiker hatten Baas zuletzt kritisiert, sie würde Reformen verschleppen. Neuer Arbeitsminister wird nun der ehemalige Rheinland-Pfälzer Ministerpräsident Schweizer. Aus Berlin, Ursula Winkler.
3: Die Außenminister der EU-Staaten haben einen Einsatz zur Beratung und Ausbildung der Sicherheitskräfte im Libanon beschlossen. Wie EU-Chefdiplomatin Kallas nach der Entscheidung mitteilte, soll die neue Unterstützungsmission einen Beitrag dazu leisten, dass die Sicherheitskräfte künftig die Kontrolle über das gesamte libanesische Staatsgebiet ausüben können. Auch Deutschland will sich am Einsatz beteiligen. Der genaue Beitrag ist allerdings noch nicht bekannt. Auf der Mittelmeerinsel Sardinien läuft eine Rettungsaktion für einen verschütteten Höhlenforscher. Der Mann sitzt seit Sonntag in 10 Metern Tiefe fest. Ein Hangrutsch hatte den Eingang zur Höhle verschüttet.
5: Es ist kalt, feucht und dunkel da unten, aber mittlerweile haben die Retter immerhin Kontakt zu dem Verschütteten, einem Italiener, und er sei bei Bewusstsein, heißt es. Mühsam arbeiten sich die Helfer zu ihm vor, Stunde um Stunde, räumen nur mit ihren Händen den Höhleneingang frei, aber das ist wohl nur die erste Etappe der Rettungsaktion, denn auch der Mann selbst liegt vermutlich unter Geröll und Steinen begraben. Aus Italien, Claudia Wächter.
3: Das Briefporto in Deutschland wird wohl so stark steigen wie noch nie. Die Bundesnetzagentur hat einen Plan veröffentlicht, der Deutschen Post ab Januar einen Preisaufschlag von gut 20% erlaubt. Für einen Standardbrief könnten dann 1,14 Euro fällig werden. Aktuell sind es 95 Cent. Auch Pakete sollen spürbar teurer werden.

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1: Im Studio Katrin Brause-Zimmermann. Die Caligari-Filmbühne in Wiesbaden hat erneut den Hessischen Kinopreis erhalten. Das hat die hessische Landeshauptstadt bekannt gegeben. Bei der Verleihung am Freitag in Frankfurt wurde das denkmalgeschützte Kino bereits zum 28. Mal in Folge in der Kategorie Nicht-gewerbliche Kinos ausgezeichnet. Die Jury lobte vor allem die Vielfalt des Filmprogramms, den hohen Anteil deutscher und europäischer Produktionen sowie Dokumentarfilme und Kinderkino. Wiesbadens Kulturdezernentin Patricia Becher bezeichnete die Filmbühne als kulturellen Leuchtturm mit überregionaler Strahlkraft. Das Kino wird vom Kulturamt betrieben und arbeitet mit zahlreichen regionalen Kulturpartnern zusammen. Die Partei Die Linke hat für heute Abend eine Mahnwache vor der Wiesbadener Staatskanzlei angekündigt. Die Linke will damit gegen den politischen Kurs von Hessens Ministerpräsident Boris Rhein protestieren. Hintergrund sind seine Forderungen, die AfD im Bundestag stärker einzubinden, sowie die Wahl eines AfD-Politikers zum Landtagspräsidenten in Sachsen-Anhalt. Die Veranstalter kritisieren eine mögliche Annäherung der CDU an die AfD. Die Mahnwache beginnt um 18 Uhr. Laut Veranstaltern ist sie angemeldet. Die Landstraße in Wiesbaden in Richtung Dürer Platz wird ab heute voll gesperrt. Das hat die hessische Landeshauptstadt mitgeteilt. Betroffen ist der Abschnitt zwischen Eckernförderstraße und Dürer Platz. Die Sperrung dauert voraussichtlich eine Woche. Grund ist die Erneuerung eines Kabelschachtes im Auftrag der Telekom. Eine Umleitung führt über die Klarenthaler Straße, den Kurt-Schumacher-Ring und den Zietenring. Auch Radfahrerinnen und Radfahrer sind von der Sperrung betroffen. Fußgängerinnen und Fußgänger können die gewohnten Wege nutzen. Die Wiesbadener Kriminalpolizei und Staatsanwaltschaft fahnden aktuell nach zwei bisher unbekannten Tatverdächtigen. Mitte August ist es in der Nacht auf einem Parkplatz eines Saunaclubs in der Wiesbadener Straße zu einer Auseinandersetzung zwischen einem 40-jährigen Mann und zwei weiteren Männern gekommen. In deren Verlauf soll einer der Tatverdächtigen dem 40-Jährigen zweimal aus nächster Nähe mit einer Waffe ins Gesicht geschossen haben. Der zweite Tatverdächtige hat den Mann festgehalten. Anschließend sollen beide Täter auf den Mann eingeschlagen und eingetreten haben. Der 40-Jährige hat dabei so schwere Verletzungen erlitten, dass eine dauerhafte Beeinträchtigung der Sehkraft bleibt. Die Wiesbadener Kripo und Staatsanwaltschaft wenden sich jetzt mit Fotos von den Tätern an die Öffentlichkeit. Wer Hinweise hat, der wird gebeten, sich bei der Polizei zu melden. Die Volleyballerinnen des VC Wiesbaden haben am Wochenende den Saisonauftakt in Münster verloren. Die Wiesbadenerinnen unterlagen beim OSC Münster mit 1:3 Sätzen. Nachdem Münster den ersten Satz für sich entscheiden konnte, haben sich die VCW Damen berappelt und einen Satzausgleich hergestellt. Nach zwei weiteren Durchgängen konnten sich die Gastgeberinnen aber durchsetzen. Am Mittwoch geht es für den VCW bereits im ersten Heimspiel weiter. Dann sind die Ladies in Black Aachen zu Gast in der Sporthalle am Platz der Deutschen Einheit.
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1: Ich bin Tine Klimach. Bundessozialministerin Bärbel Baas hat sich aus dem Amt zurückgezogen und Alexander Schweizer soll ihr Amt übernehmen. So hat das die SPD entschieden. Kanzler Friedrich Merz von der CDU will Schweizer noch heute Bundespräsident Frank-Walter Steinmeier als neuen Bundessozial- und Arbeitsminister vorschlagen.
2: Er übernimmt eine sehr große Verantwortung. Er übernimmt offene Gesetzgebungsvorhaben, von denen ich hoffe, dass sie jetzt schnell im Kabinett verabschiedet werden und in den parlamentarischen Prozess eingebracht werden können. Ich bin mir sicher, dass mit Alexander Schweizer und seiner Regierungserfahrung aus Rheinland-Pfalz eine gute Zusammenarbeit in der Bundesregierung möglich sein wird.
1: Die SPD will außerdem zum Jahreswechsel eine neue Führungsspitze wählen. Rund 1,4 Millionen Menschen haben zuletzt mindestens 5 Jahre lang Grundsicherung bezogen. Das sind etwa 2 von 5, die staatliche Unterstützung beziehen. Den höchsten Anteil dieser Bürgergeld-Langzeitbezieher gab es Ende 2025 in Berlin und Bremen. Das zeigt eine Auswertung der Bundesagentur für Arbeit für die AfD im Bundestag, die der Deutschen Presseagentur vorliegt. Aber was eine Vermittlung häufig erschwere, sei eine niedrige formale Qualifikation oder gesundheitliche Einschränkungen, so das Forschungsinstitut der Bundesagentur für Arbeit. Wer sein Auto reparieren lassen muss, zahlt für Ersatzteile immer mehr. Innerhalb von 10 Jahren sind die Preise im Schnitt um mehr als 80% gestiegen, deutlich stärker als die allgemeine Inflation. Das treibt nach Angaben der Versicherungswirtschaft auch die Reparaturkosten und damit die Schadenkosten nach oben.
3: Besonders teuer sind sichtbare Karosserieteile wie Türen, Kotflügel oder Außenspiegel. Ein Grund dafür ist laut Versicherungsverband der sogenannte Designschutz. Er verhindert bislang oft, dass unabhängige Hersteller optisch identische Ersatzteile anbieten dürfen. Genau das will die EU aber ändern. Bestimmte Reparaturteile sollen künftig vom Designschutz ausgenommen werden. Das könnte für mehr Wettbewerb sorgen und Reparaturen für Autofahrer günstiger machen. Thomas Bleskin, Nachrichtenredaktion.
1: Ein Cyberangriff hat in Frankreich Kühlanlagen lahmgelegt. Hunderte Supermärkte von mehreren Ketten waren nach Angaben der Ermittler betroffen. Hacker hatten aus der Ferne das Abtauen ausgelöst. Das Ausmaß der Schäden könnte mehrere Millionen Euro betragen.
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Mein Name ist Rebecca Lefebvre. Ich bin Leiterin des Projekts Stille Stunde, Menschen mit nicht sichtbaren Behinderungen sichtbar machen und Sprecherin im Nationalen Suizidpräventionsprogramm. Hier die Stadt, was die hier auf die Beine stellt und was die wirklich auch an Wichtigkeit und an Präsenz zeigt, das ist hier wirklich außergewöhnlich. Also wir sind mit vielen Städten in Kooperation, aber da würde ich sagen, ist Wiesbaden wirklich weit, weit vorne, deutschlandweit. Das sieht aus wie eine nette Sache. Wir machen jetzt mal ein bisschen Licht an. Es ist auch keine echte Inklusion, weil es ist ja nur eine Stunde. Es ist aber eine Integration und es ist vor allem Aufklärung. Und wenn Menschen einfach durch Wiesbaden gehen können und sagen können, normalerweise habe ich Panikattacken oder normalerweise habe ich Ängste und jetzt habe ich aber so viele Geschäfte, von denen ich weiß, im Notfall brauche ich mich gar nicht erklären. Ich brauche nur ein Zeichen geben und schon verstehen die, dass ich jetzt einfach ein bisschen Rücksicht und ein bisschen Rückzug brauche. Was ist das denn? Wie schön ist das denn, dass jemand sich vielleicht wieder in die Stadt traut?

Mein Name ist Rebecca Lefebvre. Ich bin Leiterin des Projekts Stille Stunde, Menschen mit nicht sichtbaren Behinderungen sichtbar machen und Sprecherin im nationalen Suizidpräventionsprogramm. Natürlich wünsche ich mir, dass das, was Wiesbaden jetzt ist, so eine Pioniersstadt, eine Stadt mit so vielen Angeboten, und ich wünsche mir, dass das Normalität wird. Ich wünsche mir, natürlich habe ich die Vision, dass Menschen mit nicht sichtbaren Behinderungen irgendwann überall hingehen können, dass sie in jedes Schwimmbad, in jedes Kino, in jedes kleine oder große Geschäft, dass da wahrgenommen wird und Wissen existiert und dass Menschen da Zugang haben. Und wir wissen von der Lebenshilfe, die arbeiten manchmal 2 Jahre daran, dass ein Mensch, der im Autismus-Spektrum ist, durch einen Laden gehen kann oder sich ein Bällchen Eis bestellen kann. Das hat 2 Jahre gedauert. Und wenn alle so ein bisschen aufgeklärt sind und ein bisschen Verständnis haben, ach, das wäre meine Vision, gell?

Mein Name ist Rebecca Lefebvre. Ich bin Leiterin des Projekts Stille Stunde, Menschen mit nicht sichtbaren Behinderungen sichtbar machen und Sprecherin im nationalen Suizidpräventionsprogramm. Das Beste an der Stillen Stunde ist für mich, dass ich ab und zu in Geschäfte gehen kann, in die ich früher nie gegangen wäre.

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1: Ich bin Tine Klimach. Bundespräsident Frank-Walter Steinmeier will den SPD-Politiker Alexander Schweizer morgen zum neuen Arbeitsminister ernennen. Das Bundespräsidialamt kündigte die Aushändigung der Urkunde für den Nachmittag an. Schweizer folgt auf Bärbel Baas, die nach einem Trauerfall in der Familie und öffentlichen Angriffen gegen sie ihren sofortigen Rücktritt erklärt hat. Bevor der frühere Ministerpräsident von Rheinland-Pfalz das Ministerium übernehmen kann, muss er im Bundestag noch vereidigt werden. Die EU verhängt neue Sanktionen gegen eine Rekordzahl von Unterstützern der russischen Kriegsmaschinerie. Die Außenminister haben beschlossen, knapp 1.600 Personen, Unternehmen und andere Organisationen mit Strafmaßnahmen zu belegen, teilte die EU-Außenbeauftragte Kallas mit.
2: Dieses neue große Sanktionspaket ist die Antwort der EU auf eine Reihe von sogenannten hybriden Angriffen Russlands auf EU-Staaten, beispielsweise den Drohnenangriff auf den Flughafen Leipzig. Die Hälfte der rund 1.600 betroffenen Personen und Firmen hat laut Diplomaten mit der Produktion von ballistischen Raketen oder Drohnen zu tun. Auch Russen, die an der Ausrichtung der Duma-Wahlen in ukrainischen Gebieten beteiligt waren, kamen auf die Sanktionsliste. Das bedeutet Einreiseverbote oder das Einfrieren von Geldern. Aus Brüssel, Dieter Ebeling.
1: Der Nobelpreis für Wirtschaftswissenschaften geht in diesem Jahr an die beiden US-Forscher Robert E. Hall und Michael Woodford. Die schwedische Akademie der Wissenschaften ehrt die beiden Forscher für ihre Entwicklung neuer makroökonomischer Modelle.
3: Bei diesem Nobelpreis geht es um das Gesetz von Angebot und Nachfrage und wie Regierungen und Zentralbanken die Wirtschaft besser stabilisieren können. Bis zur Ölkrise in den 1970er Jahren war man davon ausgegangen, dass man mit Zinssenkungen allein die Wirtschaft wieder ankurbeln kann. Doch das funktioniert nicht immer. Hall und Woodford haben herausgefunden, dass Konsum auch von Erwartungen abhängt. Wer pessimistisch in die Zukunft blickt, gibt weniger Geld aus. Mit diesem Wissen kann man Finanzkrisen besser entgegenwirken. Aus Skandinavien, Sigrid Harms.
1: Zum Sport. Riesiger Moment für Alexander Zverev. Der 29-jährige Deutsche wird in den kommenden Wochen erstmals in seiner Karriere die Nummer 1 der Tennis-Weltrangliste übernehmen. Möglich macht's die Niederlage von Carlos Alcaraz beim ATP-Turnier in Shanghai. Damit ist der Weg frei. Spätestens zum Saisonende klettert Zverev an die absolute Spitze der Weltrangliste.
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1: Ich bin Tine Klimach. Es ist ein Rücktritt, der in der schwarz-roten Bundesregierung noch Schockwellen auslösen kann. Bärbel Baas zieht sich mit sofortiger Wirkung als Arbeitsministerin und als SPD-Chefin zurück. Der Grund? Ein persönlicher Schicksalsschlag. Und ausgerechnet in dieser schwierigen Zeit öffentliche Angriffe aus den eigenen Reihen des Koalitionspartners, wie sie sagt. SPD-Chef Lars Klingbeil wurde heute deutlich in Berlin.
2: Und auch an uns gehen die Krisen dieser Zeiten nicht spurlos vorbei. An uns geht die Polarisierung nicht spurlos vorbei, die politische Auseinandersetzung, die auch immer mehr Hass und Hetze einziehen lässt und die persönliche Diffamierung. Alles das geht an uns nicht vorbei und es sind insbesondere Frauen und insbesondere die Frauen in herausgehobenen Führungspositionen, die sowas immer stärker erleben müssen. Und ich will Ihnen für mich sehr klar sagen, das ist nicht akzeptabel.
1: Neuer Arbeitsminister wird Alexander Schweizer. Er wird morgen ernannt. Eine neue SPD-Spitze soll zum Jahreswechsel gewählt werden. Der Volkswagen-Konzern hat im dritten Quartal deutlich weniger Fahrzeuge ausgeliefert als vor einem Jahr. Weltweit waren es knapp 1,9 Millionen Autos, ein Rückgang um gut 14%. Bei der Tochter Audi brach der Absatz sogar um knapp 20% ein. Der Briefversand wird sich in Deutschland aller Voraussicht nach so stark verteuern wie noch nie. Die Bundesnetzagentur veröffentlichte einen Vorschlag, demzufolge das Briefporto zum Januar 2027 um gut 20% steigen kann.
3: Der Vorschlag der Bundesnetzagentur ist als Spielraum gemeint. Bisher hat die Post diese Spielräume aber immer voll genutzt. 2025 kletterten die Preise um gut 10%, das war ein Höchstwert. Nun droht also ungefähr das Doppelte. Das Porto für einen Standardbrief könnte damit von jetzt 95 Cent auf 1,14 Euro steigen. Grund für die Preiserhöhung sind angeblich gestiegene Kosten bei der Post, bei gleichzeitig massiv sinkenden Briefsendungen. Aus Berlin, Ronny Thorau.
1: Ein mehr als 27 Stunden in einer Höhle auf Sardinien eingeschlossener Höhlenforscher ist gerettet worden. Der 31 Jahre alte Italiener wurde von Einsatzkräften aus den Geröllmassen befreit, wie Rettungskräfte mitteilten. Der Mann saß nach einem Hangrutsch seit Sonntagnachmittag in 10 Metern Tiefe fest. Nach seiner Befreiung wurde der Höhlenforscher an die Oberfläche gebracht und von medizinischem Personal stabilisiert. Er sollte anschließend in ein Krankenhaus geflogen werden.

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1: Ich bin David Riemer. Es ist ein Rücktritt mit Vorwürfen. Bärbel Baas nennt als einen Grund für ihren sofortigen Rückzug als Arbeitsministerin und als SPD-Chefin auch Angriffe aus der Union. Kanzler und CDU-Chef Merz weist die Vorwürfe aber zurück.
2: Baas trauert um ihre verstorbene Stieftochter. Auch SPD-Vertreter wie Klingbeil oder Schwesig nennen die jüngsten politischen Angriffe der CDU während dieser schweren Zeit unmenschlich, rücksichtslos und unanständig. Kanzler Merz kann das nicht nachvollziehen. Die CDU habe ihr Mitgefühl mit Frau Baas in den letzten 3 Wochen immer zum Ausdruck gebracht. Er sprach eher von Meinungsverschiedenheiten in der Sache. Unionspolitiker hatten Baas zuletzt kritisiert, sie würde Reformen verschleppen. Neuer Arbeitsminister wird nun der ehemalige rheinland-pfälzische Ministerpräsident Schweizer. Die SPD-Führung soll ganz neu gewählt werden. Ursula Winkler, Nachrichtenredaktion.
1: Bremen und Berlin profitieren nach Berechnungen des Instituts der deutschen Wirtschaft besonders stark vom Finanzkraftausgleich und weiteren Bundeszahlungen. Auch das Saarland und die 5 ostdeutschen Flächenländer gehören demnach zu den Profiteuren der Umverteilung. Beim Finanzkraftausgleich werden Gelder zwischen finanzstarken und finanzschwachen Bundesländern umverteilt. So soll für annähernd gleiche Lebensverhältnisse gesorgt werden. In einer Höhle auf der italienischen Mittelmeerinsel Sardinien sitzt ein Höhlenforscher tief unter der Erde fest. Nach mehr als 27 Stunden konnte der 31 Jahre alte Mann von einem Bergungsteam gerettet werden.
3: Endlich Licht und frische Luft. Der Forscher, ein Italiener, wurde sofort von Medizinern hier gecheckt und dann in ein Krankenhaus geflogen. In 10 Metern Tiefe saß er in der Falle. Es war dunkel und kalt. Ein Hangrutsch hatte den Höhleneingang komplett verschüttet. Nur im Schneckentempo konnten sich die Retter zu dem Mann vorarbeiten, räumten Steine und Geröll per Hand beiseite. Es war eine unglaubliche Aktion, sagte ein Sprecher des Bergungsteams aus Italien, Claudia Wächter.
1: Eine groß angelegte Cyberattacke hat Kühlanlagen in den Märkten von mehreren großen französischen Lebensmittelhandelsketten gestört. Den Hackern sei es gelungen, Kühl- und Gefrierschränke in den Auftaumodus umzustellen, sagte ein Sprecher der Handelsgruppe, zu der die Supermärkte Intermarché und Netto gehören. Medienberichten zufolge sollen weitere Ketten betroffen sein. Lebensmittel müssen weggeworfen werden, der Schaden könnte immens sein, die Staatsanwaltschaft ermittelt.

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1: Ich bin David Riemer. Vizekanzler Klingbeil hat die zurückgetretene Arbeitsministerin Baas gegen Kritik an ihrer Amtsführung verteidigt. Man sei wie verabredet im Zeitplan auch für die Rentenreform, sagte der SPD-Chef im Ersten. Baas habe die Reform nicht gebremst, es habe vielmehr eine Verabredung der Koalition gegeben, die drei Landtagswahlen abzuwarten, bevor Gesetze vorgelegt wurden. Außerdem gäbe es noch inhaltliche Fragen zu klären, so Klingbeil. Bundeskanzler Merz hat eine niedrigere Stromsteuer in Aussicht gestellt. Spielräume im Haushalt sollten dazu genutzt werden, die Stromsteuer für alle auf das europäische Mindestmaß zu senken. Merz sagte dazu:
2: Sie wissen, das ist eine Zusage, die wir bis heute nicht eingehalten haben. Wir wollen damit nicht nur Entlastung ermöglichen, sondern wir wollen auch die Glaubwürdigkeitslücke schließen, die sich aus dieser Entscheidung im letzten Jahr für uns alle ergeben hat.
1: Eine niedrigere Stromsteuer hatte die Bundesregierung an sich schon im vorigen Jahr zugesagt, die Stromsteuer dann aber nur für bestimmte Wirtschaftsbereiche gesenkt. Der Volkswagen-Konzern hat im dritten Quartal deutlich weniger Fahrzeuge ausgeliefert als vor einem Jahr. Weltweit waren es knapp 1,9 Millionen Autos, ein Rückgang um gut 14%. Bei der Tochter Audi brach der Absatz sogar um knapp 20% ein.
3: Der Knackpunkt ist China. Dort brachen die Auslieferungen des VW-Konzerns um fast 40% ein. Audi belasten außerdem die US-Zölle. Einen Lichtblick gibt es dagegen bei der Lastwagen- und Bussparte. Hier stieg der Absatz um gut 10%, vor allem dank der starken Nachfrage in den USA. Kräftig zulegen konnte dort der Truckhersteller International. Zu ihm gehört auch die Marke IC-Bus. Und die baut die berühmten gelben amerikanischen Schulbusse. Thomas Pleskin, Nachrichtenredaktion.
1: Deutschlands bester Tennisprofi Alexander Zverev wird in den kommenden Wochen erstmals in seiner Karriere die Nummer 1 der Welt. Letzte minimale Restzweifel erledigten sich durch das vorzeitige Aus von Carlos Alcaraz und Ben Shelton beim ATP-Turnier in Shanghai. Damit wird Zverev spätestens zum Saisonende auf Platz 1 des Rankings stehen. Weder Alcaraz noch Shelton können an dem 29-Jährigen vorbeiziehen. Als einzigen Deutschen bei den Männern ist dies bisher Boris Becker gelungen.

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1: Ich bin David Riemer. Es ist ein Rücktritt mit Vorwürfen. Bärbel Baas nennt als einen Grund für ihren sofortigen Rückzug als Arbeitsministerin und als SPD-Chefin auch Angriffe aus der Union. Kanzler und CDU-Chef Merz weist die Vorwürfe aber zurück.
2: Baas trauert um ihre verstorbene Stieftochter. Auch SPD-Vertreter wie Klingbeil oder Schwesig nennen die jüngsten politischen Angriffe der CDU während dieser schweren Zeit unmenschlich, rücksichtslos und unanständig. Kanzler Merz kann das nicht nachvollziehen. Die CDU habe ihr Mitgefühl mit Frau Baas in den letzten 3 Wochen immer zum Ausdruck gebracht. Er sprach eher von Meinungsverschiedenheiten in der Sache. Unionspolitiker hatten Baas zuletzt kritisiert, sie würde Reformen verschleppen. Neuer Arbeitsminister wird nun der ehemalige rheinland-pfälzische Ministerpräsident Schweizer. Die SPD-Führung soll ganz neu gewählt werden. Ursula Winkler, Nachrichtenredaktion.
1: Bremen und Berlin profitieren nach Berechnungen des Instituts der deutschen Wirtschaft besonders stark vom Finanzkraftausgleich und weiteren Bundeszahlungen. Auch das Saarland und die 5 ostdeutschen Flächenländer gehören demnach zu den Profiteuren der Umverteilung. Beim Finanzkraftausgleich werden Gelder zwischen finanzstarken und finanzschwachen Bundesländern umverteilt. So soll für annähernd gleiche Lebensverhältnisse gesorgt werden. In einer Höhle auf der italienischen Mittelmeerinsel Sardinien sitzt ein Höhlenforscher tief unter der Erde fest. Nach mehr als 27 Stunden konnte der 31 Jahre alte Mann von einem Bergungsteam gerettet werden.
3: Endlich Licht und frische Luft. Der Forscher, ein Italiener, wurde sofort von Medizinern hier gecheckt und dann in ein Krankenhaus geflogen. In 10 Metern Tiefe saß er in der Falle. Es war dunkel und kalt. Ein Hangrutsch hatte den Höhleneingang komplett verschüttet. Nur im Schneckentempo konnten sich die Retter zu dem Mann vorarbeiten, räumten Steine und Geröll per Hand beiseite. Es war eine unglaubliche Aktion, sagte ein Sprecher des Bergungsteams aus Italien, Claudia Wächter.
1: Eine groß angelegte Cyberattacke hat Kühlanlagen in den Märkten von mehreren großen französischen Lebensmittelhandelsketten gestört. Den Hackern sei es gelungen, Kühl- und Gefrierschränke in den Auftaumodus umzustellen, sagte ein Sprecher der Handelsgruppe, zu der die Supermärkte Intermarché und Netto gehören. Medienberichten zufolge sollen weitere Ketten betroffen sein. Lebensmittel müssen weggeworfen werden, der Schaden könnte immens sein, die Staatsanwaltschaft ermittelt.

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1: Ich bin David Riemer. Finanzminister und Vizekanzler Klingbeil will seine Regierungsämter auch dann behalten, wenn er beim nächsten SPD-Parteitag nicht erneut zum Vorsitzenden gewählt werden sollte. Das sagt er bei einer Pressekonferenz. Ob er selbst noch einmal für den Parteivorsitz kandidiert, ließ Klingbeil offen. Die SPD will nach dem Rücktritt von Bärbel Baas ihre gesamte Führung zum Jahreswechsel neu wählen. Baas war auch als Arbeitsministerin zurückgetreten. Ihr Nachfolger soll der frühere rheinland-pfälzische Ministerpräsident Schweizer werden. Wer sein Auto reparieren lassen muss, zahlt für Ersatzteile immer mehr. Innerhalb von 10 Jahren sind die Preise im Schnitt um mehr als 80% gestiegen, deutlich stärker als die allgemeine Inflation. Das treibt nach Angaben der Versicherungswirtschaft auch die Reparaturkosten und damit die Schadenkosten nach oben.
2: Besonders teuer sind sichtbare Karosserieteile wie Türen, Kotflügel oder Außenspiegel. Ein Grund dafür ist laut Versicherungsverband der sogenannte Designschutz. Er verhindert bislang oft, dass unabhängige Hersteller optisch identische Ersatzteile anbieten dürfen. Genau das will die EU